0: Wird oft Druck aufgebaut, Betrüger drohen etwa mit Kontosperren oder Strafen. Nach Angaben der Nationalbank summiert sich der Betrug per Überweisung auf etwa 90 Millionen Euro. Im Schnitt sind es gut 3.000 Euro. Werden Zahlungen selbst freigegeben, haften die Betroffenen grundsätzlich für den Schaden. Die Nationalbank empfiehlt, keine Daten preiszugeben und jede Transaktion genau zu prüfen.
1: Wie geht's weiter mit den Geflüchteten in Ceuta? Seit 3 Wochen leben tausende Menschen in den Straßen der spanischen Exklave in Nordafrika. Viele von ihnen sind unbegleitete Minderjährige. Jetzt stellt sich die Frage, sollen sie in Spanien aufgenommen werden oder nach Marokko zurückgeschickt werden, berichtet Josef Manola.
2: Am Strand von Ceuta ist eine improvisierte Siedlung entstanden. Aus Kartons, Plastikplanern und Ästen haben rund 100 Migranten Hütten aufgebaut. Noch befinden sich rund 1400 Minderjährige in Ceuta. Die spanische Regierung will Mädchen im Alter bis 16 auf das Festland bringen. Eine von ihnen sagt, in Ceuta gäbe es kein Essen, keine Duschen, keinen Schlaf. Das spanische Jugendschutzgesetz erlaubt eine Rückführung nach Marokko erst nach Prüfung jedes einzelnen Falles. Die Volkspartei hingegen fordert die sofortige Abschiebung nach Marokko. Minderjährige seien am besten bei der Familie aufgehoben. Ein politischer Streit wird auf Kosten von Minderjährigen ausgetragen.
1: Prinz Harry und seine Frau Meghan ziehen zurück nach Großbritannien. Medienberichten zufolge sollen sie in eine private Residenz außerhalb Londons ziehen. Ihre 2 Kinder sollen schon im September in eine britische Schule gehen. Nach einem Streit mit der Königsfamilie waren Harry und Meghan vor 6 Jahren in die USA ausgewandert. Und jetzt zum Wetter mit Daniel Schlager.
3: Nur teilweise klar geht es durch die nächsten Stunden. Speziell im Westen und Norden können auch einzelne Schauer und Gewitter durchziehen. Die Tiefstwerte 13 bis 21 Grad. Tagsüber wird es dann zunächst überall trocken und im Großteil Österreichs zeitweise sonnig. Dazu sehr warm bis heiß mit 23 bis 29, im Osten und Südosten bis etwa 33 Grad. Von Vorarlberg bis Kärnten beginnt es aber schon um Mittag wieder zu regnen und gewittern und spätestens am Abend besteht dann im ganzen Land Unwettergefahr. Auch Hagel- und Sturmböen sind möglich.
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0: Am Mikrofon Sebastian Rosenauer. Es ist 3 Uhr. Für 140.000 Musikfans beginnt heute in St. Pölten das FM4 Frequency Festival. Auf der Bühne stehen dabei wieder zahlreiche internationale Acts. Nicolas Varga berichtet.
1: Ob die schwedische Sängerin Sarah Larsson oder die deutsche Band Kraftklub. Sie alle werden beim heurigen FM4 Frequency Festival auf der Bühne stehen. Tausende Camperinnen und Camper sind bereits in den vergangenen beiden Tagen angereist und stimmen sich auf das Programm ein.
2: Ich glaube, dass das Gesamtfeeling am coolsten wird. Und es ist auch mein zweites Festival, aber bis jetzt ist es ziemlich geil.
3: Gestern hat es geregnet, das war wohl zart, aber ja, die Musik, die Leute, das ist cool.
4: Es war einfach alles magisch. Also ich habe noch nie einen schlechten Frequency-Moment gehabt.
1: Auch heuer werden auf mehreren Bühnen an die 100 Künstlerinnen und Künstler auftreten. Laut Veranstalter sei die Auslastung gut, einige Resttickets sind aber noch verfügbar.
0: Die Reform der Sozialhilfe läuft schleppend. Eigentlich will die Regierung hier bis 2027 einheitliche Regeln schaffen. Momentan sieht das aber nicht nach einer Einigung aus, berichtet Viktoria Waldecker.
5: 9.000 Euro pro Monat für eine Großfamilie in Wien. Über die Sozialhilfe wird oft nur bei solchen Extrembeispielen gesprochen. Die Regierung will keine Unterschiede in den Bundesländern mehr und eine einheitliche Sozialhilfe. Die Verhandlungen dazu stocken aber immer wieder. Aus dem Integrationsministerium von ÖVP-Ministerin Claudia Bauer kommt jetzt Kritik. Trotz wiederholter Nachfragen liege bisher kein Entwurf des SPÖ-geführten Sozialministeriums vor. Dort hält man fest, die Reform solle kein Stückwerk werden und dafür müsse eben verhandelt werden. Auch NEOS-Sozialsprecher Johannes Gasser drängt aber auf mehr Tempo.
6: Aus unserer Sicht ist es Zeit, dass jetzt auch politische Entscheidungen getroffen werden.
5: Bisher stehen jedenfalls nicht einmal die Eckpfeiler der Sozialhilfereform. Ob sie also wirklich mit Jahresbeginn in Kraft treten kann, ist fraglich.
0: Luftangriffe in der Nacht wieder auf Kiew. Die ukrainische Hauptstadt ist erneut Ziel von Raketen und Drohnen aus Russland geworden. Behörden zufolge sind dabei mindestens 5 Menschen getötet und 23 Menschen verletzt worden. Außerdem sollen infolge der Angriffe mehrere Menschen in einem Schutzraum eingeschlossen sein, heißt es von Bürgermeister Vitali Klitschko. Der österreichische Buchclub der Jugend ist insolvent. Nach 78 Jahren muss der Verein zur Leseförderung jetzt zusperren. Als Grund nennt der Buchclub sinkende Mitglieder- und Abozahlen und geringe Förderungen. Und jetzt zum Wetter mit Daniel Schlager.
7: Schon heute Nacht kann es vereinzelt regnen oder gewittern. Tagsüber wird es dann im Großteil Österreichs gewittrig. Los geht es schon um Mittag vom Montafon bis Oberkärnten, hier bei Höchstwerten um 25 Grad. Im Osten und Südosten gibt es mit mehr Sonne und Südwind noch einmal bis zu 33 Grad. Gegen Abend steigt dann auch hier die Unwettergefahr. In der schwülen Luft sind auch Wolkenbruch, Hagel und schwere Sturmböen möglich. Auch am Freitag geht es teils turbulent zu. Am Wochenende gibt es dann wieder mehr Sonne und nur noch einzelne Schauer.
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0: Im Studio Sebastian Rosenauer, es ist 4 Uhr. Der Versuch, die Richterin im Grasser-Prozess Marion Honecker mit offenbar gefälschten Unterlagen zu verleumden, schlägt weiter Wellen. Justizministerin Anna Spocher spricht von einem Angriff auf den Rechtsstaat. Grassers Anwälte hatten die Richterin im Buwok-Prozess angezeigt. Sie soll womöglich Geld dafür bekommen haben, Grasser zu verurteilen. Jetzt steht fest, dass diese Vorwürfe von einem Betrüger gekommen sind. Und das hatten Grassers Anwälte auch von Anfang an befürchtet. Bernd Kuschuh.
1: Die Grasser-Anwälte hatten Zweifel an ihrem Informanten und haben deshalb eine zweigleisige Anzeige erstattet. Einerseits wegen Amtsmissbrauchs und Bestechlichkeit gegen die Richterin im Buwok-Prozess, aber zugleich auch wegen Verleumdung gegen jenen Mann, der nun als mutmaßlicher Betrüger entlarvt wurde. Er hatte in offenbar gefälschten E-Mails eine Verschwörungstheorie entwickelt, in die so viele Personen involviert gewesen wären, dass die Grasser-Anwälte vor einem Jahr in ihre Anzeige, die Ö3 vorliegt, sogar die Frage geschrieben haben:
2: Ist es plausibel, dass an einer so brisanten Sache so viele Personen beteiligt sind? Mehr als 10 Personen, die zumindest Teilwissen haben?
1: Es war nicht plausibel. Bleibt die Gegenfrage. Waren Ermittlungen nötig oder hätten die Grasser-Anwälte das selbst realisieren und auf eine Anzeige gegen die Richterin verzichten können? Im Nachhinein ist man jedenfalls klüger.
0: Neue Drohungen gegen den Iran kommen von US-Präsident Donald Trump. Weil es bei den Verhandlungen offenbar nicht weitergeht, will er jetzt wirtschaftlich mehr Druck machen und die Sanktionen ausweiten. Es gehe etwa um Ölschmuggel, Geldtransfers und iranische Tarnfirmen. Das alles müsse gestoppt werden, sagt Trump. Im Playoff für die Fußball-Champions League verliert der LASK das Hinspiel gegen Celtic Glasgow mit 0:3. Martin Lang.
3: Nach 3 Minuten läuft LASK-Stürmer Ed Aneryn allein aufs Tor, vergibt, so wie Moses Usa in Hälfte 2 große Chancen. Dem LASK werden 2 Abseitstreffer aberkannt und Celtic trifft 3-mal zum 3:0. Und für LASK-Trainer Didi Kübauer bleiben gemischte Gefühle.
4: Wir haben vom Resultat her 3:0 verloren, aber grundsätzlich ist es fast unmöglich gewesen, kein Tor zu erzielen, beziehungsweise dass du 3 Tore bekommst. Das, was in Österreich reichen würde, hat da bei diesem Spiel nicht gereicht, aber David Skarsplitting, den Kopf ins Sand stecken, das tut weh, aber die Jungs haben es berichtet. Richtig gut gemacht für mich. Das wäre schlimm, wenn wir jetzt sagen würden, wir würden jetzt den Lynch spielen und einfach nur dieses Rückspiel machen. Nein, es muss nicht eine außergewöhnliche Leistung sein.
3: Das Rückspiel um die Champions League-Teilnahme in Linz ist am Dienstag.
0: Und jetzt zum Wetter mit Daniel Schlager.
5: Nur teilweise klar geht es durch die nächsten Stunden. Speziell im Westen und Norden können auch einzelne Schauer und Gewitter durchziehen. Die Tiefstwerte 13 bis 21 Grad. Tagsüber wird es dann zunächst überall trocken und im Großteil Österreichs zeitweise sonnig. Dazu sehr warm bis heiß mit 23 bis 29, im Osten und Südosten bis etwa 33 Grad. Von Vorarlberg bis Kärnten beginnt es aber schon um Mittag wieder zu regnen und gewittern und spätestens am Abend besteht dann im ganzen Land Unwettergefahr. Auch Hagel- und Sturmböen sind möglich.
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3: Am Mikrofon ist Felix Schneider-Storm. In Frankreich sind Hacker in die Datenbanken von zumindest zwei Ministerien eingedrungen. Bei der Finanz wurden die Daten von mehreren hunderttausend Steuerzahlern und Unternehmen gestohlen, im Unterrichtsministerium die von Millionen Schülerinnen und Lehrern. Der Hack blieb lange unbemerkt, wie Ernst Kernmeier aus Paris berichtet.
4: Der für die Finanzverwaltung zuständige Minister David Amiel gibt sich zerknirscht.
5: Je tiens à présenter nos excuses.
4: Um Entschuldigung bittet der Minister für die Datenlecks bei seiner Behörde. Steuerdaten von fast 700.000 Einzelpersonen und Unternehmen wurden gestohlen. Namen, Adressen, Steuererklärungen. Hinter dem Cyberangriff steht laut ersten Erkenntnissen ein jugendliches Duo namens Zero Byte. Erst als es sich letzte Woche anonym zum Einbruch ins Netz der Steuerbehörden bekannte, sind die Verantwortlichen draufgekommen, dass seit 1,5 Monaten Daten abgesaugt wurden. In Frankreich hat es allein heuer schon 14 große Cyberangriffe auf staatliche Institutionen gegeben.
3: Russland hat die ukrainische Hauptstadt Kiew erneut mit Raketen angegriffen. 5 Menschen sind dabei gestorben, es gibt mehrere Verletzte. In einigen Stadtteilen sind laut den Behörden Wohnhäuser und andere Gebäude beschädigt worden. Im Norden der Ukraine hat Russland demnach ein Gebäude der Nationalpolizei in Schitomir attackiert. 2 Polizisten sind dabei ums Leben gekommen. Russland habe dabei Drohnen mit Düsenantrieb eingesetzt, heißt es. Bei einem schweren Unwetter ist im deutschen Rheinland-Pfalz gestern Abend eine 58-jährige Frau ums Leben gekommen. Sie wurde von einem umfallenden Baum erschlagen, während sie bei einer überdachten Sitzgruppe Schutz vor dem Unwetter suchte, wie die Polizei heute mitteilt. In Österreich gibt es immer mehr Betrugsfälle beim bargeldlosen Zahlen. Laut der Nationalbank ist der Schaden im Vorjahr auf über 115 Millionen Euro gestiegen. Das ist ein Plus von fast einem Fünftel. Hauptgrund dafür sind Überweisungen per Konto oder Online-Seiten. Die Nationalbank empfiehlt, keine Daten preiszugeben und jede Transaktion genau zu überprüfen. Die Liga-Phase der Champions League ist für den LASK in weite Ferne gerückt. Der Linzer Fußballclub hat bei Celtic Glasgow 0:3 verloren und braucht damit beim Heimspiel nächsten Dienstag eine Galavorstellung, um in der Champions League-Qualifikation weiterzukommen. Das waren die Nachrichten mit Felix Schneider-Storm. Zum Wetter.
6: Heiße Luft im Süden und kühlere aus Nordwesten treffen da heute genau über Österreich aufeinander. Damit steigt im Lauf des Tages die Unwettergefahr. Im Detail klingen nächtliche Schauerreste im Norden und Osten zunächst ab, dann kommt fast überall zumindest zeitweise die Sonne heraus, am längsten in der Osthälfte. Nur wenig Sonne gibt es heute vom Montafon bis Oberkärnten und hier kann es schon gegen Mittag wieder nass bzw. gewittrig werden. Am Nachmittag breiten sich die Schauer und Gewitter aus und werden heftiger. Bis zum Abend erreichen sie auch den dürregeplagten Osten. Neben viel Regen in kurzer Zeit können punktuell auch Hagel und schwere Sturmböen dabei sein. Vor den Gewittern weht nur teilweise lebhafter Wind aus West bis Süd und es wird sommerlich warm bis heiß, Höchstwerte 23 bis 29, im Osten und Südosten bis etwa 33 Grad. Auch morgen Freitag geht es teils turbulent zu, am Wochenende gibt es dann wieder mehr Sonne und nur noch einzelne Schauer im Bereich der Berge, das bei Höchstwerten von meist 20 bis 28 Grad. So viel zum Wetter von Daniel Schlager.
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8: Da ist alles in Ordnung und alles ruhig. Sie kommen ohne Störungen voran und wir wünschen eine angenehme und vor allem sichere Fahrt.

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1: Ja, morgen, Caro.
2: Ja, schönen guten Morgen.
1: Und jetzt?
2: Gut, dir?
1: Danke, danke. Das also, du bist halt so ein, also bist du natürlich immer, aber heute ist ein besonders erfreulicher Anblick.
2: Captain Jack Sparrow ist wieder anwesend.
1: Ja, genau. Mir gefallen diese, ist es jetzt ein Bandana oder ist das kein Bandana?
2: Das eigentlich als Halstuch verkauft.
1: Stimmt, aber.
2: Eingekauft als Bandana.
1: Und verwendet als Bandana.
2: Ja, schon. Aber ich trage es auch gern als Accessoire bei der Tasche dazu.
1: Ist mir auch schon aufgefallen bei dir. Ja, das finde ich. Gefällt mir auch.
2: Ist auch cool,
1: ja,
2: gell?
1: Wenn ich das mir so...
2: Vielseitig.
1: Ja.
2: Vielseitig. Und im Herbst auch total nett, trotzdem als Halstuch.
1: Verstehe.
2: Gerade in der Übergangszeit, weißt du?
1: Der Käse ist, von denen braucht man aber einen Haufen, weil die müssen ja dann immer irgendwie überall dazu passen, ohne 100% perfekt dazu zu passen,
2: das ist
1: oder?
2: Allerdings richtig. Das ist, wow, du... Ich bin gerade.
1: Na, theoretisch kenne ich mich schon. Also, ich bin ein großer, in Sachen Mode bin ich ein großer Theoretiker.
2: Ein großer Theoretiker.
1: Ja, also, das bin ich jedenfalls. Ja, dort Praxis.
2: Ja, mir gefällt dein Leinenhemdle auch.
1: So, jetzt haben wir uns gegenseitig Honig ums Maul geschmiert. Jetzt fangen wir an. Schönen guten Tag.

0: 5.11, das Wetter heute.
1: Heute scheint zunächst die Sonne und es wird schwül. Am Nachmittag nimmt dann die Gewittergefahr westlich von Klagenfurt deutlich zu. Am Abend und in der Nacht ist verbreitet mit teils heftigen Gewittern zu rechnen. Dabei kann es vorübergehend stürmisch werden und stellenweise stark regnen. Die Höchstwerte erreichen heute 24 bis 30 Grad. In Villach messen wir aktuell 23 Grad, in Klagenfurt und Millstatt 19, in Lienz 18, bei Ihnen in St. André im Lavandal hat es aktuell 17 Grad, in Weidensfeld 15 und ebenfalls 15 Grad hat es am Katschberg.
0: Ob wir nicht telefonieren sollten.
1: Unter 0463 511 00 und die 5, um gemeinsam munter zu werden, oder?
0: Yep, das wäre die Idee. Rufen Sie jetzt bei uns an, dann quatschen wir gleich miteinander.
1: 0463 511 005.

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1: Da ist weiterhin alles in Ordnung, Sie kommen ohne Störungen voran. Gute Fahrt.
0: Ja, Lorenz, guten Morgen, servus.
2: Ja, guten Morgen,
0: Mensch. Morgen, servus, wie geht's?
2: Ja, mir geht's sehr gut.
0: Ja?
2: Ich hab mir gedacht, irgendwann muss ich wieder anrufen. Was ist die große Veranstaltung, da sind alle vorbei. Aber heute feiert so ein lieber Kumpel von uns seinen 30. Geburtstag.
0: Okay, nämlich?
2: Der Christoph Felsberger in der Fellach.
0: Ja.
2: Und der ist bei uns auf der Gemeinde tätig in Metlitz. Und ich muss sagen, also es ist wirklich einer von den Leuten, mit denen man eigentlich Pferde stellen kann. Oder Reser stellen, wenn man bei uns herum sagt. Und lieber Christoph, ich weiß, dass du zuhörst und dass du feierst. Aber am Nachmittag kommen wir dazu. Alles, alles Gute. Feieranständig, 30 ist ein Alter, wo es einfach wunderschön ist, oder?
0: Ja, bitte, Lorenz, was soll ich sagen? Ist schon so lange her, dass ich mich nicht einmal mehr 100% daran erinnern kann.
2: Ja? Ja, was denn? Und bei mir ist es so, dass ich schon wieder anfange zu erinnern, weil es noch weit länger her ist.
0: Ja, da hast du natürlich recht. Und bei der Caro haben wir das Problem, die kann sich noch nicht erinnern.
2: Ja, aber los muss ich ganz ehrlich sagen, es ist auch kein Nachteil.
0: Nein, das stimmt natürlich.
2: Also, wenn das Alzheimer ist, dass man sich noch nicht erinnern kann, ist das wunderschön.
0: Dann ist es ja, da hast du völlig recht, Lorenz. Du, dann schließe ich mich den Glückwünschen an und sagst ihm liebe Grüße von mir und alles Gute zum Geburtstag.
2: Ja, ja, am Nachmittag komm, rät's ihm, da habe ich ihm das gesagt.
0: Ja. Danke
2: dir,
0: Danke da, ciao, Papa, servus.

0: Horst Hartlecker im Studio um 6:01. Guten Morgen, Horst.
1: Schönen guten Morgen.
0: Zeit für die Neuigkeiten.
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3: In Kärnten suchen derzeit mehr Jugendliche eine Lehrstelle als Ausbildungsplätze verfügbar sind. Österreichweit suchen aktuell rund 20.000 junge Menschen eine Stelle. Die Gewerkschaften fordern deshalb eine Lehrlingsförderung für Betriebe, die Lehrlinge ausbilden. Um diese Förderung auch finanzieren zu können, sollen Unternehmen, die keine Lehrlinge aufnehmen, obwohl sie die Möglichkeit dazu hätten, in einen Fonds einzahlen, so die Forderung der Gewerkschaft. Stark betrunken hat ein 30 Jahre alter Mann gestern Nachmittag einen Verkehrsunfall auf der Görtschitztalstraße in der Gemeinde Magdalensberg verursacht. Er ist dem Auto einer 60 Jahre alten Frau aufgefahren und hat dann Fahrerflucht begangen. Er hat das beschädigte Auto in seiner Garage abgestellt. Der 30-Jährige konnte von der Polizei Grafenstein aber rasch ausgeforscht werden. Er ist seinen Führerschein los. 4 zum Teil Schwerverletzte hat ein Verkehrsunfall auf der B100 in der Gemeinde Irschen gefordert. Ein 67-Jähriger hatte trotz Gegenverkehr einen LKW überholt. Dabei ist es zu einem Frontalzusammenstoß mit dem Auto einer 41-jährigen Frau gekommen. Die beiden Lenker, der Sohn und die Tochter der 41-Jährigen, mussten in Krankenhäuser gebracht werden. Im Einsatz waren auch der Notarzthubschrauber, 5 Feuerwehren und mehrere Polizeistreifen. Und jetzt zum Wetter, Caroline.
4: Heute wird es zunehmend schwül. Nach einigen Sonnenstunden nimmt die Gewittergefahr am Nachmittag zu, beginnend in Oberkärnten und in den westlichen Karawanken deutlich. Die Höchstwerte erreichen heute 25 bis 30 Grad.
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4: Weiterhin alles in Ordnung, Sie kommen gut voran, wir wünschen eine angenehme Fahrt.
0: Sport haben wir auch noch, Hannes Orasche.
5: Fußball im Playoff zur Champions League verliert der LASK bei Celtic Glasgow mit 0:3. Im Europa League Playoff Red Bull Salzburg heute im Hinspiel bei Mjällby in Schweden. Rapid in der Conference League Playoff bei Heart of Midlothian, 20.15 Uhr zu sehen in ORF1. Austria Wien bei Sporting Braga in Portugal. Eishockey, da ist es fix. Im Rahmen des Mountain Classic in Bischofshofen an der Skisprungschanze wird es Ende Jänner kein Freiluft-Derby zwischen VSV und KC geben. Die Adler haben das Heimrecht ja abgetreten, konnten sich aber in Bezug auf weitere Entschädigungen bzw. prozentuelle Beteiligungen nicht mit den Veranstaltern einigen. Aktueller Plan, am 30. Jänner spielt somit der VSV gegen Linz, einen Tag später Salzburg gegen den KC. Das als Freiluftmatch geplante Derby wird am 11. November in Villach ausgetragen. Und Reiten bei der WM in Aachen holt Paradressurreiterin Julia Scancialepore im Grand Prix Einzelfinale mit ihrem Pferd Heinrich der Vierte als beste Österreicherin Platz 9. Weiter geht's für sie am Freitag.
0: Danke dir, Hannes. Morgen Gedanken gleich hier. Sie rufen mich an. Ich freue mich drauf. 04635 111.

0: 10 Minuten nach 5:30.
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0: Kommen in dieser Woche von Martin Fenker, der ist Leiter der Stabsstelle Missionarischer Pastoral und Dialog der katholischen Kirche Vorarlberg.
2: Es ist 6 Uhr früh und weil ich das Schlafzimmerfenster geöffnet habe, bin ich Ohrenzeuge eines morgendlichen Rituals in meiner Nachbarschaft. Ich wohne schließlich am Land neben Ziegenbauer Bernhard. Ich höre einen Besen über den Stallboden kehren und die Ziegen meckern. Wie jeden Morgen ist Bernhard im Gespräch mit den Geißen, weist sie in die Schranken, wenn sie sich um das Futter streiten und kümmert sich hingebungsvoll um die kleine Schar. Oh ja, Liebe ist Arbeit und täglich grüßt das Murmeltier. Sie kennen bestimmt die Filmkomödie mit besagtem Namen. Bill Murray ist der arrogante, egozentrische Wetterreporter, der in eine Zeitschleife geraten ist. Er erlebt denselben Tag immer wieder aufs Neue, bis er es schließlich doch noch schafft, aus der Spirale auszutreten, um als geläuterter Mann sein Leben fortzusetzen. Nun, mein Nachbar ist keineswegs gefangen, Bauer Bernhard befindet sich auch in keiner Zeitschleife. Ich meine vielmehr, dass ich jeden Morgen Zeuge bin von Liebe, Hingabe und Treue. Ich weiß, das sind große Worte, aber wie sollte man das sonst deuten, wenn jemand 365 Tage im Jahr um 6 Uhr früh bei den Tieren nach dem Rechten sieht? Probieren wir es einfach einmal umgekehrt. Unsere Arbeit braucht Liebe, Liebe, Liebe.
0: Meint Martin Fenkert von der katholischen Kirche Vorarlberg. Wenn Sie was meinen, dann rufen Sie mich an, ich freue mich drauf. 0463 511 005. 0463 511 005.

3:45 in ein paar Sekunden 0463 500 11005. Unsere Telefonnummer. Rufen Sie mich an. Ich freue mich drauf. 0463 500 11 00 und die 5.

0: Alles gut, 9:06. Das Wetter schauen wir uns an.
1: Das Wetter wird auch recht gut, zumindest zu Beginn des Tages. Also es wird warm, schwül, im Laufe des Tages wird es dann aber auch gewittrig. Zunächst gibt es aber einiges an Sonne. Ab Mittag verbreiten sich die Wolken, gegen Nachmittag und am Abend ist mit Gewittern und Regenschauern zu rechnen. Die Gewitter können heftig ausfallen, mit Starkregen, heftigen Böen und auch Hagel ist nicht ausgeschlossen. Die Höchstwerte erreichen 24 bis 30 Grad. In Villach ist es heiter bei 21 Grad. In Klagenfurt hat es aktuell 20 Grad. 20 Grad in Batagassen ist es leicht wolkig bei 19 Grad. 18 Grad hat es bei Ihnen in Diex, in Lienz 17 und am Sonnblick hat es 5 Grad.
0: Weil eh niemand angerufen hat, gibt es ein wichtiges Thema, über das wir uns unterhalten sollten. Mhm. Und das sind Frösche.
1: Ja, ja,
0: das ist bei uns nämlich eine alte Geschichte. Die Frau Kollegin Gorton hat mir nämlich eine Geschichte mal vorgeschlagen hier in der Früh. Und da ging es um
1: Haarfrösche.
0: Ich kann mich jetzt nicht mehr wirklich ganz genau erinnern, was Haarfrösche eigentlich sind.
1: Das ist so eine spezielle Froschart, die recht groß ausfallen und die haben so ganz feine Härchen.
0: Ja, ja, ja, ja.
1: Und die können diese Haare aber auch aufstellen, wenn ich mich recht erinnere, und sind dann auch giftig.
0: Ja. Also jetzt haben die Haarfrösche es leider irgendwie nicht geschafft, sich bei mir so ins Bewusstsein nach vorzuspielen.
1: Ist kein Problem, ein anderer Kollege hat sie dann
0: die Haarfrösche genommen.
1: Mit mir die Haarfrösche.
0: Hat die Haarfrösche mit
1: der
0: dir
1: Joe
0: gemacht.
1: Der Joe hat sich dem Thema angenommen. Ja.
0: Joe. Aber da kann ich nur hoffen, dass der Joe heute am Vormittag auch Dienst hat. Hat er?
1: Ich glaube nicht, aber schauen wir mal nach.
0: Da kommt man peelen.
1: Ist kein Problem, ein anderer Kollege hat sie dann
0: die Haarfrösche genommen.
1: Mit mir die Haarfrösche.
0: Hat die Haarfrösche mit
1: der
0: dir gemacht.
1: Der Joe hat sich dem Thema angenommen. Ja.
0: Joe. Aber da kann ich nur hoffen, dass der Joe heute am Vormittag auch Dienst hat. Hat er?
1: Ich glaube nicht, aber schauen wir mal nach.
0: Wenn jetzt der Joe heute die

0: Jetzt der Sonja schreiben, ob ihr das. Das mache ich jetzt wirklich. Ich schreibe ihr jetzt gleich, was sie zum Thema Liebesleben der Laubfrösche weiß.
1: Das Liebesleben ist in allen Arten, Tierarten wichtig.
0: Ich glaube, da geht es jetzt nicht so sehr ums Liebesleben, sondern vielmehr um die Erhaltung der Art bei den Laubfröschen.
1: Also
0: ich
1: will den Laubfröschen. Man kann es ja romantisieren, oder?
0: Ich will jetzt den Laubfröschen nichts unterstellen, aber ich kann es mir schwer vorstellen, dass die da jetzt irgendwie besondere Gefühle haben, bevor sie laichen.
1: Jedes Tier hat Gefühle.
0: Ja, Entschuldigung. Sechs vor sechs, vergessen Sie und versäumen Sie bitte nicht das Liebesleben der Laubfrösche heute Vormittag.

0: 6 Uhr in ein paar Sekunden, Donnerstag, 20.08. Ein Klassiker von Howard Carpendale. Du fängst den Wind niemals ein. Guten Morgen beisammen.
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2: Im Studio ist Felix Schneider-Storm. Ein großes Vorhaben der Regierung, die Reform der Sozialhilfe, gestaltet sich offenbar schwierig. ÖVP, SPÖ und NEOS haben sich vorgenommen, den Fleckerlteppich in den Bundesländern aufzuräumen und mit 1. Jänner eine einheitliche Sozialhilfe umzusetzen. Aber die Verhandlungen stocken. Viktoria Waldegger aus unserer Innenpolitikredaktion, woran hakt's denn da?
3: Diese Verhandlungen, die laufen alles andere als rund. Vor allem zwei Themen müssen da unter einen Hut gebracht werden. Das ist zum einen die Sozialhilfe, also die Mindestsicherung und wie sie künftig aussehen soll, und das geplante Integrationsprogramm. Und da ist das Arbeitsklima zwischen SPÖ-Ministerin Corinna Schumann und ÖVP-Ministerin Claudia Bauer offenbar nicht das Beste. In beiden Ministerien wird da die Vorgangsweise des jeweils anderen kritisiert. Bauer bemängelt heute auch, dass es noch nicht einmal einen Entwurf aus dem Sozialministerium gäbe. Eine Einigung, die ist da noch in weiter Ferne.
2: Bei der Sozialhilfe spielen ja vor allem auch die Länder eine große Rolle. Die haben diesen Fleckerlteppich ja ursprünglich verursacht. Wie nehmen Sie denn diese Verhandlungen auf?
3: Den Bundesländern dauert das alles zu lange. Viele von ihnen haben ihr Modell der Sozialhilfe in den letzten Monaten verschärft und damit den Fleckerlteppich eigentlich noch verstärkt. Einige der Landeshauptleute lassen die Regierung jetzt auch wissen, wenn das bundesweite Modell nicht so scharf ist wie ihr eigenes, dann werden sie es auch nicht umsetzen. Also da gibt es noch viel Gesprächsbedarf für die Regierung.
2: Vielen Dank, Viktoria Waldegger. UNO-Generalsekretär Antonio Guterres verurteilt die Äußerungen des israelischen Ministers Itamar Ben-Gvir zu gezielten Tötungen von Palästinensern im Gazastreifen scharf. Er bezeichnet sie als entsetzlich und gefährlich. Auch Deutschland und Frankreich kritisieren die Aussagen. Die EU-Außenministerinnen und Minister wollen Anfang September über mögliche Sanktionen gegen Ben-Gvir beraten. Der rechtsextreme Minister hatte dazu aufgerufen, pro Nacht 30 bis 40 Menschen im Gazastreifen zu töten. Der österreichische Buchclub der Jugend ist insolvent. Nach 78 Jahren muss der Verein zur Leseförderung jetzt zusperren. Als Grund nennt der Buchclub sinkende Mitglieder und Abozahlen und geringere Förderungen. Im Playoff-Spiel zur Fußball-Champions League hat der LASK mit einem 0:3 bei Celtic Glasgow eine schlechte Ausgangsposition zum Aufstieg in die Liga. Den Glauben daran haben die Linzer aber noch nicht verloren, berichtet Martin Lang.
4: Ja, der Celtic Park offenbart für die Linzer eine uralte Fußballweisheit. Die großen Torchancen, die man vergibt, die bekommt man vom Gegner ins eigene Tor. So steht ein 0:3 und Celtic scheint auf dem Weg in die Champions League. Und der LASK braucht ein Fußballwunder. Trainer Didi Kübauer glaubt daran.
5: Es muss nicht eine außergewöhnliche Leistung sein. Das ist uns bewusst. Ich denke, mit einem schnellen Tor kann auch das passieren. Wir werden in Linz alles daran setzen, dass wir das Unmögliche schaffen, beziehungsweise dass wir einer wieder die Stirn bieten.
4: Das Rückspiel um die Champions League teilen. Der Name in Linz ist am Dienstag. Heute ist Auswärts-Playoff-Matchtag um die Europa League für Salzburg ab 18 Uhr in Mjällby in Schweden, für die Conference League für Rapid ab 20.45 Uhr in Edinburgh gegen Heart of Midlothian und ab 21 Uhr für die Wiener Austria in Praga in Portugal.
2: Das waren die Nachrichten mit Felix Schneider-Storm. Zum Wetter.
6: Gewitter bilden sich heute in der schwülen Luft. Vor allem im Osten wird es davor aber heiß und schon jetzt in der Früh ist es teilweise sehr warm. 25 Grad im Moment in Bad Radkersburg. In Wien sind es 21 Grad, Eisenstadt, St. Pölten und Linz haben 20 Grad. In Salzburg 19, 18 in Innsbruck, 21 in Bregenz, 19 Grad in Graz und 20 in Klagenfurt. Schon über Nacht und jetzt in der Früh gibt es Regenschauer und Gewitter, aktuell vor allem im Weinviertel und an den oberösterreichischen Seen. Diese Schauer ziehen langsam ab und dann gehen sich in den meisten Regionen ein paar Sonnenstunden aus. Die Temperaturen erreichen heute zwischen 24 Grad im Bregenzerwald und 34 im Nordburgenland. Gegen Mittag treffen dann die nächsten Schauer in Vorarlberg und Tirol ein und die breiten sich am Nachmittag rasch nach Norden und Osten aus. Und dabei besteht dann die Gefahr von stürmischen Böen, Hagel und Starkregen. Auch für morgen Freitag kündigen sich starke Regenschauer und heftige Windböen an. So viel zum Wetter von Katrin Ladstätter.
0: Danke Katrin. Die Neuigkeiten aus der Radio Kärnten Nachrichten. Redaktion Horst Zartlecker.
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7: Heuer wird es ja, wie schon oft berichtet, ein Rekordhitzejahr und auch Greenpeace kritisiert in einer Aussendung den zum Teil geringen Anteil an Grünflächen in Kärntens Städten. Wolfsberg hat nur einen Grünanteil von 17,5%, hier sei die Belastung am höchsten. Unzureichender Hitzeschutz bestehe aber auch in Klagenfurt, Villach, Völkermarkt und St. Veit. Spital an der Drau weist mit rund 32% den höchsten Grünanteil im Stadtkern auf. Greenpeace fordert in den Stadtzentren zügig mehr Baumschatten und kühlende Grünflächen. Zumindest Villach hat im Stadtkern neue Bäume gepflanzt. 4 zum Teil Schwerverletzte hat ein Verkehrsunfall auf der B100 in der Gemeinde Irschen gefordert. Ein 67-Jähriger hatte trotz Gegenverkehr einen LKW überholt. Dabei ist es zu einem Frontalzusammenstoß mit dem Auto einer 41-jährigen Frau gekommen. Die beiden Lenker, der Sohn und die Tochter der 41-Jährigen, mussten in Krankenhäuser gebracht werden. Im Einsatz waren auch der Notarzthubschrauber, 5 Feuerwehren und mehrere Polizeistreifen. Treibstoffdiebe hat die Polizei auf der Dauernautobahn anhalten können. Die beiden Franzosen hatten zuvor in Eisentratten das Auto betankt und sind dann ohne zu bezahlen weitergefahren. Bei der Kontrolle hat sich herausgestellt, dass die beiden schon vor rund 2 Wochen bei der Reise Richtung Süden bei Anif in Salzburg getankt und ebenfalls nicht bezahlt hatten. Die Franzosen wurden angezeigt, die Rechnungen haben sie mittlerweile per Überweisung beglichen. Und jetzt der Blick auf die Straßen, Caroline.
8: Sie sind sicher unterwegs mit Radio Kärnten und da sind uns keine Störungen gemeldet worden. Wenn Sie noch Verkehrsinformationen für uns haben, dann rufen Sie gerne kostenlos an unter 0800 600 601. Gute Fahrt!

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1: Moin Caro.
2: Morgen.
1: Ich bin ja froh, dass du da bist. Das bin ich sowieso, aber heute besonders, weil du bist quasi meine Übersetzerin. Es geht um die Jugendwörter.
2: Achso.
1: Ja, und da brauche ich ja wirklich jemanden.
2: Nicht? Nein, also, du bist 6-7 kannst schon recht
1: 6-7
2: gut.
1: 6-7 kann ich recht gut.
2: Das haben wir schon lange genug geübt.
1: Das haben wir wirklich fest geübt. Das geht, das geht. Bei Ragebaiten muss ich noch immer ein bisschen nachdenken, was das ist.
2: Ja, bin ich aber auch ehrlich, muss ich manchmal auch ein bisschen intensivieren, die Gedanken darüber.
1: Digger kommt mir vor, hört man in letzter Zeit ein bisschen weniger.
2: Ja, das hat abgenommen, finde ich.
1: Das ist auch gut so. Digger gefällt mir überhaupt nicht.
2: Digger hat abgenommen, verstehst du?
1: Ja, ja. Die aktuellen Jugendwörter.
2: Die besprechen wir.
1: Und was es damit auf sich hat, ja, weil die gab es ja immer, sogar zu meiner Zeit. Ja. Mhm. Da waren es nur vergleichsweise harmlos, wenn ich da dir jetzt sagen würde, ja, gar nicht lustig. Aber die aktuellen, die haben es schon in sich, wirklich. Mehr dazu in dieser Stunde. Schönen guten Morgen.
2: Morgen.

0: Maggie Reilly, Everytime, We Touch um 6.14, 16, vor halb sieben, das Wetter heute.
1: Zunächst gibt es einiges an Sonnenschein, ab Mittag verbreiten sich dann die Wolken und gegen Nachmittag und am Abend ist dann mit Gewittern und Regenschauern zu rechnen. Die Gewitter können auch heftig ausfallen mit Starkregen und heftigen Böen. Auch Hagel ist nicht ganz ausgeschlossen. Die Höchstwerte erreichen 24 bis 30 Grad, also es wird erneut warm und auch schwül. In Villach messen wir aktuell 22 Grad, in Klagenfurt 21 Grad, in Feldkirchen 19 Grad, in Bad Eisenkappel 18 Grad, bei Ihnen in Lienz und Kötschach-Mauten, da hat es derzeit 17 Grad und auf der Durach, da ist es schon wolkenlos bei 12 Grad.
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0: So, ich weiß nicht mehr, wo ich meine ganzen Zettel hingetan habe. Aber wenn man irgendwas da merkt, ich weiß schon wieder, Madonna hat ihren 68. Geburtstag gefeiert und zwar in Griechenland auf Korfu.
1: Genau, auf Korfu, in einem kleinen Lokal mit der gesamten Familie.
0: Mhm. Haben sie aber Festtag gefeiert, ich meine mit inklusive Gewandumzügen.
1: Genau, also zuerst hat sie ein sehr pompöses, mit Blumen geschmücktes und so Pailletten ganz auffälliges Kleid getragen. Und anschließend hat sie sich dann umgezogen in ein weißes Kleid mit einem breiten Gürtel.
0: Darf ich hier eine Zwischenfrage stellen? Warum kommt man auf die Idee, vielleicht kannst du das als Frau nachvollziehen und mir erschließt sich das einfach nur nicht. Warum kommt man auf die Idee, sich auf ein und derselben Geburtstagsfeier überhaupt umzuziehen? Ich meine, außer du hast da Rotwein über den Fetzen geschüttet oder sowas. Warum zieht man sich da um?
1: Ich würde mich bei meiner Hochzeit dreimal umziehen.
0: Schon. Aber das ist jetzt keine... Erstens einmal, wozu das? Punkt eins. Aber das ist jetzt eine Themaverfehlung. Weil wir reden ja vom Geburtstag und nicht von der Hochzeit. Warum zieht man sich bei einer Geburtstagsfeier um?
1: Vielleicht für die ersten Fotos. Ist ja doch ein Megastar. Da sind natürlich einige Paparazzi auch gewesen. Vielleicht für den ersten Auftritt, die Erscheinung. Und anschließend dann fürs gemütliche Zusammensein.
0: Ich hoffe, eine Geburtstagsfeier ist ein gemütliches Beisammensein.
1: Ich glaube, bei der Madonna ist das jetzt nicht am Anfang nicht so. Aber auch alle anderen sind in weiß gekommen. Vielleicht war das eine Fête Blanche.
0: Ja. Sie hat übrigens auch einen Chor einfliegen lassen. Ich meine, das ist ja das Nächste, was mich wundert. Die fliegt einen Chor aus Italien ein. Ich meine, ich weiß schon, sie kann es sich leisten, aber haben die in Griechenland keine Chöre?
1: Das dürfte anscheinend ein spezieller Kinderchor gewesen sein.
0: Die haben auch sicherlich Kinderchöre in Griechenland. Die hätten dann für sie griechischer Wein singen können oder sowas.
1: Das weiß ich jetzt nicht, aber...
0: Ja,
1: gut. Es ist... Schau, ich weiß ja auch nicht.
0: Dann haben wir ja schon ausgehört. Es gibt auch gute Nachrichten für Madonna. Die ist 11-mal für die MTV Awards nominiert. Also das ist ja auch nicht nichts, gell?
1: Genau, im Duett Bring Your Love mit Sabrina, genau, für Song des Jahres. Oh, und vorgestern sind die Nominierungen bekannt geworden und da
0: hat sie abgestoppt. Anständig. Nicole Kidman gerade auf Urlaub gewesen und zwar hat sie sich Island angeschaut.
1: Mit der Familie auch. Man würde es als Quality Time, also intensiver Zeit mit der Familie bezeichnen. Mit ihrer Schwester und ihren beiden Töchtern war sie da unterwegs und das hat ihr richtig gut getan. Da gibt es auch ein Foto auf Social Media oder mehrere, die sie gepostet hat, aber da schaut sie schon sehr erholt aus, oder?
0: Ich habe mir auch gedacht, sie ist jünger als ich, aber so viel auch wieder nicht, aber auch schon tut sie 20 Jahre jünger als ich.
1: Unglaublich. Ja, fesche Frau und die hat sich ja auch erst scheiden lassen heuer und ich glaube so eine
0: Scheidung tut gut, oder wie?
1: Ein großer Urlaub mit der Schwester und den zwei Töchtern, das kann schon Balsam für die Seele sein.
0: Vielleicht sollte ich auch nach Island, vielleicht tut es meinem Tag gut. 12 vor halb sieben, guten Morgen, Kern. Das ist kein Kinderchor, sondern Madonna, die wir da singen lassen. Like a Prayer.

0: Madonna, Like a Prayer um 7:30. Sicher unterwegs mit Radio Kärnten, was sich auf den Straßen tut. Caro weiß es.
1: Ich weiß es und ich weiß auch nichts, weil da ist nichts passiert. Sie kommen gut voran. Wir wünschen eine angenehme Fahrt.
0: Ja, diese Meldung ist eine ziemliche Sensation, muss man schon ganz eindeutig sagen. Sie kehren nämlich wieder zurück. Die Rede ist von Harry und Meghan.
1: Ja.
0: Damals 2020 ausgezogen, weil ihnen der Trubel zu viel geworden ist und. Dann hat es Getöse gegeben und familiäre Verwerfungen. Jetzt wollen sie anscheinend offenbar wieder zurück nach Großbritannien. Das berichten zumindest mehrere britische Medien einstimmig. Aus England, Franziska Hoppen.
2: Ja, die Medien berichten hier einstimmig, dass Harry und Meghan noch in diesem Monat nach Großbritannien zurückziehen wollen, und zwar in eine private Residenz, die also nicht zum Königshaus gehört und wohl außerhalb Londons liegt. Und die beiden Kinder, Prinz Archie, der 7 ist, und Prinzessin Lilibet, die ist 5, die sollen wohl auch schon an einer britischen Schule angemeldet sein. Das neue Schuljahr beginnt nämlich im September. Und König Charles soll das Ganze am Sonntag erfahren haben, und William und Kate, die wüssten wohl auch schon Bescheid.
0: Na, ob die also alle so eine riesige Freude haben. Was könnten denn die Gründe oder was könnte der Grund dafür sein? Weiß man da was?
2: Also richtig bekannt ist das noch nicht, aber ich vermute, dass es mehrere Gründe haben könnte. Prinz Harry hat ja weiterhin eine starke Verbindung zu Großbritannien, wo er sich für verschiedene Wohltätigkeitsprojekte engagiert, zum Beispiel die Invictus Games. Das ist ein Sportfest für verletzte oder versehrte Soldaten. Oder Wellchild zum Beispiel. Das ist eine Organisation, die schwer kranke Kinder und ihre Familien unterstützt. Und auch das Verhältnis zu seinem Vater, das scheint Harry wichtig zu sein. Im Juli haben sich die beiden ja erstmals wieder seit längerer Zeit getroffen. Auch die Kinder konnten ihren Opa da wiedersehen. Und das ist hier von den Medien als eine Art vorsichtige Annäherung interpretiert worden.
0: Ja, könnte natürlich auch ein bisschen sein, dass irgendwie der Glamour-Faktor des Paares in Amerika schon ein klein wenig verblasst ist. Aber ich will hier da nicht den Bösen spielen. Weiß man ein bisschen, wie die Königsfamilie das aufgenommen hat, offiziell oder inoffiziell?
2: Ja, das lässt sich natürlich nur schwer beurteilen, weil die Königsfamilie ja wenig öffentlich über private Angelegenheiten spricht. Aber die Königshausexperten hier, die meinten, dass Charles die Rückkehr natürlich grundsätzlich freuen würde, auch weil er dann mehr Zeit mit seinen Enkelkindern verbringen kann. Was jetzt aber nicht heißt, dass alles wieder Friede, Freude, Eierkuchen ist. Als besonders schwierig gilt ja das Verhältnis zu Prinz William. Und dass Harry und Meghan auch wieder Working Royals werden, also aktive Mitglieder der Königsfamilie, das ist laut Medienberichten erstmal auch nicht vorgesehen.
0: Ja, aber auch wahrscheinlich auf Dauer nicht ausgeschlossen bzw. auszuschließen. Dankeschön, Franziska Hoppen aus England.

0: Halb sieben. Und damit Zeit für die Neuigkeiten aus der Radio Kärnten Nachrichtenredaktion. Horst Sattlecker.
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2: In eine alpine Notlage geraten sind ein 45 Jahre alter Tscheche und sein 11 Jahre alter Sohn bei einer Hüttentour rund um Malnitz. Auf dem Weg zur Oschenikscharte sind sie in etwa 2500 Meter Seehöhe vom Weg abgekommen. Sie konnten im steilen und schwierigen Gelände nicht mehr vor und zurück. Vater und Sohn wurden vom Polizeihubschrauber in das Tal geflogen. In Kärnten suchen derzeit mehr Jugendliche eine Lehrstelle als Ausbildungsplätze verfügbar sind. Die Gewerkschaften fordern deshalb eine Lehrlingsförderung für Betriebe, die Lehrlinge ausbilden. Die Industrie lehnt das ab. Mehr dazu im Frühjournal von Radio Kärnten ab 6.45 Uhr. In einer Viertelstunde berichten wir auch über die Quereinsteiger, die im Schulbereich auch heuer wieder als Lehrkräfte gebraucht werden. Und jetzt zum Wetter, Caroline.
3: Nach einigen Sonnenstunden am Vormittag nimmt die Gewittergefahr am Nachmittag beginnend in Oberkärnten und in den westlichen Karawanken deutlich zu. Die Tageshöchstwerte erreichen 24 bis 30 Grad. Es wird warm und schwül.
0: Sicher unterwegs mit Radio Kärnten auf den Straßen?
3: Weiterhin alles in Ordnung, Sie kommen gut voran, kommen Sie gut an Ihr Ziel.
0: Sporthannes Horasche.
4: Eishockey, da findet das Derby zwischen VSV und KAC Ende Jänner an der Schanze in Bischofshofen nicht statt. Grund sind finanzielle Differenzen zwischen dem VSV und den Organisatoren. Stattdessen spielt der VSV gegen Linz und der KAC gegen Salzburg. Die Rotjacken testen morgen zu Hause gegen Laibach, der VSV gegen Dresden. Fußball in der Playoff zur Champions League kassiert der LASK im Hinspiel bei Celtic Glasgow ein 0:3. Heute in der Europa League Playoff Salzburg bei Mjällby in Schweden, dazu in der Conference League Playoff Rapid bei Heart of Midlothian und die Wiener Austria in Praga. Beim WRC gibt es eine Vertragsverlängerung. Defensivmann Jake Mamadou Diabaté verlängert seinen Vertrag bis 2030. Der Ivora ist seit Anfang 2024 im Lavantal. Sturm Graz verkauft Verteidiger Jalen Mitchell nach Straßburg. 8 Millionen zahlen die Franzosen für den 21-Jährigen aus Costa Rica. Somit ist es die bisher höchste Ablösesumme für einen Defensivspieler. Und zum Start der Ballhockey-Liga-Finalserie gewinnt Fass gegen Askö-Villach knapp mit 3:2.
0: Dankeschön, Hannes Orasche. Da war mal Digger oder es galt auch mal geil als Jugendwort. Vieles,
3: war geil, ja.
0: Viele von diesen Wörtern sind dann entweder verschwunden oder aber im allgemeinen Sprachgebrauch gelandet, muss man auch sagen. Ich meine, geil ist jetzt nicht mehr so der große Schocker, wie das, ich weiß nicht, vor 40, 50 Jahren einmal gewesen ist.
3: Das war bei euch so, gell?
0: Ja, es war schon, da bist schon schief angeschaut worden. Also zumindest ich bin zu Hause. Herr Papa hat das nicht so wahnsinnig witzig gefunden, wenn wir mit geil daherkommen sind. Das Jugendwort oder die Jugendwörter des Jahres. Unser nächstes Thema hier in der Morgenshow. Alter.
3: Geil, Alter.
0: Digga. Hey.

Ich bin Bruno Wolf und seit 15 Jahren hier. Ich war immer pünktlich und habe meine Arbeit getan, Tag für Tag. Und ich habe meinen Mund gehalten. Aber heute muss es raus. Hey Boss, ich brauche mehr Geld.

Wer da glaubt, dass ich dann nur eine ruhige Kugel schieb? Bei mir, da gibt es solche Sachen nicht. Ich bin doch einer, der die Firma stützt und der sie hält. Der nie auf krank macht oder so, der sich noch richtig quält.

0: Ja. Könnte machen mal. Ich hoffe, der Chef hat zugehört, weil weiß, warum wir das Lidlens gerade gespielt haben. Bracker.
1: Herd.
0: Also, Bracker war bei mir der Teppichklopfer.
1: Ja!
0: Das war bei mir der Bracker.
1: Ja, und ich habe mich immer gefragt, woher kommt das Wort?
0: Aber ist das Bracker?
1: Bracker. Ich glaube, darf ich eine Vermutung anstellen? Weil Bracker habe ich auch nicht ganz verstanden.
0: Ja, ja.
1: Ist sowas, du bist ein cooler Typ, so du bist ein Bracker.
0: Okay,
1: aber. Glaube ich.
0: Verstehe.
1: Aber ich kann mich auch voll täuschen.
0: Check.
1: Checke.
0: 6-7 zum Beispiel oder erst Euler. Ja, also diese Jugendwörter. Es ist ja wirklich eine spannende Geschichte. Gerade sucht noch der Langenscheid Verlag nach dem deutschen Jugendwort des Jahres. Da kann man heute noch mitstimmen. Aber welche Jugendwörter bleiben uns eigentlich erhalten und warum und welche wiederum verschwinden? Und hat es das schon immer gegeben? Wir haben uns mit Christiane Papst unterhalten. Sie ist Chefredakteurin des österreichischen Wörterbuchs.
2: Crash out, Digger, du bist gut genug. Pick. Ragebait, Schere und Super.
3: Ja, hier eine kleine Auswahl der möglichen Jugendwörter 2026. Aber wie entstehen Jugendwörter eigentlich und was müssen sie haben?
2: Es entstehen Jugendwörter, weil sie aufregen, weil sie Identifikation zeigen, weil sie auch Abgrenzung zeigen.
3: Gerade in Wien kehren auch Dialektausdrücke immer wieder, auch in der Jugendsprache.
2: Warum? Sie sind Aufreger. Also sag dem Kind daheim, hörst Alter. Ist das daheim ein Aufreger, obwohl es vielleicht Vater oder Mutter selbst verwenden, ja?
3: Allerdings werden manche Wörter auch etwas anders verwendet. Schönes Beispiel, das Wort Zach. Das wird in der Jugendsprache oft verkürzt.
2: Zacherst zum Beispiel, ja? Also wesentlich verkürzt, genauso wie dieses alles gut, ja? Das ja für alles steht, für hab mich gern bis nein, ja?
3: Manche Jugendwörter verschwinden, auch weil es manche Dinge einfach nicht mehr gibt.
2: Wenn man sich erinnert, Anfang der 2000er, das Arschfax für dieses Wäscheetikett, das hinten raussteht bei der Hose, ja, das Fax ist verschwunden, kein Mensch versteht mehr Arschfax, deswegen ist das auch mit verschwunden. Ja.
3: Und dann gibt es auch Wörter wie geil, die es längst in die Alltagssprache geschafft haben. Aber hat es diese Jugendsprache immer schon gegeben?
2: Gab es immer schon, jede Jugend hat ihre Jugendsprache und Jugendsprache ist nicht nur für die Jugendlichen selbst wichtig, sondern Jugendsprache ist auch wichtig für die Sprachentwicklung im Allgemeinen. Jugendsprache zeigt uns im Zeitraffer, was Sprachwandel ist und was Sprachwandel macht.
3: Aber noch einmal zurück zu Ragebait, 6-7 und Digger. Welche Jugendwörter sind die Favoriten für Sprachexpertin Christiane Papst?
2: Weird finde ich spannend, bodenlos finde ich spannend. Alles gut ist momentan auf aller jugendlichen Lippen. Ich bin ein bisschen allergisch dagegen, aber das darf auch sein, ja.
0: Ich finde ja auch teilweise amüsant. Ja. Also Arschfax, an das konnte ich mich überhaupt nicht erinnern.
1: Nicht, das weiß sogar ich. Also,
0: das konnte ich mich nicht erinnern. Ja, ja, Arschfax, ja. Finde ich echt witzig. Ja. Bodenlos war mir jetzt auch nicht klar.
1: Doch, bodenlos ist, das ist so richtig bodenlos, was du gerade hast.
0: So eine bodenlose Frechheit.
1: Ja. Ich finde, das kannst du schon wieder anders verpacken. Macht schon wieder.
0: Bodenlos.
1: Das kannst du richtig
0: aber
1: dramatisch
0: bodenlos
1: machen.
0: Bodenlos einmal ein Jugendwort wird. Ich meine, das hat die Oma schon gesagt.
1: Es kommt auf die Art und Weise darauf an,
0: ja,
1: wie man es ausspricht.
0: Die war halt eine Checkerin, ja. 3:45.

0: Bobo und Robin Beck, Nonny und Nadia, kurz nach 6:45. Das Wetter noch vom Journal.
1: Heute gehen sich zu Beginn noch einige Sonnenstunden aus, bevor sich im Laufe des Nachmittags verbreitet Gewitter bemerkbar machen. Starkregen und Hagel sind nicht auszuschließen. Die Höchstwerte erreichen dennoch warme und schwüle 24 bis 30 Grad. In Villach 22 Grad, in Klagenfurt messen wir 20 Grad, in St. Veit 17, in Völkermarkt 16 und in Heiligenblut, da ist es heiter bei 13 Grad.
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3: Donnerstag, der 20. August. Ich wünsche Ihnen einen schönen guten Morgen. 4 zum Teil Schwerverletzte hat ein Verkehrsunfall auf der B100 in der Gemeinde Irschen gefordert. Ein 67-Jähriger hatte trotz Gegenverkehr einen LKW überholt. Dabei ist es zu einem Frontalzusammenstoß mit dem Auto einer 41-jährigen Frau gekommen. Die beiden Lenker, der Sohn und die Tochter der 41-Jährigen, mussten in Krankenhäuser gebracht werden. Heuer wird es ein Rekord-Hitzejahr und auch Greenpeace kritisiert in einer Aussendung den zum Teil geringen Anteil an Grünflächen in Kärntens Städten. Wolfsberg hat nur einen Grünanteil von 17,5%, hier sei die Belastung am höchsten. Unzureichender Hitzeschutz bestehe aber auch in Klagenfurt, Villach, Völkermarkt und St. Veit. Spital an der Drau weist mit rund 32% den höchsten Grünanteil im Stadtkern auf. Greenpeace fordert in den Stadtzentren zügig mehr Baumschatten und Kühlung. Grünflächen. Zumindest Villach hat im Stadtkern neue Bäume gepflanzt. In Kärnten suchen derzeit mehr Jugendliche eine Lehrstelle als Ausbildungsplätze verfügbar sind. Österreichweit suchen aktuell rund 20.000 junge Menschen eine Lehrstelle. Die Gewerkschaften fordern deshalb eine Lehrlingsförderung für Betriebe, die Lehrlinge ausbilden. Um diese Förderung auch finanzieren zu können, sollen Unternehmen, die keine Lehrlinge aufnehmen, obwohl sie die Möglichkeit dazu hätten, in einen Fonds einzahlen, so die Forderung der Gewerkschaft. Das stößt in der Wirtschaft auf eher wenig Gegenliebe, wie Maximilian Reich und Martina Steiner berichten.
4: Österreich hat kein generelles Problem mit Jugendlichen, die keine Ausbildung machen wollen. Es fehlt an ausreichend guten, passenden und erreichbaren Lehrstellen. Das sagt Matthias Hauer, Bundessekretär der österreichischen Gewerkschaftsjugend. Auch Peter Wedenig, Landesgeschäftsführer des AMS Kärnten, befürwortet die Forderungen der Gewerkschaften und appelliert an die Kärntner Betriebe.
5: Der Grundappell geht natürlich aber grundsätzlich an alle Betriebe, einfach Fachkräfte selbst auszubilden, weil woher schon Fachkräfte kommen, wenn man sie nicht praktisch selbst ausbildet und auch nicht die Chance gibt, praktisch einen Beruf zu ergreifen.
4: Claudia Mischenski, Geschäftsführerin der Industriellen Vereinigung Kärnten, lehnt weitere finanzielle Belastungen für Unternehmen ab und weist auf die Ausbildungskosten für die Firmen hin.
6: Im Durchschnitt gibt ein Industriebetrieb für die Ausbildung eines Lehrlings rund 140.000 Euro aus. Und das ist auch ein Betrag, den unsere Unternehmen, wie gesagt, als Investition, als sehr, sehr guten, wichtigen Beitrag für zukünftige Fachkräfte sehen.
4: In Kärnten gab es Ende Juli knapp 500 offene Lehrstellen. Dazu kamen aber fast 650 Lehrstellensuchende.
3: In etwas mehr als 3 Wochen beginnt in Kärnten wieder die Schule. Einige Schüler in Ober- und Unterstufe werden auch im kommenden Schuljahr von Quereinsteigern unterrichtet. Rund 150 umgeschulte Lehrer gibt es derzeit in Kärnten, doch nicht jeder neue Bewerber wird angenommen. Philipp Kneißl und Christian Doblitsch berichten.
7: In berufsbildenden Fächern an HAK oder HTL sind Quereinsteiger ein fixer Bestandteil der Lehrerschaft, sagt Thomas Druck, Bedarfskoordinator in der Bildungsdirektion Kärnten. Doch auch in den sogenannten allgemeinbildenden Unterrichtsfächern wie Mathematik oder Sport werden seit 3 Jahren Quereinsteiger eingesetzt. Diese würden sich im Unterricht durchwegs gut schlagen, so der Bedarfskoordinator. Das läge auch an den vielen Bewerbungen, aus denen er auswählen kann. Rund 700 Quereinsteiger wollen in Kärnten unterrichten, sagt Druck. Regional gäbe es aber starke Unterschiede, nicht nur bei den Quereinsteigern. Thomas Druck.
8: Wir haben zum Beispiel in den Ballungszentren 60 bis 70 Bewerbungen auf eine ausgeschriebene Stelle und im Bereich Oberkärnten, Hermagor oft nur 1, 2, 3 Bewerbungen.
7: Lehrermangel gäbe es aber keinen mehr, heißt es. Nur wer von der Bildungsdirektion zertifiziert wird, darf als Quereinsteiger unterrichten. Der Bedarf ist nicht mehr so hoch wie vor 3 Jahren. Druck.
8: Man hat jetzt den Quereinstieg quantitativ reduziert. Es ist jetzt nicht mehr möglich, dass sich jeder zertifizieren lassen kann in Zukunft, sondern es wird bundesländerweit geprüft. Also jedes Bundesland kriegt die Quereinsteiger, die sich für sein Bundesland interessieren, zur Vorabprüfung. Und nur bei positiver Bedarfsprognose, wo man wieder davon ausgehen, dass sowohl für dieses Fach als auch in der angestrebten Region ein Bedarf besteht, die bekommen dann noch eine Zertifizierung.
7: Oftmals bekommen Quereinsteiger befristete Stellen, beispielsweise für eine Karenzvertretung. Von sich aus das Handtuch werfen würde aber kaum jemand, sagt der Bedarfskoordinator der Bildungsdirektion Kärnten, Thomas Druck.
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3: Und das war das Frühjournal von Radio Kärnten heute am Donnerstag. Ich wünsche Ihnen einen schönen Tag und weiter geht's jetzt wieder mit dir, Mike.
0: Danke dir, Horst. 8 vor 7. Guten Morgen.

0: 4 Minuten noch, dann ist es 7 Uhr.
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0: War äußerst spannend. Anna hat erzählt, dass sie diesen Backyard Ultra ziemlich genau verfolgt hat. Wahnsinniger Hype, vor allem im sozialen Netz. Und das ist dieser Wettbewerb, wo man möglichst viele Stunden lang laufen muss. Pro Stunde 7 Kilometer. Klingt jetzt zunächst einmal nach nicht viel. Aber ich glaube, der Rekord war dann bei 4 Tage war da irgendeiner unterwegs. Und es hat auch in Kärntner dran teilgenommen, Patrick Rippel. Und wir haben jemanden gesucht, der bei so etwas in irgendeiner Form schon einmal teilgenommen hat, als Betreuer oder was auch immer. Und genau der Patrick hat sich bei uns gemeldet.
3: Bei mir waren es 16 Stunden.
0: 16 Stunden.
3: Und genau, insgesamt 107 Kilometer.
0: Ich stelle mir das von der Strategie her unglaublich anstrengend vor, wie man sich dieses Rennen einteilt.
3: Genau, also man muss sich das wirklich gut einteilen. Vor allem, ich habe immer geschaut, dass ich so zwischen 45 und 50 Minuten ins Ziel komme. Dann habe ich immer so zwischen 10 bis 15 Minuten Erholungszeit gehabt. Und in dieser Erholungszeit musst du halt Klo gehen, essen, massieren, Flaschen wieder auffüllen, vielleicht Schuh tauschen, Socken wechseln, Leibel tauschen. Also man muss in dieser kurzen Zeit, was man halt dann im Camp ist, so viele Sachen erledigen, dass eigentlich diese Zeit fast wieder mit einem Schnipser verfliegt.
0: Ja, das kann ich mir vorstellen.
3: Und ich muss das sagen, das fesselt an da draußen.
0: Also das glaube ich.
3: Wenn man da dabei ist und dieses Gefühl hat, boah, das und auch dieses Teamgefüge und jeder motiviert und hilft, also das motiviert schon so, dass man halt sagt, boah, das muss man eigentlich wieder mal probieren.
0: Ja,
3: also
0: und weil es da so getaugt hat, veranstaltest du das gleich in Kärnten, ja?
3: Jetzt haben wir gesagt, passt, wir haben einen coolen Partner mit Ferlach, mit der Gemeinde gefunden. Ja. Die stellen uns da unten das Gelände zur Verfügung.
0: Okay.
3: Und jetzt machen wir bei uns im November so einen Backyard-Ultra.
0: Und zwar am 7. November und wir haben mit Patrick schon ausgemacht, dass er uns im Vorfeld besuchen kommt. Sehr, sehr spannend, was wir da gestern gehört und auch in meinem Fall jedenfalls gelernt haben. 2 vor 7, guten Morgen.

0: glücklich muss man einfach sein.
1: Festspänkler in der Morgenshow von Radio Kärnten. Ein paar Sekunden noch, dann ist es 7 Uhr. Wir haben einen Luftekuss in der nächsten Stunde. Nur welchen wissen wir noch nicht. Guten Morgen, Kärnten.
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3: Am Mikrofon ist Felix Schneider-Storm. Von gezielten und systematischen Angriffen auf die Integrität von Richterinnen und Staatsanwälten in Österreich hat Justizministerin Anna Sporrer gestern gesprochen. Anlass ist die Vorgangsweise der Anwälte von Ex-Finanzminister Karl-Heinz Grasser. Die hatten gegen die Vorsitzende Richterin des Grasser-Prozesses, Marion Hohenecker, Anzeige erstattet. Basis der Anzeige waren E-Mails, die belegen sollten, dass Hohenecker befangen war. Aber die E-Mails waren gefälscht. Und wie sich jetzt herausstellt, hatten die Anwälte das auch von Anfang an befürchtet. Mehr von Bernd Koschuh.
4: Die Grasser-Anwälte hatten Zweifel an ihrem Informanten und haben deshalb eine zweigleisige Anzeige erstattet. Einerseits wegen Amtsmissbrauchs und Bestechlichkeit gegen die Richterin im Bobok-Prozess, aber zugleich auch wegen Verleumdung gegen jenen Mann, der nun als mutmaßlicher Betrüger entlarvt wurde. Er hatte in offenbar gefälschten E-Mails eine Verschwörungstheorie entwickelt, in die so viele Personen involviert gewesen wären, dass die Grasser-Anwälte vor einem Jahr in ihre Anzeige, die dem ORF-Radio vorliegt, sogar die Frage geschrieben haben.
5: Ist es plausibel, dass an einer so brisanten Sache so viele Personen beteiligt sind? Mehr als 10 Personen, die zumindest Teilwissen haben?
4: Es war nicht plausibel. Bleibt die Gegenfrage. Waren Ermittlungen nötig oder hätten die Grasser-Anwälte das selbst realisieren und auf eine Anzeige gegen die Richterin verzichten können? Im Nachhinein ist man jedenfalls klüger.
3: In den Verhandlungen um Dürrehilfen für Bauern soll es heute einen neuen Anlauf geben. Am Abend sind die Gespräche ins Stocken geraten. Es scheitert offenbar weiterhin an dem Entwurf fürs Klimagesetz. Für SPÖ und NEOS ist das Gesetz eine Bedingung, um die Dürrehilfen freizugeben. Die Streitfrage dürfte sein, ab wann Österreich klimaneutral sein soll. Der Gründer des insolventen chinesischen Immobilienriesens Evergrande, Xu Jiaying, ist zu lebenslanger Haft verurteilt worden. Das hat das zuständige Gericht im Online-Dienst WeChat verkündet. Evergrande war der größte Immobilien- und Baukonzern Chinas. Er hatte 2021 Insolvenz angemeldet. In Österreich steigt die Zahl der Betrugsfälle beim bargeldlosen Zahlen. Nach Angaben der Nationalbank ist die Schadenssumme im Vorjahr auf mehr als 115 Millionen Euro gestiegen, ein Plus von annähernd 18%. Hauptgrund für den Anstieg sind Überweisungen. Volker Obermeier berichtet.
6: Der Betrug verlagert sich in Richtung Manipulation. Per Anruf oder Textnachricht wird Angst gemacht und Druck aufgebaut. Oder Kriminelle geben sich als Bankmitarbeiter aus, um an vertrauliche Daten zu kommen. So werde mit Kontosperren oder Strafen gedroht, um eine rasche Zahlung zu erzwingen, sagt Edeltraut Stiftinger, Vizegouverneurin der Nationalbank.
7: Durchschnittlich der Schaden bei Überweisungen im letzten Jahr war bei 3.000 Euro. Das ist sehr viel Geld. Im Einzelfall ist das sogar über 1 Million Euro gegangen.
6: Allein im Bereich der Überweisungen summieren sich die Verluste auf etwa 90 Millionen Euro. Werden Zahlungen selbst freigegeben, haften die Betroffenen grundsätzlich für den Schaden. Die Nationalbank empfiehlt, keine Daten preiszugeben und jede Transaktion genau zu prüfen.
3: Das waren die Nachrichten mit Felix Schneider-Storm. Zum Wetter.
8: Schwüle, gewitteranfällige Luft heute über Österreich. Punktuell kann es zu Unwettern kommen. Ein paar Schauer und Gewitter ziehen schon jetzt im Norden und Osten durch. In den meisten Landeshauptstädten ist es aber trocken im Moment. In Wien regnet es aber bei 21 Grad. Eisenstadt und St. Pölten sowie Linz haben 20 Grad, 18 Grad in Salzburg und Innsbruck im Moment, 20 in Bregenz und Graz und 19 in Klagenfurt. Ein paar Sonnenstunden heute am Vormittag und über Mittag in vielen Regionen. Die Temperaturen erreichen dabei zwischen 24 Grad stellenweise im Westen und bis zu 34 im Burgenland. In Vorarlberg und Tirol treffen aber gegen Mittag mehr und mehr Schauer und Gewitter ein, die sich am Nachmittag dann rasch ausbreiten. Einzelne Gewitter können Sturmböen, Hagel und Starkregen bringen. Ein Schwerpunkt dürfte dabei Niederösterreich sein. Morgen am Freitag ziehen dann von Südwesten die nächsten kräftigen Schauer und Gewitter durch und morgen am Abend sind im Norden und Osten ziemlich verbreitet Sturmböen zu befürchten. So viel zum Wetter von Katrin Ladstätter.
1: Dankeschön, Katrin. Sicher unterwegs mit Radikanten auf den Straßen.
9: Da kommen Sie auf den Hauptverbindungen gut voran. Es sind uns keine Störungen gemeldet worden. Gute Fahrt.

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2: Ja, er ist auf der Welt.
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2: Der Luftikus. Und er ist jetzt nur Ehre wie mehrere gebührt, dir zu verdanken, ja, ausschließlich. Und ich lerne so viel beim Luftikus und von euch immer, weil das, hast du das gekannt?
3: Ich habe es durch eine Freundin gekannt und durch ein paar blöde Leien zwischen uns zwei ist mir das gerade eingefallen.
2: Ja, ja, drum ist Blödsein so wichtig.
3: Ich finde auch, das erweitert den Geist.
2: Und den Horizont.
3: Natürlich.
2: Ja, und heute tun wir Horizont erweiterndes und es geht um Tiere.
3: Spezielle
2: Tiere. Ja, die man jetzt nicht so brutal
3: gern zu Hause hat eigentlich.
2: Aber in dem Fall eben genau schon.
3: Wichtig dafür.
2: Ja, welche Tiere das sind, diesmal nicht Frösche im Übrigen. Frösche sind das große Thema bei so einer kleinen Story am Vormittag. Sie hat beschrieben, sie freut sich schon riesig auf die Laubfrösche und das Liebesleben
3: derselben.
2: Es geht um andere Tiere.
3: Mhm. Ja, ich bin gespannt.
2: Ja, ich auch. Ja, in ein paar Minuten hier bei uns. Schönen guten Morgen.

0: Ja, so ist das Leben, es hilft alles nichts. Zoe singt darüber 7:45 das Wetter heute.
1: Zunächst scheint verbreitet die Sonne und es wird warm. Ab Mittag entstehen dann Quellwolken und von Westen breiten sich im Laufe des Nachmittags Regenschauer und Gewitter aus. Diese können teilweise kräftig ausfallen, Starkregen und auch Hagel sind nicht auszuschließen. In den Abendstunden steigt dann auch im Klangfurter Becken das Gewitterrisiko an oder es kann zumindest starke Windböen geben. Hier scheint dann die Sonne am längsten. Die Höchstwerte erreichen warme und auch teils schwüle 24 bis 30 Grad. In Villach messen wir aktuell 22 Grad, in Klagenfurt 19, bei Ihnen in Friesach hat es aktuell 16 Grad, in Hermagor messen wir 18 Grad, in Lien 17 Grad. Ein kurzer Blick auf unsere Berge, da hat es am Katschberg 14 Grad, am Dobratsch 12 Grad und am Sonnblick 5. Und noch ein kurzer Schwenk zu unseren Nachbarn. In Triest ist es schon recht warm bei 27 Grad und in Porto Rosch, da messen wir aktuell 26 Grad.
0: Ja, wir haben einen Luftikus, einen sehr spannenden. Bin schon gespannt drauf, wollen wir das aufzulösen, gleich hier in der Morgenshow. Eine Minute vor 7:45.
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0: Ja, wir sind heute irgendwie auf diesen alten Schmäder gekommen. Wie heißt das? Der frühe Vogel fängt den Wurm. Oder genau. Aber wenn es das umdrehst, der frühe Vogel hat dann Wurm. Der frühe Wurm hat dann Vogel. So. Und dann haben wir angefangen, über Würmer nachzudenken. Das spricht jetzt auch nicht wirklich für uns. Aber dir ist dann was Interessantes eingefallen.
1: Es gibt Wurmkisten. Auch bekannt als Wurmkomposter. Und das sind spezielle Kisten, wo Kompostwürmer reinkommen, die dann deinen Bioabfall zu Hause
0: zersetzen. Fressen und ausscheiden tun es dann die Erde. Ne?
1: Genau, und dann hast du im Zuge dessen gleich direkt frische und gesunde Erde für deine Pflanzen, die du zu Hause hast.
0: Blöd ist, wenn sich ein Holzwurm irgendwie drunter mengt. Ja. Aber okay, das geht zu weit.
1: Gehen wir jetzt einmal vom Guten aus. Stimmt, nicht immer vom Negativen ausgehen.
0: Ja, gute
1: von guten Würmern, die friedlich und zusammen Müll zersetzen. Und solche Sachen, also solche Kisten gibt es. Und die sind.
0: Wie fad muss das sein, dass du den ganzen Tag in einer Kiste sitzt und Biokompost irgendwie.
1: Das musst du einen Wurm fragen. Wurm stimmt. Fragen, ja. Nicht mich. Aber die sind teilweise auch so konzipiert, dass sie auch oben so eine Sitzfläche haben, dass sie auch auf dem Balkon. Nein, für dich, Mike, wir integrieren das in unser Umfeld, in die Wohnung, das hast du zu Hause, in deiner Wohnung oder am Balkon oder
0: jetzt sitzt
1: im
0: auf
1: Haus.
0: Der Kisten und drunter wird voll gearbeitet. Deinem Hintern tun die Würmer den Kompost zersetzen.
1: Ja, du hast keine Ameisen im Hintern, sondern Würmer im Hintern. So, okay. Das geht
0: Wurscht.
1: Jetzt zu weit.
0: Wurscht.
1: Spannendes Konzept.
0: Absolut, absolut interessant. Ich habe von dem überhaupt noch nie etwas gehört. Daher
1: suchen wir jemanden, der seinen eigenen Bio-Kompost in einer Wurmkiste daheim hat.
0: Stimmt. Also wenn Sie eine solche Wurmkiste, einen Wurmkomposter zu Hause haben, dann bitte seien Sie unser Luftikus. Erzählen Sie ein wenig über Ihre Erfahrungen. Was kostet sowas? Wo kriegst du die Würmer überhaupt her? Wie garantierst du, dass die Viecher noch überleben? Mhm. Die brauchen ja wahrscheinlich nicht nur den Kompost.
1: Funktioniert das und wie kommt man auch auf die Idee zu sagen, okay, jetzt fange ich an, meinen eigenen Kompost.
0: Ich bin nämlich mit der Haltung und Aufzucht von Würmern nicht allzu sehr vertraut.
1: Ich auch nicht.
0: 0463
1: 511 00 und die 5.
0: Wenn Sie eine solche Wurmkiste zu Hause haben und uns ein wenig darüber erzählen wollen, sehr, sehr interessantes Thema, wie ich finde, noch nie was davon gehört, Sie wahrscheinlich schon, berichten Sie darüber. 0463
1: 511 00 5.

0: Sagt ein Laubfrosch zum anderen. Heute am Vormittag die Laubfrösche bei Sonja Kleindienst. Und wir haben auch tierisches im Luftikus. Das war übrigens Musik aus Kärnten von Charlene. Du willst es doch auch. 7:50 sicher unterwegs mit Radio Kärnten auf den Straßen.
1: Auf unseren Straßen sind uns keine Störungen gemeldet worden. Kommen Sie gut an Ihr Ziel. Wir wünschen eine angenehme Fahrt.
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0: Hat mit sogenannten Wurmkisten zu tun. Hab das überhaupt nicht gekannt. Caro hat mir davon erzählt, das sind also Kisten, wie der Name schon sagt, da sind Würmer drinnen. Da gibt man auch seinen Bioabfall hinein, genau. Und die Würmer tun dann das, was Würmer halt so tun. Die fressen das Zeug und ich glaube, am Ende bleibt dann irgendwie Humus übrig, wenn man nicht alles täuscht. Jetzt finde ich ein sehr, sehr interessantes, spannendes Konzept und wir haben uns gedacht, wir suchen jemanden, der solche Wurmkisten zu Hause rumstehen hat. Andrea Ebner hat sich bei uns gemeldet. Andrea, guten Morgen.
4: Guten Morgen.
0: Was haben Sie für eine Wurmkiste? Wie kann ich mir das jetzt genau vorstellen? Erklären Sie mir mal bitte.
4: Also sie ist leider nicht aus Holz, sie ist aus Plastik.
0: Ja, gibt's auch, mein Gott, ja.
4: Ja, und die sind so groß, wie früher beschrieben, zum Draufsitzen meine.
0: Ja.
4: Die ist eher so ungefähr 50 mal 50 Zentimeter.
0: Hat okay. Aber
4: zwei Stockwerke.
0: Aha.
4: Und da wird drunter und die Würmer werden in so einen Sackerl mitgeliefert.
0: Ja.
4: Und den muss man dann in die unterste Etage reintun. Da kommt da so eine Schicht drüber mit einem Filter. Und dann kommt der Aufsatz drauf, wo man den Biomüll hineingibt.
0: Aha. Und jetzt 50 mal 50 erscheint mir nicht gar so wahnsinnig groß. Das ist natürlich von Haushalt zu Haushalt unterschiedlich.
4: Ja.
0: Wie kommen dann die Würmer von der unteren Etage hinauf in die obere Etage?
4: Ja, das, im Boden sind alles Löcher drinnen.
0: Ja.
4: Und da kriechen sie auf.
0: Da kriechen sie dann durch und nehmen sich, was sie wollen, oder?
4: Genau.
0: Ja. Wie viel Kompost oder wie viel Abfall sozusagen kommt da hinein und geben Sie da wirklich alles hinein, was aus der Küche sozusagen an Biomüll anfällt oder nur spezielle Dinge?
4: Also Fleisch darf auf gar keinen Fall
0: hinein. Auf keinen Fall, ja.
4: Oder einfach Käse oder sowas.
0: Ja.
4: Also ich gebe nur Gemüse. Eigentlich ist es bei mir nur Gemüseabfall,
0: ja.
4: Also Salatblätter oder...
0: Oder wenn man Kartoffeln geschält hat zum Beispiel, oder? Geht das auch?
4: Auch kein... Bitte?
0: Wenn man Kartoffeln geschält hat, kann man da die...
4: Genau,
0: ja, genau. Kann man auch.
4: Keine Zitrusfrüchte.
0: Aha.
4: Oder eben die Schale von der Ananas oder sowas, das nicht.
0: Okay. Und dann hat man das dort hineingegeben, den Deckel drauf. Was passiert dann da weiter? Wie kann ich mir das vorstellen?
4: Und dann kommen die Würmer durch die Löcher hinauf,
0: ja?
4: Bei meiner Kiste halt.
0: Ja?
4: Und dann pressen sie. Und dann gibt man also jeden Tag ein bisschen nachfüttern.
0: Ja.
4: Und das fängt sich dann an zu zersetzen. Und drunter ist noch so ein Teller drunter.
0: Ja.
4: Da bildet sich dann der Wurmtee. Das ist also eine Flüssigkeit, die durchtropft. Und das ist der beste Dünger.
0: Aha. Gut, aber allzu viel von dem Tee kann man da wahrscheinlich nicht ernten, oder?
4: Also bei meiner Wurmkiste nicht.
0: Ja,
4: aber
0: ja.
4: Ich habe das auch gelesen im Internet.
0: Verstehe.
4: Die hat das interessiert.
0: Ja.
4: Die hat das einfach wollen ausprobieren.
0: Okay. Das heißt, Sie nehmen diesen Tee dann, was sind für die Balkonpflanzen oder?
4: Und für die Gemüsepflanzen im Garten, ja.
0: Ah, okay.
4: Es muss natürlich verdünnt werden. Also
0: ja, klar, kann man jetzt. Ja, ja.
4: Das ist zu stark.
0: Das ist zu stark, ja. Okay. Und wie viel erntet man dann? Was wird das da sein in einer Woche?
4: Nein, das ist ein längerer Prozess.
0: Ah,
4: in einer Woche erntet man da gar nichts. Sondern das ist ein längerer Prozess, bis die Kiste dann voll ist, dann kommt die zweite Kiste drauf, dann krabbeln die Würmer hinauf in die zweite Kiste und dann kann man die andere Kiste in den Garten ausbringen und dann...
0: Ja. Und dann erfüllt das eben den Zweck, den man haben wollte. Was kostet so eine Kiste inklusive Würmer?
4: Also bei mir war es knapp 100 Euro.
0: Okay. Und wie lange versehen die Würmer bei Ihnen zu Hause jetzt schon ihren Dienst?
4: Das zweite Jahr.
0: Ah, okay. Und nach wie vor der erste Wurmsatz?
4: Ja, schon. Einmal habe ich ja bis ein paar Würmer nachgeholt vom Misthaufen.
0: Verstehe, ja. Sehr interessant. Andrea, ich bedanke mich ganz herzlich, dass Sie mir darüber erzählt haben. Zum ersten Mal wirklich, was es alles gibt. Ich bin immer wieder ganz erstaunt. Das freut mich.
4: Ja.
0: Andrea, alles Liebe, schöne Grüße nach Spital.
4: Ja, danke.
0: Und das, was wir Ihnen schicken, bitte schön, ja nicht den Würmern dann geben, gell?
4: Nein, das darf man Ihnen nicht.
0: Nein, das geht genau überhaupt nicht, gell? Ich wollte nur daran erinnern. Alles Liebe, Andrea. Ciao, Papa.
4: Danke.
0: Wiederhören. Ihnen auch. Wir schicken gerne was zu.
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0: 5 Minuten noch, dann ist es 7:30.

0: Halbe Minute noch, dann ist es 7:30. Horst Zartlecker mit den Neuigkeiten aus der Radio Kärnten Nachrichtenredaktion.
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2: Stark betrunken hat ein 30 Jahre alter Mann gestern Nachmittag einen Verkehrsunfall auf der Görtschitz-Talstraße in der Gemeinde Magdalensberg verursacht. Er ist dem Auto einer 60 Jahre alten Frau aufgefahren und hat dann Fahrerflucht begangen. Er hat das beschädigte Auto in seiner Garage abgestellt. Der 30-Jährige konnte von der Polizei Grafenstein rasch ausgeforscht werden. Er ist seinen Führerschein los. Das Wegwerfen von Zigaretten, Stummeln und ähnlichen Produkten ist ab sofort auf Österreichs Spielplätzen verboten. Bei Verstößen drohen Verwaltungsstrafen von 500 Euro. Im Wiederholungsfall werden bis zu 2000 Euro fällig. Der Grund für den Nationalratsbeschluss: Die Nikotinvergiftungen nehmen stark zu. Mehr als die Hälfte der Fälle betrifft demnach unter 4-Jährige. Treibstoffdiebe hat die Polizei auf der Dauernautobahn anhalten können. Die beiden Franzosen hatten zuvor in Eisentratten das Auto betankt und sind dann ohne zu bezahlen weitergefahren. Bei der Kontrolle hat sich herausgestellt, dass die beiden schon vor rund 2 Wochen bei der Reise Richtung Süden bei Anif in Salzburg getankt und ebenfalls nicht bezahlt haben. Die Franzosen wurden angezeigt. Und jetzt das Wetter, Caroline.
3: Zu Beginn gehen sich heute noch einige Sonnenstunden aus, bevor sich im Laufe des Nachmittags verbreitet Gewitter bemerkbar machen. Starkregen und auch Hagel sind nicht auszuschließen. Es wird dennoch warm und schwül bei Höchstwerten zwischen 24 und 30 Grad.
0: Sicher unterwegs mit Radikanten auf den Straßen.
3: Da ist weiterhin alles in Ordnung. Sie kommen ohne Störungen voran. Gute Fahrt.
0: Sport Hannes Orasche.
4: Fußball im Playoff zur Champions League verliert der LASK bei Celtic Glasgow mit 0:3. Im Europa League Playoff Red Bull Salzburg heute im Hinspiel bei Mjällby in Schweden. Rapid in der Conference League Playoff bei Heart of Midlothian 20.15 Uhr zu sehen in ORF 1. Austria Wien bei Sporting Braga in Portugal. Eishockey, da ist es fix. Im Rahmen des Mountain Classic in Bischofshofen an der Skisprungschanze wird es Ende Jänner kein Freiluft-Derby zwischen VSV und KC geben. Die Adler haben das Heimrecht ja abgetreten, konnten sich aber in Bezug auf weitere Entschädigungen bzw. prozentuelle Beteiligungen nicht mit den Veranstaltern einigen. Aktueller Plan: am 30. Jänner spielt somit der VSV gegen Linz, einen Tag später Salzburg gegen den KC. Das als Freiluftmatch geplante Derby wird am 11. November in Villach ausgetragen. Und Reiten: bei der WM in Aachen holt Paradressurreiterin Julia Scancialepore im Grand Prix Einzelfinale mit ihrem Pferd Heinrich der Vierte als beste Österreicherin Platz 9. Weiter geht's für sie am Freitag.
0: Dankeschön. Hannes Orasch, 2 Minuten nach 7:30.

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2: Ganz sehr schön.
3: Er ist schon sowas wie eine Tormaschine. Die Rede ist von Harry Kane, Superstar bei FC Bayern. Er hat zum zweiten Mal in seiner Fußballerkarriere den goldenen Schuh für den besten Torschützen Europas bekommen.
4: 36 Mal trifft er vergangene Saison für Bayern in der deutschen Bundesliga, 9-mal mehr als Erling Haaland für Manchester City. Heute hat Harry Kane den goldenen Schuh, die Auszeichnung für den besten Torschützen Europas, überreicht bekommen. Bereits vor 2 Jahren hat Harry Kane mit 36 Treffern ebenfalls den goldenen Schuh bekommen. Der 33-Jährige hat mit Bayern also die Meisterschaft und den deutschen Pokal gewonnen, ist mit England Dritter bei der WM geworden und ist aktueller Torschützenkönig. Also durchaus ein Anwärter auf den Ballon d'Or, die Auszeichnung für den besten Fußballer des Jahres.
3: Ja, und das wäre ein würdiger Anwärter bzw. ein würdiger Sieger. Wie ich meine, Harry Kane hat den goldenen Schuh bekommen. 4 vor 3:15.

Mit Augenringen wollen wir uns auseinandersetzen. Ja, es ist wie mit Wurmkisten. Ja, wir kommen auf die unglaublichsten Geschichten. Gleich hier in der Morgenshow.

0: Ah, Amarillo und Tony Christie um 10 Minuten vor 8. Das Wetter heute.
1: Heute früh und vormittags ist es verbreitet sonnig. Ab Mittag entstehen dann immer mehr Quellwolken. Von Westen breiten sich dann im Laufe des Nachmittags Regenschauer und Gewitter aus. Diese können teilweise kräftig ausfallen. Starkregen und auch Hagel sind nicht ganz auszuschließen. Im Klagenfurter Becken scheint die Sonne dann dennoch am längsten. Die Höchstwerte erreichen heute 24 bis 30 Grad. Morgen Freitag lockern Wolkenreste und nächtliche Regenschauer rasch auf und es wird sonnig. Vormittags bleibt es dann auch trocken, ab Mittag wird es wieder zunehmend wolkig. Im Laufe des Nachmittags kann es wiederholt zu Regenschauern und Gewitter kommen. Höchstwerte morgen 20 bis 25 Grad. Gegen Wochenende oder am Wochenende am Samstag bleibt das Wetter in den westlichen und nördlichen Landesteilen unbeständig. Vormittags gibt es zwar ein paar Sonnenstunden und es ist vorwiegend trocken, ab Mittag bilden sich dann wiederholt Regenschauer und einzelne Gewitter. Im Klagenfurter Becken ist die Schauerneigung geringer und die Sonne zeigt sich da auch etwas häufiger. Die Höchstwerte am Samstag 22 bis 26 Grad. Noch ein paar aktuelle Werte. In Villach messen wir aktuell 23 Grad, in Klagenfurt 21, in Lienz 19, in Weidensfeld 16 und in Malnitz, da hat es derzeit 14 Grad. Am Katschberg messen wir 15 Grad.
0: Den wirklich wichtigen Fragen gehen wir heute in Radio Kärnten nach. Zum Beispiel das Liebesleben der Laubfrösche am Vormittag bei der Sonja.
1: Bald ist es soweit. Ja,
0: und hier haben wir auch noch eine wichtige Frage.
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3: Warum eigentlich?
4: Bekommen wir dunkle Augenringe, wenn wir zu wenig geschlafen haben und müde sind? Also die Haut unter unseren Augen ist besonders dünn und direkt darunter verlaufen viele kleine Blutgefäße. Wenn wir schlecht oder zu wenig geschlafen haben, dann wirkt unsere Haut oft blasser und die Durchblutung verändert sich. Dadurch können die Blutgefäße unter der dünnen Haut stärker durchscheinen und schon bekommen wir diese dunklen Augenringe. Dazu können sich nach einer kurzen Nacht auch Flüssigkeit und kleine Schwellungen unter den Augen sammeln. Das wirft dann zusätzlichen Schatten und lässt die Augenringe noch dunkler wirken. Aber nicht jeder, der Augenringe hat, hat automatisch zu wenig geschlafen. Manche haben einfach von Natur aus dünnere Haut oder stärker sichtbare Blutgefäße. Auch Allergien, zu wenig Flüssigkeit oder viel Sonne können die Augenpartie dünkler erscheinen lassen. Aber wenn Sie eine Nacht durchmachen, dann gilt ziemlich fix, Ihre Augen verraten Sie am nächsten Tag.
0: Okay, die dünnhäutigen erkennen wir an den Augenringen, nicht nur die, die ein bisschen zu viel gefeiert haben. 7 vor 8, Dankeschön.

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5: Im Studio ist Felix Schneider-Storr. Guten Morgen. Die Verhandlungen über ein Klimagesetz und Dürrehilfen für die Bauern stehen auf der Kippe. Am Vormittag soll es einen vorerst letzten Einigungsversuch innerhalb der Bundesregierung geben. Mehr von Christoph Danninger.
6: Die Regierungsparteien sind sich bis jetzt nicht einig, unter welchen Bedingungen ein Klimagesetz kommen und ab wann Österreich klimaneutral sein soll. Bereits ab dem Jahr 2040 oder doch erst 2050? Vor allem der Wirtschaftsflügel in der ÖVP ist gegen das frühere Ziel. Im letzten Entwurf zum Klimagesetz soll deshalb vorgesehen sein, dass die Klimaneutralität bis 2040 nur unter der Bedingung verpflichtend ist, dass die wirtschaftliche Wettbewerbsfähigkeit des Landes darunter nicht leidet. Gleichzeitig mit dem Klimagesetz hängen auch die von der ÖVP geforderten Dürrehilfen für die Bauern in der Luft. Denn SPÖ und Neos wollen diesen Hilfen nur zustimmen, wenn die ÖVP auch Ja zu einem Klimagesetz sagt, das für alle drei Parteien akzeptabel ist. Gibt es am Vormittag keine Einigung, könnten die Verhandlungen überhaupt scheitern, berichtet der Standard.
5: Gesundheitsstaatssekretärin Ulrike Königsberger-Ludwig von den Sozialdemokraten spricht sich erneut für eine Zuckersteuer aus. So eine Steuer würde zuckerhaltige Lebensmittel verteuern und damit unattraktiver machen. Gründe dafür sind Königsberger-Ludwig.
7: Wir wissen, dass vor allem Kinder und Jugendliche sehr an Adipositas leiden. Der zweite Grund ist natürlich, dass wir auch wissen, dass wir dieses Geld dann in Präventionsmaßnahmen umsetzen könnten und einsetzen könnten.
5: Sagt die Gesundheitsstaatssekretärin. Die Lebensmittelindustrie spricht sich erwartungsgemäß gegen eine Zuckersteuer aus. In Frankreich sind Hacker in die Datenbanken von zumindest zwei Ministerien eingedrungen. Bei der Finanz wurden die Daten von mehreren hunderttausend Steuerzahlern und Unternehmen gestohlen, im Unterrichtsministerium die von Millionen Schülerinnen und Lehrern. Der Hack blieb lange unbemerkt, wie Ernst Kernmeier aus Paris berichtet.
8: Der für die Finanzverwaltung zuständige Minister David Amiel gibt sich zerknirscht.
9: Je tiens à présenter nos excuses.
8: Um Entschuldigung bittet der Minister für die Datenlecks bei seiner Behörde. Steuerdaten von fast 700.000 Einzelpersonen und Unternehmen wurden gestohlen. Namen, Adressen, Steuererklärungen. Hinter dem Cyberangriff steht laut ersten Erkenntnissen ein jugendliches Duo namens ZeroByte. Erst als es sich letzte Woche anonym zum Einbruch ins Netz der Steuerbehörden bekannte, sind die Verantwortlichen draufgekommen, dass seit 1,5 Monaten Daten abgesaugt wurden. In Frankreich hat es allein heuer schon 14 große Cyberangriffe auf staatliche Institutionen gegeben.
5: Zugreisende in Österreich wünschen sich Verbesserungen im Zugverkehr. Das zeigt der aktuelle Bahntest des Verkehrsclub Österreich. Größtes Ärgernis sind Zugausfälle und Verspätungen. 4 von 10 Fahrgästen kritisieren das Preis-Leistungs-Verhältnis der letzten 12 Monate. Handlungsbedarf sehen viele auch bei den Anschlussverbindungen. Trotz Kritik bleibt Bahnfahren aber sehr beliebt. Fast ein Drittel nutzt den Zug sogar häufiger als zuvor. Das waren die Nachrichten mit Felix Schneider-Storm. Zum Wetter.
10: Heute und morgen am Freitag ist es sehr schwül und es kommen Gewitter, kräftiger Regen und teilweise heftiger Wind auf uns zu. Wieder ruhiger wird das Wetter am Wochenende. Ein paar Schauer und Gewitter ziehen schon jetzt im Nordosten durch, in den Landeshauptstädten ist es aber trocken. In Wien derzeit 22 Grad, 21 in Eisenstadt und St. Pölten, 20 in Linz, 19 in der Stadt Salzburg, 18 in Innsbruck und Bregenz, Graz und Klagenfurt haben 21 Grad. Ein paar Sonnenstunden heute am Vormittag und über Mittag in vielen Regionen. Die Temperaturen erreichen dabei zwischen 24 Grad stellenweise im Westen und bis zu 34 im Burgenland. In Vorarlberg und Tirol treffen aber gegen Mittag Schauer und Gewitter ein, die sich am Nachmittag rasch ausbreiten. Nur der Südosten dürfte länger trocken bleiben. Einzelne Gewitter können Sturmböen, Hagel oder Starkregen bringen. Morgen am Freitag ziehen von Südwesten die nächsten kräftigen Schauer durch und morgen am Abend sind im Norden und Osten ziemlich verbreitet Sturmböen zu befürchten. So viel zum Wetter von Katrin Ladstätter.
11: Dankeschön, Katrin. 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
12: Weiterhin alles in Ordnung. Sie kommen ohne Probleme voran. Wenn Sie noch Verkehrsinformationen für uns haben, dann rufen Sie gerne kostenlos an unter 0800 600 601. Gute Fahrt.

0: Peter Maffay und Johannes Oerding, ein Leben lang ist nicht lang. 8:11 Uhr. Die Herrschaften sollen in meinem Alter, vielleicht sogar auch noch ein bisschen mehr, erinnern sich noch an das Buch Roots von Alex Haley, das aus dem Jahr 1976, das die Geschichte der Sklaverei in Amerika für ein Millionenpublikum sichtbar gemacht hat. Der Bestseller wird zum Auslöser für eine Debatte um historische Verantwortung, afroamerikanische Identität und nationale Erinnerungskultur in den USA. Und verstärkt wurde das Ganze noch, als das Buch auch in weiterer Folge verfilmt wurde. Und auch zum 250. Jahrestag der USA wirkt dieses Buch definitiv noch immer nach.
1: Alex Haleys Roots erzählt die Familiengeschichte des Autors. Sie beginnt, als Haleys Ur-Ur-Ur-Urgroßvater aus Gambia verschleppt und auf einer Tabakplantage in Virginia zur Arbeit gezwungen wird. Die Geschichte, stellt sich bald heraus, ist stark fiktionalisiert und in Teilen abgeschrieben. Doch auch als Roman statt als Sachbuch bleibt Roots 1977 ein Bestseller in den USA, findet in Klassenräume und Bücherclubs, vor allem dank der erfolgreichen Fernsehfassung.
2: What's your name?
3: Gunther.
2: What's your name?
4: That book did inspire.
1: Tulani Slahuddin kann sich genau daran erinnern. Als Teenager sieht sie die Miniserie Roots im Abendprogramm sowie 130 Millionen Menschen in den USA. Eine unfassbare Einschaltquote.
4: I sat around a floor model television. When I was 16.
1: Tulani ist heute Kuratorin am Museum für afroamerikanische Kultur und Geschichte in Washington D.C. Den Effekt, den Roots auf sie hatte, teilt sie mit einer Generation. An Millionen Küchentischen stellen Jugendliche damals ihren Großmüttern dieselben Fragen. Wer war mein Großvater? Woher kam er? Welches Leid hat unsere Familie durchlebt? Was hat sie erzählt?
4: It really created a new sense of identity.
5: Es gab uns ein neues Gefühl kultureller Identität und es gab uns die Mittel an die Hand, uns darüber auszutauschen. Im Studium, in Unigruppen, im Beruf. Dieses Buch hat den Blick auf die amerikanische Geschichte verändert, weil es verdeutlicht hat, welche zentrale Rolle die Sklaverei für Amerika spielte, wie die USA durch sie profitiert und Wohlstand erlangt haben.
1: Und auch weiße Familien beginnen Ende der 70er Jahre zu rekonstruieren. Woher kommt unser Erbe? Haben auch wir Sklaven gehalten? Das möchte auch der damals 14-jährige Thomas McEntry in New York von seinen Urgroßeltern wissen.
6: It brought all the turmoil and the pain.
7: Es brachte viel Aufruhr und Schmerz mit sich. Es war so ungefiltert und roh. So etwas hatte man aus Hollywood bis dahin nicht gesehen. Dort wurde es ja nicht mal thematisiert, sondern es gab nur dieses vom Winde verwehtartige Bild von versklavten Menschen.
1: Für Thomas entwickelt sich aus Roots eine Leidenschaft für Genealogie. Heute hilft er als Ahnenforscher, die Stammbäume jener US-Amerikaner nachzuvollziehen, deren Vorfahren versklavt waren.
0: Ich kann mich noch gut an dieses Buch und auch die Verfilmung erinnern, das wirklich für uns damals in den späten 70er Jahren ein völlig neues Licht auf das Narrativ, mit dem man bis zu diesem Zeitpunkt gefüttert wurde, über die Sklaverei in Amerika geworfen hat. 8:15 Uhr, 8:09 Uhr, guten Morgen, Kärnten.

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0: 5 Minuten noch, dann ist es 8:30 sicher unterwegs mit Radio Kärnten.
1: Und da kommen Sie auf den Hauptverbindungen gut voran. Es sind uns keine Störungen gemeldet worden. Wenn Sie noch Verkehrsinformationen für uns haben, dann rufen Sie gerne kostenlos an unter 0800 600 601. Gute Fahrt.
0: Wenn's wahr ist, hat der Mexit ein Ende und Meghan und Harry kommen zurück ins gelobte Land. Also ins Vereinigte Königreich, wollte ich sagen. Mehr dazu gleich hier.
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0: Und Meghan haben bekanntlich vor 6 Jahren bewusst ihre Aufgaben als arbeitende Mitglieder der Königsfamilie aufgegeben und sind erst nach Kanada, dann in die USA gezogen. Seitdem ist bekanntlich das Verhältnis zur Familie ja zumindest angespannt und das mit der britischen Presse ohne dies. Drum kam die Nachricht doch gestern überraschend. Harry und Meghan wollen mit den Kids offenbar zurück nach Großbritannien. Franziska Hoppen in England. Was sagen die britischen Medien dazu genau?
5: Ja, die Medien berichten hier einstimmig, dass Harry und Meghan noch in diesem Monat nach Großbritannien zurückziehen wollen, und zwar in eine private Residenz, die also nicht zum Königshaus gehört und wohl außerhalb Londons liegt. Und die beiden Kinder, Prinz Archie, der 7 ist, und Prinzessin Lilibet, die ist 5, die sollen wohl auch schon an einer britischen Schule angemeldet sein. Das neue Schuljahr beginnt nämlich im September. Und König Charles soll das Ganze am Sonntag erfahren haben, und William und Kate, die wüssten wohl auch schon Bescheid.
0: Okay, weiß man auch, was der Grund dafür ist?
5: Also richtig bekannt ist das noch nicht, aber ich vermute, dass es mehrere Gründe haben könnte. Prinz Harry hat ja weiterhin eine starke Verbindung zu Großbritannien, wo er sich für verschiedene Wohltätigkeitsprojekte engagiert, zum Beispiel die Invictus Games, das ist ein Sportfest für verletzte oder versehrte Soldaten, oder Wellchild zum Beispiel, das ist eine Organisation, die schwer kranke Kinder und ihre Familien unterstützt. Und auch das Verhältnis zu seinem Vater, das scheint Harry wichtig zu sein. Im Juli haben sich die beiden ja erstmals wieder seit längerer Zeit getroffen. Auch die Kinder konnten ihren Opa da wiedersehen. Und das ist hier von den Medien als eine Art vorsichtige Annäherung interpretiert worden.
0: Ja, vorsichtige Annäherung. Weiß man, wie die Königsfamilie diese Abkehr vom Mexit aufgenommen hat?
5: Ja, das lässt sich natürlich nur schwer beurteilen, weil die Königsfamilie ja wenig öffentlich über private Angelegenheiten spricht. Aber die Königshausexperten hier, die meinten, dass Charles die Rückkehr natürlich grundsätzlich freuen würde, auch weil er dann mehr Zeit mit seinen Enkelkindern verbringen kann. Was jetzt aber nicht heißt, dass alles wieder Friede, Freude, Eierkuchen ist. Als besonders schwierig gilt ja das Verhältnis zu Prinz William. Und dass Harry und Meghan auch wieder Working Royals werden, also aktive Mitglieder der Königsfamilie, das ist laut Medienberichten erstmal auch nicht vorgesehen.
0: Well, I don't see that one fly, würden die Amerikaner sagen. 5:55.

0: Eine Minute nach 8:30. Ivo will nach Ibiza und wir wollen die Nachrichten vom Horst Zartlecker hören.
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2: In etwas mehr als 3 Wochen beginnt in Kärnten wieder die Schule. Einige Schüler in Ober- und Unterstufe werden auch im kommenden Schuljahr von Quereinsteigern unterrichtet. Rund 150 umgeschulte Lehrer gibt es derzeit in Kärnten. Doch nicht jede neue Bewerberin wird angenommen. Philipp Kneißl und Christian Doplitsch berichten.
3: Nicht nur an HAK oder HTL, sondern auch in den sogenannten allgemeinbildenden Unterrichtsfächern wie Mathematik oder Sport werden seit 3 Jahren Quereinsteiger eingesetzt. Diese würden sich im Unterricht durchwegs gut schlagen, sagt Thomas Druck, Bedarfskoordinator in der Bildungsdirektion Kärnten. Die Bewerbungslage sei gut, regional gäbe es aber allgemein starke Unterschiede. Druck.
4: Wir haben zum Beispiel in den Ballungszentren 60 bis 70 Bewerbungen auf eine ausgeschriebene Stelle und im Bereich Oberkärnten, Hermagor oft nur 1, 2, 3 Bewerbungen.
3: Der Bedarf an Quereinsteigern sei jedoch nicht mehr so hoch wie vor 3 Jahren, sagt Druck. In Kärnten gäbe es auch keinen Lehrermangel, heißt es.
2: Ein schwerer Verkehrsunfall hat auf der B100 in der Gemeinde Irschen 4 zum Teil Schwerverletzte gefordert. Ein 67-Jähriger hatte trotz Gegenverkehr seinen LKW überholt. Dabei ist es zu einem Frontalzusammenstoß mit dem Auto einer 41-jährigen Frau gekommen. Die beiden Lenker, der Sohn und die Tochter der 41-Jährigen, mussten in Krankenhäuser gebracht werden. Im Einsatz waren auch der Notarzthubschrauber, 5 Feuerwehren und mehrere Polizeistreifen. Greenpeace kritisiert den zum Teil geringen Anteil an Grünflächen in Kärntens Städten. Wolfsberg hat nur einen Grünanteil von 17,5%. Hier sei die Belastung am höchsten. Unzureichender Hitzeschutz bestehe aber auch in Klagenfurt, Villach, Völkermarkt und St. Veit. Spital an der Drau weist mit rund 32% den höchsten Grünanteil im Stadtkern auf. Greenpeace fordert in den Stadtzentren zügig mehr Baumschatten und kühlende Grünflächen. Zumindest Villach hat im Stadtkern neue Bäume gepflanzt. Und jetzt zum Wetter. Caroline.
5: Es ist verbreitet sonnig, bevor sich im Laufe des Mittags und Nachmittags erste Gewitter bemerkbar machen. Starkregen und auch Hagel sind nicht auszuschließen, bei Tageshöchstwerten zwischen 24 und 30 Grad. In Börtschach messen wir aktuell 23 Grad, bei Ihnen in Ariach hat es 20 Grad und in Gmünd, da messen wir 18 Grad.
0: Sicher unterwegs mit Radio Kärnten auf den Straßen.
5: Weiterhin alles in Ordnung, alles ruhig. Sie kommen gut voran. Wir wünschen eine angenehme Fahrt.
0: Zum Sport, Hannes Horasche.
6: Eishockey, da findet das Derby zwischen VSV und KAC Ende Jänner an der Schanze in Bischofshofen nicht statt. Grund sind finanzielle Differenzen zwischen dem VSV und den Organisatoren. Stattdessen spielt der VSV gegen Linz und der KAC gegen Salzburg. Die Rotjacken testen morgen zu Hause gegen Laibach, der VSV gegen Dresden. Fußball in der Playoff zur Champions League kassiert der LASK im Hinspiel bei Celtic Glasgow ein 0:3. Heute in der Europa League Playoff Salzburg bei Mjällby in Schweden, dazu in der Conference League Playoff Rapid bei Heart of Midlothian und die Wiener Austria in Prager. Beim WRC gibt es eine Vertragsverlängerung. Defensivmann Jake Mamadou Diabaté verlängert seinen Vertrag bis 2030. Der Ivora ist seit Anfang 2024 im Lavantal. Sturm Graz verkauft Verteidiger Jalen Mitchell nach Straßburg. 8 Millionen zahlen die Franzosen für den 21-Jährigen aus Costa Rica. Somit ist es die bisher höchste Ablösesumme für einen Defensivspieler. Und zum Start der Ballhockey-Liga-Finalserie gewinnt Fass gegen Askö Villach knapp mit 3:2.
0: Dankeschön, Hannes Orasche. Die Jugendwörter des Jahres. Was steht da zur Disposition und was ist von Jugendwörtern generell zu halten? Bleiben die für die Ewigkeit oder verschwinden es wieder, kommen immer neue dazu? Sehr interessant, was wir da hören werden. Gleich hier in der Morgenshow.

0: Diese Jugendwörter, die finden wir ja extrem spannend. Digga, alter, hey. Ja.
1: 6-7, in dem bist du sehr gut, six, also das haben wir geübt, wirklich.
0: Rage-Baiten habe ich noch nicht hundertprozentig begriffen, muss ich gestehen.
1: Kurze.
0: Ja, bitte.
1: Okay.
0: Ja.
1: Also,
0: ja.
1: Wie ich das auffasse, wenn man so im Internet herumscrollt, sei es sämtliche Social Media Plattformen.
0: Check.
1: Rede, Schwester, rede.
0: Rede,
1: dann ist das, wenn du absichtlich Content produzierst, der den Zuseher und Zuseherinnen
0: auf den
1: dermaßen.
0: Geht. Aber
1: dermaßen
0: unter die Haut geht.
1: Bodenlos nervt.
0: Also du bettelst quasi um Watschen, nicht?
1: Genau,
0: um
1: einfach mehr Klicks zu generieren, um Kommentare zu generieren, die dich hassen dann eigentlich.
0: Also Provokation.
1: Provokation eigentlich,
0: Provokation. Gut, welche Jugendwörter aber bleiben und welche bleiben nicht? Und hat es Jugendwörter schon immer gegeben? Haben wir nachgefragt bei Christiane Papst, Chefredakteurin des österreichischen Wörterbuchs. Halt, jetzt habe ich die Jugendwörter irgendwo hin verloren. Wo habe ich jetzt die Jugendwörter hin verloren? Die waren soeben noch da.
1: Das ist so lame von dir, echt.
0: Check.
2: Crash out, Digga, du bist gut genug. Pick, Ragebait, Schere und Super.
3: Ja, hier eine kleine Auswahl der möglichen Jugendwörter 2026. Aber wie entstehen Jugendwörter eigentlich und was müssen sie haben?
2: Es entstehen Jugendwörter, weil sie aufregen, weil sie Identifikation zeigen, weil sie auch Abgrenzung zeigen.
3: Gerade in Wien kehren auch Dialektausdrücke immer wieder, auch in der Jugendsprache.
2: Warum? Sie sind Aufreger. Also sag dem Kind daheim, hörst Alter, ist das daheim ein Aufreger, obwohl es vielleicht Vater oder Mutter selbst verwenden, ja?
3: Allerdings werden manche Wörter auch etwas anders verwendet. Schönes Beispiel, das Wort Zach. Das wird in der Jugendsprache oft verkürzt.
2: Zach herrscht zum Beispiel, ja? Also wesentlich verkürzt, genauso wie dieses alles gut, ja? Das ja für alles steht, für hab mich gern bis nein, ja?
3: Manche Jugendwörter verschwinden, auch weil es manche Dinge einfach nicht mehr gibt.
2: Wenn man sich erinnert, Anfang der 2000er, das Arschfax für dieses Wäscheetikett, das hinten raussteht bei der Hose. Ja, das Fax ist verschwunden, kein Mensch versteht mehr Arschfax, deswegen ist das auch mit verschwunden. Ja.
3: Und dann gibt es auch Wörter wie geil, die es längst in die Alltagssprache geschafft haben. Aber hat es diese Jugendsprache immer schon gegeben?
2: Gab es immer schon. Jede Jugend hat ihre Jugendsprache. Und Jugendsprache ist nicht nur für die Jugendlichen selbst wichtig, sondern Jugendsprache ist auch wichtig für die Sprachentwicklung im Allgemeinen. Jugendsprache zeigt uns im Zeitraffer, was Sprachwandel ist und was Sprachwandel macht.
3: Aber noch einmal zurück zu Ragebait, 6-7 und Digger. Welche Jugendwörter sind die Favoriten für Sprachexpertin Christiane Papst?
2: Weird finde ich spannend, bodenlos finde ich spannend. Alles gut ist momentan auf aller jugendlichen Lippen. Ich bin ein bisschen allergisch dagegen, aber das darf auch sein, ja.
0: Check. Redeschwester. Wobei Redeschwester finde ich süß. Das gefällt mir extrem gut. Redeschwester.
1: Rede, sag was du willst.
0: Ja. Rede.
1: Period.
0: Period, ja, Period ist auf, Period ist auf, es gehört auch dazu, check. Ja, zwei. Mir fallen da so viele Blödheiten ein, so sowas. 2 Minuten noch, dann ist es 9:15.

0: Reich und schön, die Guten Morgen Kärnten Seitenblicke.
1: Madonna hat ihren 68. Geburtstag gefeiert und zwar in Griechenland.
2: Auf Korfu, und da hat sie die ganze Familie zusammengetrommelt, aber nicht nur die Familie und enge Freunde, sondern auch einen speziellen italienischen Kinderchor.
1: Hat sie einfliegen lassen.
2: Einfliegen lassen, aufgefunden.
1: Die Kinder in Griechenland so schier singen, oder? Ich weiß es nicht. Was
2: den Grund dafür werden wir nicht. Wohl nie erfahren. Aber natürlich darf bei so einem Auftritt von Madonna was nicht fehlen, Mike? Das haben wir geübt.
1: Ihr 40 Jahre jüngerer Partner.
2: Der natürlich auch nicht, was ist noch sehr wichtig?
1: Kleider.
2: Genau,
1: Kleider. Ganz wichtig.
2: Ja.
1: Ja. Und sie hat sich auch umgezogen.
2: Genau.
1: Was mal zu tun? Also bei meinen Geburtstagen ziehe ich mich auch 2-3 Mal um.
2: Eher, wenn wir uns anpassen, oder?
1: Ja.
2: Mal gut, essen und so eine Covered. Ja, von einem bunten, paillettenbeströmten Kleid hin zu einem weißen, eher schlichteren, würde ich jetzt einmal behaupten, mit einem breiten Gürtel. Die ganze Familie war aber auch in weiß gekleidet, und vielleicht wollte sie am Anfang rausstehen, so, hallo, ich bin hier, ich bin Madonna. Happy Birthday to me, und dann
1: Happy Birthday to me.
2: Ich sehe es von mir. Happy Birthday to me.
1: Sie hat aber auch einen Grund zu feiern. Sie wurde für 11 MTV Awards nominiert.
2: Ich meine,
1: das ist nicht nix. Ja?
2: Das ist nicht nix, und das spricht auch wieder für sie und ihre kreative Ader und auch ihr Können.
1: Großartige Musikerin.
2: Und deswegen, doppelt gemoppelt, Geburtstag und Nominierung wurden auf Korfu gefeiert.
1: Nicole Kidman in Island.
2: Ja.
1: Auf Urlaub.
2: Traumurlaub, laut ihrer Beschreibung. Also sie hat gesagt, das war der schönste oder einer der schönsten Urlaube eigentlich, den sie seit langem hatte, mit ihrer Schwester und ihren 2 Töchtern. Und ich glaube, sie hat nach der Scheidung, die heuer offiziell bekannt wurde,
1: Von Keith Urban.
2: Genau, einen offiziellen Lasst-mich-in-Ruhe-Trip gebraucht.
1: Und das Foto, das wir da sehen, sie an Bord eines Schiffes, da irgendwo in Island, so, es schaut richtig isländisch aus im Hintergrund.
2: Ja, ich meine, war zwar noch nie dort, aber Jean, sehr sympathisch.
1: Also absolut, auch schöne Frau,
2: sie,
1: noch immer. Sehr, sehr schöne Frau.
2: Ich glaube, ihr geht's gut.
1: Ja,
2: ich glaube, sie findet zu sich selbst wieder.
1: Diese Gitarre gehört Gary Moore. Bevor er sie spielen durfte, hat sie Peter Green gehört, im Übrigen. Aber das interessiert außer mir niemanden. Ich weiß Entschuldige, ich wollte es nicht dazu sagen. Seine Gibson Les Paul, aber still got the blues, Gary Moore.

0: Ich bin so froh, endlich ist Sonja Kleinendienst hier, weil die brennende Frage, die uns heute seit halber fünf... Sonja, entschuldige an dieser Stelle, guten Morgen.
1: Einen schönen guten Morgen, grüß dich.
0: So viel Zeit muss sein, aber wie ist das jetzt wirklich mit den Laubfröschen und der Partnerwahl der Laubfrösche? Also wie tun die da?
1: Also das ist angeblich so, dass es mehr Weiberln als Mandeln gibt.
0: Verstehe.
1: Und umgekehrt.
0: Nein, wenn es zu viele männliche Bewerber gibt.
1: Also es gibt zu viele männliche Bewerber und dann sagt das Dirnle... Na danke, dann brauche ich eigentlich gar nichts. Das ist mir zu viel. Das ist mir einfach zu viel. Ich will jetzt nicht drüber nachdenken. So machen die das.
0: Okay.
1: Das ist jetzt, du musst jetzt ein bisschen sagen.
0: Nein, ich versuche jetzt einfach, Toni.
2: Das ist aber im Dating-Leben, glaube ich, generell so.
1: Ist das wirklich so,
0: wenn man zu viel Auswahl hat? Laubfrosch-Logik.
1: Ja, genau.
0: Weißt du so?
1: Genau. Und die werde ich heute noch ein bisschen erläutern.
0: Ich freue mich darauf. Also heute höre ich gebannt zu. Morgen werden wir das dann nachbesprechen.
2: Ja, natürlich.
0: Wir werden das morgen nachbesprechen in der Früh ab 5. Viel Spaß jetzt mit Sonja. Papa.
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0: Es ist 9 Uhr. Am Mikrofon ist Felix Schneider-Storm. US-Präsident Donald Trump droht im Iran jetzt mit einem Wirtschaftskrieg, da eine diplomatische Beilegung des Konflikts in weiter Ferne scheint. Das ist insofern bemerkenswert, als Trump in der Vergangenheit schon mit wesentlich Schlimmerem gedroht hat. Robert Zickmund berichtet.
1: Hunde, die bellen, beißen nicht, so lautet ein Sprichwort, das wohl genauso oft zutraf, wie auch daneben lag. US-Präsident Trump jedenfalls hat in den letzten Monaten dem Iran schon oft mit verheerenden Konsequenzen gedroht, sollte dieser nicht mitwirken, eine Lösung des Konflikts am Verhandlungstisch zu erzielen. Im April sprach Trump sogar von einer Auslöschung der iranischen Zivilisation. Insofern ist seine jüngste Drohung, den Iran mit einem Wirtschaftskrieg in die Knie zwingen zu wollen, etliche Nummern kleiner. Trump will jedes Land, das mit dem Iran Geschäfte macht, hart bestrafen. Doch auch der Iran droht den US-Verbündeten und zwar auch den europäischen. Die Financial Times beruft sich auf Regime-Insider, wonach auch etwa Bulgarien zum Ziel werden könnte. Die NATO sei darauf vorbereitet, hieß es gestern dazu.
0: Greenpeace hat sich die Hitzebelastung in Österreichs Städten angeschaut und da zeigt sich, heuer leiden besonders Städte in Vorarlberg wie Dornbirn, Feldkirch und Bregenz an der Hitze. Aber auch in Orten weiter östlich, wie etwa Wolfsberg und Lienz, wurden extreme Temperaturen gemessen. Grund dafür ist sehr oft, dass es zu wenig Grünflächen gibt. Greenpeace fordert von den Städten daher eine verbindliche Begrünungsoffensive ein und von Umweltminister Totschnig eine zweckgebundene Renaturierungsmilliarde für städtische Begrünungsmaßnahmen. In Deutschland sind nach heftigen Unwettern am Abend zahlreiche Häuser unbewohnbar. Vor allem in Hessen hat der Wind ganze Dächer von den Häusern gerissen. In vielen Ortschaften sind Bäume auf Straßen und Häuser gefallen. In Rheinland-Pfalz ist eine Frau von einem umstürzenden Baum getötet worden. Sie hatte unter einer überdachten Sitzgruppe Schutz vor dem Unwetter gesucht. Noch ist es nur ein Gerücht, aber etliche britische Medien sind sich bereits einig, dass Prinz Harry und seine Gattin Meghan vor dem Rückumzug in ihre englische Heimat stehen. Eine Bestätigung aus dem Buckingham Palace gibt es daher bisher aber noch nicht. Robert Zickmund.
1: Ein Auto fährt am britischen Wohnsitz von Harry und Meghan Markle vorbei. Es gehört wohl zu den Vorzügen des royalen Lebens, dass sich andere ums Haus kümmern, während man selbst mehrere Jahre im Ausland weilt. Doch damit könnte nun Schluss sein, wie die britische Boulevardpresse berichtet, stehen Harry und Meghan offenbar unmittelbar vor ihrem Rückumzug aus Kalifornien. Vor 6 Jahren haben sich beide ihres royalen Erbes entledigt und zogen eben fast wie ganz gewöhnliche Menschen in die USA. Schon im Vorjahr äußerte Harry seinen Wunsch nach Aussöhnung mit der Familie, als er seinen Vater König Charles traf. Was dabei genau besprochen wurde, ist allerdings nicht bekannt und wird von der seriösen BBC als private Familienangelegenheit bezeichnet.
0: Das waren die Nachrichten mit Felix Schneider-Storm. Zum Wetter.
2: Zum Wetter in Kärnten. Am längsten zeigt sich die Sonne heute östlich von Klagenfurt. Am Nachmittag ist beginnend in Oberkärnten und in den westlichen Karawanken mit teils heftigen Gewittern zu rechnen, die sich bis zum Abend auf viele Landesteile ausbreiten können. Dabei kann es auch stürmisch werden. In der Nacht, da regnet es zeitweise auch intensiv. In der Früh hat es also jetzt bis zu 16 Grad, 25 bis 30 Grad dann tagsüber. Es wird also wieder schwül. Aktuell haben wir 24 Grad in Villach, Klagenfurt und St. André, 22 Grad in Hermagor und 21 in Lienz und Millstatt. 13 Grad messen wir derzeit am Dobratsch. Morgen Freitag, da gibt es eine kurze Zwischenbesserung, eher Schauer und gewittrige Sonne, Gewitter. Das ist ganz lustig geschrieben hier heute. Vielleicht möchte man mich da ein bisschen dran kriegen. Vorübergehend zeigt sich die Sonne, aber es kann natürlich auch Gewitter geben. Am Nachmittag, da nimmt die Gewittergefahr aber dann deutlich zu. In der Früh um 16 Grad, die Höchstwerte dann 20 bis 25 Grad. Du hast der Herr, bitte, Christian ist, warte mal, zuständig, bitte.
3: Ich muss mich entschuldigen, der Text geht auf meine Kappe und irgendwas ist da eindeutig daneben gegangen.
2: Soll ich es mal vorlesen, so wie du es geschrieben hast? Sonne zeigt sich aber nur vorüber. Jetzt hast du es ein bisschen geändert. Aber passt wunderbar.
3: Also man kann es kurz zusammenfassen. Morgen eine kurze Zwischenbesserung, ab Mittag verbreitet Schauer und Gewitter.
2: Dazu kommt übrigens noch eine kleine Mücke, die ganze Zeit da beim Mikrofon herumflattert und irgendwie ins Radio möchte oder so. Danke, Christian Mayrhofer. Sicher unterwegs mit Radio Kärnten, da sind uns derzeit keine Störungen gemeldet worden. Schaut, das ist einfach.
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2: Und ich begrüße Sie auf das Allerherzlichste. Schon ist doch ein netter Start nach dem Urlaub wieder hinein ins Arbeitsleben. Schön, dass Sie bei uns sind. Wünsche Ihnen viel Spaß und gute Unterhaltung. Und das mit den Laubfröschen, das klären wir gleich.

Gleich sind sie unsere Hauptdarsteller, Laubfrösche. Zuvor aber noch unser Blick. Auf Kärntenstraßen sich unterwegs mit Radio Kärntner 2 Südautobahn Richtung Italien bei Völkermarkt West. Der Kreuzer gegen Tunnel ist gesperrt. Ein Fahrzeug hat die Höhenkontrolle ausgelöst. Am besten heißt es jetzt abwarten. So, aber jetzt. Oh, so lieb, gell? Manche schlagen jetzt wahrscheinlich die Hände über den Kopf zusammen und sagen, boah, das ist immer so anstrengend in der Nacht, wenn man da irgendwo einen Teich, einen See oder was auch immer in der Nähe hat, einen Tümpel, und dann sind sie natürlich extrem zu hören, die Laubfrösche. Ja, Mike Diewald hat heute in der Früh schon darüber berichtet. Wir gehen jetzt dieser Frage nach, die wirklich essentiell ist. Wie funktioniert die Partnerwahl bei Laubfröschen? Ja, das haben sich Forschende nämlich angeschaut. Muss man natürlich wissen, oder? Sie meinen nein? No, ich finde schon, das ist schon nicht so unwichtig. Bei zu viel Auswahl müssen Sie sich vorstellen, zu vielen Werbern, da wollen die Weiberln, also die Dirnlern, lieber

0: Es gibt tatsächlich wissenschaftliche Belege dafür, dass Männchen mit attraktiveren Rufen Nachkommen haben, die schneller wachsen und länger überleben.
1: Doch was passiert, wenn mehrere Frösche um ein Weibchen werben? Dieser Frage ist Hemingway in einem Experiment nachgegangen. Das Ergebnis: Haben die Weibchen die Wahl zwischen einem langen und einem kurzen Lockruf, so wählen die meisten tatsächlich den längeren und für sie attraktiveren Laut. Kommen dann aber weitere unterschiedliche Rufe hinzu, fällt den weiblichen Fröschen die Wahl offenbar schwer. Einige Froschweibchen sind dann sogar so gestresst, dass sie sich gar nicht mehr zu einer Entscheidung durchringen können und lieber Single bleiben. Andere entscheiden sich entgegen ihrer eigentlichen Vorliebe für einen kurzen Lockruf und damit für das weniger attraktive Männchen. Dadurch haben auch die weniger stimmtalentierten Frösche eine Chance bei der Partnerwahl. Und das könnte nach Einschätzung der Forscher erklären, warum sich auch weniger attraktive Froschmännchen weiter fortpflanzen können.
2: Na schau, jetzt wissen wir Bescheid. Was bleibt unterm Strich? Bitte, das ist herausgekommen bei den Forschern. Je länger, desto besser. Schön, oder?

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2: Grüß Gott, liebes ORF-Team. Hier spricht Helene, eine ehemalige Gärtnerin. Bitte, ich wünsche mir zur Kaffeepause das Lied von Hildegard Knef, Es soll rote Rosen regnen. Danke, danke. Einen schönen Tag.
0: Danke, Helene. Und jetzt wird es für Helene rote Rosen regnen. Bitteschön.

0: Sommerhits aus den 1980er Jahren. Reinhard Fendrich mit Oben ohne. 9.31 Uhr ist es jetzt. Eine Minute nach 9:30. Die Neuigkeiten hat was Zartlecker für Sie.
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2: In eine alpine Notlage geraten sind ein 45 Jahre alter Tscheche und sein 11 Jahre alter Sohn bei einer Hüttentour rund um Malnitz. Auf dem Weg zur Oschenik-Scharte sind sie in etwa 2500 Meter Seehöhe vom Weg abgekommen. Sie konnten im steilen und schwierigen Gelände weder vor noch zurück. Vater und Sohn wurden vom Polizeihubschrauber in das Tal geflogen. Das Wegwerfen von Zigarettenstummeln und ähnlichen Produkten ist ab sofort auf Österreichs Kinderspielplätzen verboten. Bei Verstößen drohen Verwaltungsstrafen von 500 Euro. Im Wiederholungsfall werden bis zu 2000 Euro fällig. Der Grund für den Nationalratsbeschluss: die Nikotinvergiftungen nehmen stark zu. Mehr als die Hälfte der Fälle betrifft demnach unter Vierjährige. Auch im kommenden Schuljahr werden wieder Quereinsteiger in Kärntens Schulen unterrichten. Einen Lehrermangel gibt es aber nicht mehr, heißt es von Seiten der Bildungsdirektion. Regional bestehen aber große Unterschiede. In Klagenfurt und Villach etwa gibt es sehr viele Bewerberinnen und Bewerber für jede Stelle. Weniger sind es etwa in den Bezirken Oberkärntens. Und jetzt zum Wetter, Sonja.
0: Ja, freundlich ist es heute, wenn auch schon vereinzelt im Klagenfurter Becken ein paar Wolkenfelder durchziehen. Ab Nachmittag und vor allem am Abend ist verbreitet mit teils heftigen Gewittern zu rechnen. Die meisten Sonnenstunden, die gibt es abseits der Karawanken in Unterkärnten. 24 bis 30 Grad sind drin. Sicher unterwegs mit Radio Kärnten, A2 Südautobahn Richtung Italien bei Völkermarkt West. Der Kreuzer gegen den Tunnel ist nach wie vor gesperrt. Ein Fahrzeug hat die Höhenkontrolle ausgelöst. Jetzt heißt es dort einfach die Sperre abwarten. Gute Fahrt.
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0: Musik aus Osttirol, Norman Stolz, 49 hier bei uns in Radio Kärnten.
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0: Dennis wird Geburtstag gefeiert in Klagenfurt bei der Frau Kreiner. Liebe Eva, zu deinem heutigen Ehrentag alles Liebe und Gute sowie viel Gesundheit. Das wünschen dir von ganzem Herzen dein Lebenspartner, deine Tochter, deine zwei Enkelkinder und Helga. Und zum 30. Geburtstag von Christoph Felsberger, unser Freund und MGV-Kamerade, feiert heute seinen 30. Geburtstag, steht hier geschrieben. Wir möchten ihm auf diesem Wege alles, alles Gute wünschen, viel Gesundheit und ein kräftiges Weidmannsheil. Es gratulieren Sebastian Riegler und alle Freunde des Chors und darüber hinaus. Alles Liebe, jetzt gratulieren wir mit Eros Ramazzotti und Giorgia.

0: Was ist los in Kärnten?
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2: Starten wir mit Blutspenden und Gutes tun heute an diesem 20.08. möglich in Radentein im Stadtsaal von 15.30 bis 20 Uhr. Auch im Gemeindeamt im Gittstall ab 16 Uhr und in St. Jakob im Rosental in der Volksschule. Da können Sie ab 14.30 Uhr bis 20.30 Uhr zum Blutspenden kommen. Ansonsten habe ich anzubieten einen Vortrag Deutsch, Slowenisch, Windisch mit Peter Wiesflecker, historische Anmerkungen zum Spannungsverhältnis von Sprache, Politik und Identität am Beispiel des Gailtals heute im Gailtalmuseum im Schloss Mödern-Dorf in Hermagor. Heute ab 18 Uhr können Sie da mit dabei sein. Und dann haben wir jede Menge Konzerte heute auch an diesem 20. So zum Beispiel Beyond Tomorrow and the Part 1-2. Althofener Komponistenpreis wird da heute oder Kompositionspreis wird da heute vergeben ab 19 Uhr in Treibach-Althofen. Musik am See heute um 20 Uhr mit Blues, Swing und Folksongs. Das Ganze und zwar im Seepark in Feld am See. Beginn ist um 20 Uhr. Dann habe ich eine Ausstellung für Sie. Bianca Mitka präsentiert ihre Kärntner Cowboys von 10 bis 18 Uhr in der Galerie Zugängliche Kunst in Pörtschach. Das ist direkt dort beim Bahnhof. Hobbykunst und Handarbeiten heute zu erleben und zwar bei der Ausstellung des Kreativkreises Gmünd bis heute eigentlich eben, bis zum 30. August, heute natürlich auch von 10 bis 18 Uhr im Schloss Lodron in Gmünd. Da sind 30 Aussteller und Ausstellerinnen aus der Region mit dabei. Lukas Gabritsch und Alain Bartus heute zu erleben in der Waldarena in Krumpendorf und wenn's Wetter nicht passt, dann geht's ab in die Christkönigskirche. Auch dann kann man damit dabei sein ab 19 Uhr bei Regen, ab 20 Uhr, wenn das Wetter passt. Salodec Ensemble und Luca Monti präsentieren heute ihre Werke, die Werke von Franz Schmidt und Johannes Brahms unter anderem um 20 Uhr in der Pfarrkirche in Malnitz. Narisch gute Aussichten gibt es da heute im Kuhpark, nicht Kurpark, sondern Kuhpark und zwar um 19.30 Uhr. Das Tourismusreferat der Stadtgemeinde Feldkirchen lädt dazu ein. Und dann haben wir hier noch Summer Breeze mit Sandra Pires und Edgar Unterkirch anzubieten, ein Sommernachtskonzert im Garten des Hauses Benedikt in Wolfsberg heute um 19.30 Uhr. Was auch immer Sie sich für heute aussuchen, wünsche ich Ihnen viel Spaß.
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4: Im Studio ist Felix Schneider-Stohr. In Österreich steigt die Zahl der Betrugsfälle beim bargeldlosen Zahlen. In den meisten Fällen geht es um Kartenmissbrauch. Den größten Schaden verursachen mittlerweile aber Überweisungen, zum Beispiel als Folge einer vermeintlichen Notlage eines Verwandten oder Bekannten. Volker Obermeier aus unserer Wirtschaftsredaktion, warum greifen Kriminelle immer öfter zur Methode Überweisung?
5: Das gemeine Spiel mit Emotionen wirkt offenbar

0: Und es erhöht die Chancen, schnell an Geld zu kommen. Auf die Betroffenen wird etwa per Anruf Druck ausgeübt. Es wird ihnen Angst gemacht, Gewinnhoffnungen werden geschürt. Sie sollen entweder vertrauliche Daten preisgeben oder eben sofort überweisen. Allein im Bereich betrügerische Transaktionen verzeichnet die Nationalbank 90 Millionen Euro Schaden. Im Schnitt waren es 3.000 Euro pro Fall.
1: Mehr als 30.000 Betrugsfälle im Bereich der Überweisungen sind jetzt dokumentiert. Die Zahl ist konstant. Die Methoden werden aber vielfältiger, die Schäden höher. Was können die Betroffenen tun?
0: Nun, die Nationalbank rät zu erhöhter Wachsamkeit bei Anrufen oder Nachrichten, Druck rausnehmen, keine schnellen Entscheidungen treffen, vertrauliche Daten geheim halten, Transaktionen genau prüfen und etwa auch mit der Hausbank telefonieren. Wer dennoch Zahlungen selbst freigibt, der muss bei diesen autorisierten Überweisungen so gut wie immer den Schaden auch selbst tragen.
1: Vielen Dank, Volker Obermeier. Knapp 8 Wochen nach der Gemeinderatswahl in Graz haben KPÖ und Grüne die Koalitionsverhandlungen abgeschlossen und sich auf eine Fortsetzung der Koalition geeinigt. Die nach Proporzsystem organisierte Stadtregierung soll morgen vorgestellt werden. Die KPÖ mit der amtierenden Bürgermeisterin Elke K. hatte die Wahl mit knapp 36% der Stimmen und deutlichem Vorsprung vor der ÖVP gewonnen. Zusammen haben die beiden linken Parteien jetzt 25 Mandate im 48-köpfigen Gemeinderat. Ab heute gilt in ganz Österreich ein neues Verbot. Auf Kinderspielplätzen dürfen keine Zigarettenstummel oder andere Nikotinprodukte mehr weggeworfen werden. Wer sich nicht daran hält, riskiert bis zu 500 Euro Strafe. In Wiederholungsfällen sogar bis zu 2000 Euro. Für 140.000 Musikfans beginnt heute in St. Pölten das FM4 Frequency Festival. Auf der Bühne stehen dabei wieder zahlreiche internationale Acts, wie Niklas Wager berichtet.
2: Ob die schwedische Sängerin Sarah Larsson oder die deutsche Band Kraftklub. Sie alle werden beim heurigen FM4 Frequency Festival auf der Bühne stehen. Tausende Camperinnen und Camper sind bereits in den vergangenen beiden Tagen angereist und stimmen sich auf das Programm ein.
3: Ich glaube, dass das Gesamtfeeling am coolsten wird. Und es ist erst mein zweites Festival, aber bis jetzt ist es ziemlich geil.
4: Gestern hat es geregnet, das war wohl zart. Aber ja, die Musik, die Leute, das ist cool.
5: Es war einfach alles magisch. Also ich habe noch nie einen schlechten Frequency-Moment gehabt.
2: Auch heuer werden auf mehreren Bühnen an die 100 Künstlerinnen und Künstler auftreten. Laut Veranstalter sei die Auslastung gut, einige Resttickets sind aber noch verfügbar.
1: Das waren die Nachrichten mit Felix Schneider-Storm.
6: Und wir schauen zum Wetter in Kärnten. Oft scheint die Sonne mit ein paar Wolken zwischendurch. Im Laufe des Nachmittags ist zuerst in Oberkärnten und in den westlichen Karawanken mit teils heftigen Gewittern zu rechnen, die sich zum Abend hin dann auf viele Landesteile auch ausbreiten können. Dabei kann es auch sehr stürmisch werden. In der Nacht regnet es zeitweise dann auch intensiv. Aktuell haben wir 28 Grad in St. André, 27 in Klagenfurt und Villach, 26 Grad in Völkermarkt, 25 in Spital und St. Veit. Bei Ihnen in Gmünd haben wir derzeit 24 Grad, 23 in Lienz und 21 in Kornat. Morgen am Freitag, da gibt es dann eine kurze Zwischenbesserung. Die Schauer und Gewitter, die lassen dann später wahrscheinlich wieder zu, dass sie da auftreten können. Die werden dann ab Mittag eher zahlreicher und die könnten auch kräftig ausfallen. In der Früh hat es um 16 Grad, die Höchstwerte 20 bis 25 Grad. Der Samstag verläuft dann leicht wechselhaft und relativ kühl, sonniger und stabiler schaut dann allerdings der Sonntag wieder aus. Sich unterwegs mit Radio Kärnten, das schauen wir noch einmal auf die A2 Südautobahn Richtung Völkermarkt West. Der Kreuzer Gegend Tunnel, der ist jetzt wieder frei. Die Sperre also wegen einer ausgelösten Höhenkontrolle ist jetzt aufgehoben. Sie haben also wieder freie Fahrt.
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6: Und ich sage nochmals Grüß Gott und herzlich willkommen. Freue mich riesig, dass Sie da sind. Eine gemeinsame Stunde haben wir noch. Zumindest an diesem Vormittag. Wenn Sie Lust haben, könnten wir uns auch am Nachmittag noch einmal hören. So viel vorweg. Wir starten mit Cher und dann Nick B. in diese gemeinsame Stunde. Willkommen.

0: und ich, hat wahrscheinlich irgendwann einmal der Sepp zum Udo gesagt, wir zwar könnten eigentlich gemeinsam mit einem guten Team eine tolle Veranstaltung auf die Beine stellen, nämlich die Sommernachtsparty in Sachsenburg. Und heute sind sie da, denn diese Party findet bereits zum 10. Mal statt. Sepp Rainer und Udo Klaus, herzlich willkommen, grüß euch.
1: Grüß dich, servus.
2: Grüß dich, Sonja.
0: Wer hat jetzt ursprünglich die Idee dazu gehabt?
2: Ja, eigentlich soll es 2017 eine Feier zwecks Neueröffnung und 15 Jahre Jubiläum unserer Firma in Sachsenburg werden. Durch einige Gespräche mit dem Udo, den Obmann der Trochtenkapellenhaslacher, Einbindung anderer Vereine und der Unterstützung der Gemeinde Oldenfahron, unser Bürgermeister Wilfried Biechler, sind wir auf etwas Größeres gekommen.
0: Genau. Wie groß ist das Ding jetzt? Erklär uns einmal, Udo, was wird sich denn da ganz genau abspielen?
1: Ja, wie groß? Es ist jetzt mittlerweile sehr gewachsen. Wir haben mit ein paar Interpreten angefangen und jetzt hat es schon Dings angenommen. Ja, und heuer haben wir natürlich viel zum tun, weil so viele Interpreten sind.
0: Ja, genau, ja. Weil ihr habt ja da eine ganze Menge eingeladen. Wie kommt das? Oder hat der eine gesagt, weißt du, ich bringe den anderen noch mit und dadurch ist das alles so groß geworden?
2: Ja, es hat sich alles schon ein bisschen umgeredet. Wir wollten eigentlich jedes Jahr einen Stargast dabei haben, ein paar Nachwuchskünstler, die Trachtenkapellen für die Eröffnung. Und heuer sind eigentlich fast alle dabei, die was in den 10 Jahren bei uns gewesen sind.
0: Ach so, das heißt also zum Jubiläum quasi alle noch einmal dazu eingeladen,
2: genau,
0: oder?
2: Genau.
0: Okay, wer ist da zum Beispiel mit dabei, um das gleich einmal
2: aufzustellen? Das sind viele. Das fängt an,
0: aufzustellen.
2: Unsere Trachtenkapellen, die Trachtenkapellen Haslacher Sachsenburg, die Trachtenkapellen Lind, Trommlergruppen, School of Gog, der Matti, Elvis-Imitator, ist mittlerweile der Obmann von der Trachtenkapellen. Stofflo, zwei dynamische Burschen, die Walleierseher, wo der Papa von der Melissa Nalschmirgen dabei ist, die, was das erste, zweite, dritte Mal bei uns war. Dann Berglandbauer, die das 10. Mal dabei sind. Zwei Mann davon, einer davon, der Wippel Jürgen, macht die Musik, die ganze Tontechnik. Die Natascha ist dabei, der Steirermadl, die Rosanna Rocci, die Hanna, die Sonja Liebing. Und moderiert wird das Ganze vom Chris Wege und Marco Ventre.
0: Ja, großartig. Na, da habt ihr bitte alles dabei, was man sich nur vorstellen kann. Und der Udo wird auch auf der Bühne stehen, oder?
1: Ah, ja, mal nicht. Gesundheitlich geht sich das nicht aus.
0: Ja.
1: Aber ich habe eh so auch genug zum tun.
0: Ja, genau, weil der Udo ist nämlich bei der Trachtenkapelle. Muss man jetzt aufklären, oder?
1: Ja, genau. Ich war jetzt 10 Jahre Obmann bei der Trachtenkapelle Haslacher. Und jetzt habe ich einen guten Nachfolger gefunden. Und ich mache jetzt schon seit 10 Jahren ein bisschen organisatorische Geschichten bei der Sommernachtsparty. Und wenn es die Zeit zulässt, habe ich immer wieder mitgespielt. Aber heuer mal nicht.
0: Genau. Was da sonst noch alles auf Sie zukommt bei der Sommernachtsparty morgen dann in Sachsenburg, das erfahren Sie in Kürze bei mir hier in Radio Kärnten am Donnerstagvormittag. Schön, dass Sie da sind.

0: Morgen ist es soweit, zum 10. Mal geht in Sachsenburg die Sommernachtsparty über die Bühne. Sepp Rainer, Organisator, und Udo Klaus haben bei mir im Studio vorbeigeschaut, ein bisschen schon erzählt von dieser großen Sommerparty mit ganz, ganz viel Musik. Sepp, wie muss ich mir das vorstellen? Große Bühne am Marktplatz oder wie habt ihr euch das gedacht?
1: Der Marktplatz in Sachsenburg, ich glaube, einer der schönsten Marktplätze in Kärnten. Die Bühne oder der Pavillon ist am Mittenmarktplatz und okay. Das ganze Gelände rundherum oder die Häuser rundherum, das ist einfach unser Festgelände.
0: Ja, jetzt ist aber so, da muss man wahrscheinlich die ganzen Anrainer verständigen und sagen, hey, nur, dass ihr wisst, Party wird ein bisschen lauter. Aber da waren alle gleich mal Feuer und Flamme.
1: Da sind eigentlich alle dabei.
0: Ja, ihr startet um 18 Uhr, da geht's los und dann wahrscheinlich jeder Interpret, halbe Stunde, Stunde?
1: Ja, halbe Stunde, Stunde, eh so. Es ist ziemlich ein gedrängtes Programm. Morgen, aber es wird sicher eine lässige Sache. Und es war auch der Wert, dass die Leute um 18 Uhr schon kommen, weil da ist vielleicht auch das Radio Kärnten-Team dabei, das Pay-Team.
0: Aha, doch, die kommen
1: und
0: auch. Ja.
1: Die kommen da, ja. Und das wird sicher eine lässige Sache.
0: Ja, das kann ich
1: und
0: mal
1: die zwei Trachtenkapellen, das ist auch, was unter unserem Motto ist, dass sie gemeinsam spielen.
0: Ja, das ist natürlich schon auch nicht so leicht. Da müssen wir jetzt wieder einen Spezialisten fragen, den Udo, weil der ja selber mal bei der Trachtenkapelle Haslacher war und Zugposaune gespielt hat.
2: Ich spiele eigentlich noch immer.
0: Du spielst noch immer, aber du hast dich viel zurückgezogen.
2: Geht sich jetzt gerade nicht aus,
0: ja.
2: Aber ich bin voll dabei. Und das Motto ist ja immer gewesen, zusammen machen wir was.
0: Ja.
2: Und so wie der Sepp schon gesagt hat, die Trachtenkapellen Lind und die Trachtenkapellen Haslach spielen zusammen.
0: Ja, aber das ist ja schwierig. Wie probt man denn da? Wie
2: nein, da probt man nicht. Wir sind ja Profis, wir spielen das einfach so.
0: Ach so, okay.
2: Ja, und wir kommen auch schon zurecht. Man sucht ja natürlich Stücke aus, was Bade können oder Badekapellen können. Und das ist noch nicht so schwierig, das passt schon.
0: Ja, genau. Ja. Zu wie viel Zeit noch insgesamt?
2: Boah, ich würde sagen, da werden wir sein, 45, 50 Leute.
0: Boah, so ist schon eine ganze Menge. Sagen, ja. Gar kein Platz mehr am Marktplatz nachher.
1: Platz aber, haben wir genug.
0: Okay. Wie viele Leute, wenn man sich das so anschaut, ihr macht das zum 10. Mal, wie viele Leute waren das so in den letzten Jahren?
1: Ja, so um die 1000 Leute. Mhm. Es kommt noch mehr Platz, aber so um die 1000 Leute und auf das sind wir auch stolz und das passt auch so.
0: Ja, das kann ich mir gut vorstellen. Auf was man auch stolz sein kann, ist, dass ihr sagt, nein, das geht jetzt nicht zu irgendeinem Verein oder so, die Einnahmen, die da zusammenkommen, sondern ihr habt euch da was Spezielles überlegt.
2: Ja, wie gesagt, der Grundgedanke war so, wir möchten was zusammen machen, alle Vereine zusammen. Da stützt man ein bisschen unser Zusammenspiel und so weiter. Und die Freundschaft wird gefördert. Und es ist natürlich so, dass man nachher, jeder Verein hat was davon, ist kein Thema. Aber wir unterstützen jedes Jahr eine karitative Geschichte, sei es für Personen oder für Institutionen. Da haben halt immer was locker gemacht und das hat immer gut gepasst und das ist auch Sinn.
0: Schöne Sache, dann macht das Ganze auch Sinn. Nicht nur, dass man selber das Glück hat, dann bei einer großen Party mit dabei sein zu können mit allerhand Musik, sondern eben, dass man auch noch was Gutes tut. Ja, jetzt sagen wir nochmal, 18 Uhr geht's los. Viele Musikerinnen und Musiker sind dabei. Sepp, auf wen freust du dich ganz besonders?
1: Boah, ich freue mich da eigentlich auf alle.
0: Ja.
1: Von Anfang an, von der Trachtenkapelle. Es sind alles lässige Leute, auch die Stars zum Schluss. Ich habe mit allen schon persönlichen Kontakt gehabt und das ist einfach, das sind Leute so wie mir.
0: Genau, so wie zum Beispiel auch Rosanna Rocci, die da auf der Bühne stehen wird. Um 18 Uhr geht's los am Marktplatz. Die Sommernachtsparty in Sachsenburg. Ich bedanke mich ganz herzlich für euren Besuch und wünsche euch gutes Gelingen. Hoffentlich auch ein gutes Wetter.
2: Vielen Dank. Vielleicht sehen wir uns ja.
0: Dankeschön.
1: Danke, Sonja.
0: Für dich. Und das ist übrigens jetzt die neue von Rosanna Rocci hier bei uns im Programm von Radio Kärnten Balakone. Die Frage ist, mit wem sie dann tanzen wird.

0: Und wir bleiben da. 10.30 Uhr, halb elf, Innerregen in Radio Kärnten. Jetzt was hat lecker mit den Neuigkeiten und Kärnten aktuell.
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2: Lob und Kritik gibt es von Kärntens Fahrgästen beim VCÖ Bahntest. 8 von 10 Kärntner Fahrgästen sagen, es gab in den vergangenen 12 Monaten Verbesserungen, unter anderem bei der Häufigkeit der Verbindungen sowie bei Information und Service. Aber 43% der Fahrgäste erleben mehr Störungen und Zugausfälle. Auch bei der Abstimmung von Bahn und Bus sowie bei der Pünktlichkeit wünschen sich viele Fahrgäste Verbesserungen. Bestnoten gibt es für das Zugpersonal und Urlaubsreisen mit der Bahn sind bei den Kärntner und Kärntnern sehr beliebt. In Kärnten suchen derzeit mehr Jugendliche eine Lehrstelle als Ausbildungsplätze verfügbar sind. Österreichweit suchen aktuell rund 20.000 junge Menschen eine Lehrstelle. Die Gewerkschaften fordern deshalb eine Lehrlingsförderung für Betriebe, die Lehrlinge ausbilden. Um diese Förderung auch finanzieren zu können, sollen Unternehmen, die keine Lehrlinge aufnehmen, in einen Fonds einzahlen, so die Forderung der Gewerkschaft. Maximilian Reichmann und Martina Steiner berichten.
3: Es fehlt an ausreichend guten, passenden und erreichbaren Lehrstellen. Das sagt man Matthias Hauer, Bundessekretär der österreichischen Gewerkschaftsjugend. Auch Peter Wedenig, Landesgeschäftsführer des AMS Kärnten, befürwortet die Forderungen der Gewerkschaften und appelliert an die Kärntner Betriebe.
4: Woher schon Fachkräfte kommen, wenn man sie nicht praktisch selbst ausbildet und auch nicht die Chance gibt, praktisch einen Beruf zu ergreifen.
3: Claudia Mischenski, Geschäftsführerin der Industriellen Vereinigung Kärnten, lehnt weitere finanzielle Belastungen für Unternehmen ab und weist auf die Ausbildungskosten für die Firmen hin.
5: Im Durchschnitt gibt ein Industriebetrieb für die Ausbildung eines Lehrlings rund 140.000 Euro aus. Und das ist auch ein Betrag, den unsere Unternehmen als sehr, sehr guten, wichtigen Beitrag für zukünftige Fachkräfte sehen.
3: In Kärnten gab es Ende Juli knapp 500 offene Lehrstellen. Dazu kamen aber fast 650 Lehrstellensuchende.
2: Bei den schweren Waldbränden im friulanischen Tolmezzo macht die Wettervorhersage Hoffnung. Es beginnt heute verbreitet zu regnen, teilweise stark. Der Einsatz der Löschflugzeuge ist heute laut Kärntens Landeshauptmann und Katastrophenschutzreferent Daniel Fellner nicht notwendig. Die Löschflugzeuge haben ja tagelang Wasser aus dem Weißensee geholt. Und jetzt zum Wetter, Sonja.
6: Es ist verbreitet freundlich heute noch einmal am Nachmittag und am Abend, ist aber dann auch mit heftigen Gewittern zu rechnen. Die meisten Sonnenstunden, die gibt es abseits der Karawanken und in Unterkärnten. Die Höchstwerte heute 24 bis 30 Grad. Sich unterwegs mit Radio Kärnten, achten Sie immer und überall auf Ihre Geschwindigkeit. Derzeit aber ganz besonders auf der A2 Südautobahn Richtung Wien bei Völkermarkt Ost. Dort werden Sie unfreiwillig bei zu schnellem Fahren fotografiert.
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0: Haben Sie heute schon eine Tasse Tee getrunken? Das kann man über den ganzen Tag verteilt, aber auch abends, ganz wichtig.
2: Manchmal braucht es gar nicht viel, um nach einem anstrengenden Tag zur Ruhe zu kommen. Schon eine warme Tasse Tee kann zum kleinen Abendritual werden. Eine bewährte Mischung besteht aus Melisse, Passionsblume, Lavendel und etwas Kamille. Diese Heilpflanzen werden seit langem zur Förderung von Entspannung und innerer Ruhe verwendet. Die Forschung zeigt, dass einige ihrer Inhaltsstoffe beruhigend wirken können und das Einschlafen erleichtern. Dabei ist oft nicht nur der Tee selbst entscheidend. Schon das bewusste Zubereiten, der angenehme Duft und die ruhigen Minuten ohne Handy helfen unserem Gehirn, den Alltag hinter sich zu lassen. Mein Tipp: Trinken Sie Ihren Kräutertee etwa eine halbe Stunde vor dem Schlafengehen und gönnen Sie sich dabei bewusst ein paar Minuten ohne Bildschirm oder Nachrichten. Bleiben Sie gesund, alles Liebe, Ihre Christine Reiler.

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Wir dürfen gratulieren und alles Gute sagen. Anneliese Stiegler zum 80. Geburtstag. Alles erdenklich Gute, Gesundheit und weiterhin viel Spaß und Lebensfreude. Das wünschen die Enkel Jasmin und Janina sowie die Schwiegertochter Rita und Helmut. Alles Gute und wir gratulieren jetzt mit dem MGV 1834 Gmünd und Jo ins Liesertal eine.

0: Jetzt bei mir Isabella Bergner, denn es geht gleich weiter mit der Mittagszeit. Servus Isabella.
1: Servus Sonja.
0: Und was hast du vor?
1: Wir gehen der Frage nach, wer besser ist bei der Nachhilfe. Die KI oder vielleicht doch ein Mensch?
2: Ja.
1: Was glaubst du, was die Lösung ist?
0: Ich sag der Mensch.
1: Ich gebe dir Nachhilfe.
0: Okay, passt. Dann bleibe ich bei dir. Das waren 2 Stunden mit Sonja Kleindienst an diesem Donnerstagvormittag, wenn Sie Lust haben. Ich bin um 14 Uhr wieder da. Sie auch? Super. Dann hören wir uns und sehen wir uns. Na, sehen tun wir uns nicht, aber hören tun wir uns auf alle Fälle. Dann bis dahin noch viel Vergnügen mit unserem Programm und vor allem auch dann gleich mit Isabella Bergner und der Mittagszeit.
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4: Im Studio ist Felix Schneider-Storm. Fast die Hälfte der Bahnreisenden hierzulande klagt über mehr Verspätungen und Zugausfälle. Das ergibt der Bahntest des Verkehrsclub Österreich, bei dem über 11.000 Fahrgäste befragt worden sind. Christoph Danninger.
5: 4 von 10 Fahrgästen haben angegeben, dass es Verschlechterungen beim Bahnfahren gibt. Die häufigsten Kritikpunkte sind Zugausfälle, Verspätungen sowie eine fehlende Abstimmung zwischen Bus und Bahn. Ein großes Ärgernis seien auch verpasste Anschlusszüge, sagt Christian Kratzer vom Verkehrsclub Österreich.
6: Jeder zweite Fahrgast verpasst mehrmals im Jahr Anschlussverbindungen und das heißt natürlich, dass die Gesamtreisezeit stark verlängert wird und dass das für die Fahrgäste mühsam wird.
5: Viele Bahnreisende vermissen auch Züge ins Ausland. Es sollte mehr Direktverbindungen geben. Zufrieden sind die meisten übrigens mit dem Zugpersonal. Das sei in der Regel hilfsbereit und freundlich.
4: Russland hat die ukrainische Hauptstadt Kiew erneut mit Raketen angegriffen. Mindestens

0: 12 Menschen sind dabei laut dem Bürgermeister Vitali Klitschko gestorben, Dutzende wurden verletzt. Es kam zu Bränden und Stromausfällen. Auch Wohnhäuser, ein Kinderkrankenhaus und eine Schule seien getroffen worden. Bürgermeister Klitschko erklärt den morgigen Tag deshalb zum Tag der Trauer. Die Staatsverschuldung in den USA ist erstmals auf über 40 Billionen Dollar gestiegen. Das geht aus jetzt veröffentlichten Daten des US-Justizministeriums hervor. Zum Vergleich, vor einem Jahr hat der Schuldenstand noch rund 37,2 Billionen Dollar betragen, also fast 3 Billionen weniger. Damit steigt auch die Zinslast stetig an. Hauptgründe für den starken Schuldenanstieg der USA sind laut der New York Times die hohen Kosten des Irankrieges und Trumps Zollpolitik. Die Regierung im zentralamerikanischen Honduras hat für 80% des Landes einen Dürrealarm ausgerufen. 234 der fast 300 Gemeinden von Honduras sind von niedrigen Wasserständen, Ernteausfällen und durch die Trockenheit verursachtes Viehsterben betroffen. Und das bedrohe die Versorgungssicherheit. Zusätzlich zur Erderwärmung verstärkt das Wetterphänomen El Niño die Dürren. Dabei erwärmt sich die Wasseroberfläche im östlichen und zentralen Pazifik nahe des Äquators. Bevor an diesem Wochenende die Sommerpause der Formel 1 mit dem Grand Prix in Zandvoort zu Ende geht, hat Superstar Max Verstappen vor seinem Heimrennen den Vertrag bei Red Bull vor kurzem überraschend bis 2030 verlängert. Gerd Proska.
1: Und damit sind alle Wechselspekulationen vom Tisch. Der 28-Jährige verlängert den bis 2028 laufenden Vertrag um 2 weitere Jahre. Das überrascht doch ein wenig, aber dem Niederländer sind auch andere Optionen weggebrochen. Vor allem Mercedes hat dank Jungster Kimi Antonelli keinen Bedarf mehr. Auch bei Ferrari und McLaren sind die Cockpits vergeben. Und deshalb bleibt der vierfache Weltmeister Red Bull treu, dort wo er 2016 in die Formel 1 eingestiegen ist. Und das bisherige Gehalt von rund 60 Millionen Euro jährlich, das wird kann sicher der Inflation angepasst werden.
0: Das waren die Nachrichten mit Felix Schneider-Sturm. Zum Wetter.
2: Westlich und nördlich vom Wörthersee ist es jetzt schon bewölkt, in Unterkärnten noch recht sonnig und föhnig. Im Laufe des Nachmittags, da ist zuerst in Oberkärnten und in den westlichen Karawanken mit teils heftigen Gewittern zu rechnen, die sich dann bis zum Abend auf viele Landesteile ausbreiten. Dabei kann es stürmisch werden und auch in der Nacht, da regnet es zeitweise intensiv. Im Moment Temperaturen der 30er, da wurde geknackt in St. André im Lavantal, 29 Grad in Klagenfurt, Völkermarkt und Villach, 27 Grad in Feldkirchen, 26 Grad in Hermagor, 24 in Spital und 23 Grad in Lienz und in Osterall, da regnet es bereits stellenweise. Morgen dann am Freitag gibt es eine kurze Zwischenbesserung, ehe die Schauern die Gewitter dann ab Mittag wieder mehr werden und kräftig ausfallen können. In der Früh um 16 Grad maximal, morgen bis zu 25 und der Samstag, der wird eher wechselhaft und relativ kühl. Sonniger und stabiler schaut es dann am Sonntag aus. Sicher unterwegs mit Radio Kärnten. 4 Minuten nach 11, soweit alles gut auf unseren Straßen. Bitte wie immer auf die Geschwindigkeitsbegrenzungen achten natürlich. Aktuell wird geblitzt auf der A2 der Südautobahn Richtung Wien bei Völkermarkt. Gute und vor allem sichere Fahrt.
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2: Der Sommer. Ja, ist für manche Schüler mit Nachhilfe verbunden, weil halt ein Nachzipf ruft oder man gut vorbereitet ins neue Semester starten möchte. Aber die kostet meist was. Also mit der KI dann viel leichter, die ist kostenlos und das geht ja auch so schnell, oder? Das schauen wir uns an, inwiefern die menschliche Komponente vielleicht doch Vorteile bringt. Fein, dass wir die nächsten 2 Stunden gemeinsam verbringen.

0: Da fahren vielleicht manche gerade nach Bella Italia, da kommen zurück, aber es dauert nicht mehr lange. Und dann sind die Sommerferien vorbei. Nicht mehr ganz 4 Wochen, bis die Kärntner Schüler wieder in die Schule gehen dann. Und bis dahin, da müssen manche mit ihrer Nachhilfe noch einiges vom Vorjahr aufholen. Aber ist es in Zeiten der künstlichen Intelligenz überhaupt noch notwendig, Nachhilfe zu nehmen? Lea Haselbach hat bei einer Nachhilfelehrerin nachgefragt.
1: KI-Modelle gibt es mittlerweile genug und der Zugang dazu ist leichter denn je. Deshalb tendieren Schülerinnen und Schüler bei Problemen vor allem dazu, als erstes die KI zu befragen. Grundsätzlich nicht verwerflich, doch für Nachhilfelehrerin Madeleine Klaus von Lernquadrat der falsche Ansatz.
2: Wenn ich es nicht verstehe, denke ich nicht, dass mir eine KI das jetzt nochmal anders erklären kann. Vielleicht in anderen Worten, vielleicht in anderen Sätzen, aber da haben wir wieder genau die gleiche Gefahr, dass wir sagen könnten, was ist, wenn die KI einen Fehler macht? Also ich denke, dass Nachhilfelehrer da sehr viel mehr individuell auf das Problem eingehen können. Liegt es jetzt daran, hat der Schüler einfach nur das Buch nicht aufgeschlagen und die Regel nicht auswendig gelernt? Oder versteht der Schüler die Regel wirklich nicht? Und wenn er sie wirklich nicht versteht, dann brauchen wir den Lehrer, der darauf eingeht. Und wenn das Buch nicht aufgeschlagen hat, um die Regel auswendig zu lernen, dann wird es mit der KI auch nicht auswendig lernen.
1: Sie selbst bevorzugt Bücher als Lernunterlagen. Auch ihre Schülerinnen und Schüler arbeiten meist mit Unterlagen aus der Schule. Auch die künstliche Intelligenz ist in ihrem Umfeld kein großes Thema.
2: Ich hätte noch nie die Frage bekommen, ja, aber ChatGPT hat gesagt das habe ich noch nie gehört. Und ich arbeite auch nur mit den Büchern, die wir zur Verfügung haben. Auch die Unterlagen, die die Schüler selber mitbringen, die sie dabei haben, sind auch nur die Materialien, die sie im Unterricht bekommen. Aber da weiß ich jetzt natürlich nicht, ob die Lehrer selber irgendwie zum Beispiel Arbeitsblätter mit KI zusammengestellt haben oder nicht.
1: Ihre Begründung dafür ist einfach. Sie sagt, dass sie dem Ganzen nicht traue und lieber eine seriöse Quelle habe. Außerdem geht für Madeleine Klaus bei der KI der auditive Lerneffekt verloren.
2: Übers Hören nehmen wir Sachen doch nochmal anders auf als übers Geschriebene und nehmen wir wieder unsere schöne Das-Das-Regel. Ich lese mir die Regel durch, aber ich höre sie nochmal in anderen Worten, dann hilft das einfach schon. Wenn ich jetzt, glaube ich, bei der KI nochmal lese, okay, das sind meine Regeln für die Das-Das-Schreibung, sind es zwar andere Worte, aber der Kanal, dieses Visuelle, dass wir das lesen, ist schon wieder der gleiche.
0: Was die 27-jährige Nachhilfelehrerin, bei der ist also noch alles auch ganz frisch abgespeichert, und die Schülerin Melorin noch zu diesem Thema zu sagen haben, das erzählen sie uns in Kürze in Radio Kärnten.

0: Es trifft doch einige Schülerinnen und Schüler. Ein Nachtzipf oder was auch immer, das Semester steht in knapp 4 Wochen bevor. Und dann ist halt besser, jetzt vorzubauen und Nachhilfe zu nehmen, als dann kurz vor Schulbeginn verzweifelt die KI irgendwie zu befragen. Lea Haselbach hat sich deshalb mit Nachhilfelehrerin Madeleine Klaus und der Schülerin Melorin getroffen, um herauszufinden, wie eben die zwei zum Thema KI und Nachhilfe stehen.
1: Familien, die sich keine regelmäßigen Nachhilfestunden leisten können, greifen gerne zu anderen Hilfsmitteln. Eine der beliebtesten Alternativen ist die künstliche Intelligenz. Was Lehrpersonen davon halten, erzählt Madeleine Klaus von Lernquadrat.
2: Es gibt Familien mit sozial schwächeren Hintergründen, die sich's nicht leisten können. Ja, und wenn Schüler damit umgehen können, dass sie wirklich sagen, okay, ich kann damit arbeiten, das hilft mir auf irgendeine Art und Weise, würde ich nicht das Problem sehen, solange es wirklich dem Schüler am Ende was gebracht hat, weil das ist das Hauptziel.
1: Schülerin Melorin aus Klagenfurt sieht das Ganze gelassener. Die KI hilft ihr als Migrantin vor allem bei sprachlichen Problemen zwar sehr oft, aber...
3: Ich finde, Nachhilfelehrer oder Lehrerinnen sind besser als die KI, aber manchmal, wenn ich keine Ahnung habe, dann ist es schon die Höchstwahrscheinlichkeit, dass ich das durchlesen werde. Aber es ist mir besser, wenn irgendwer persönlich mir helfen würde.
1: Während die Schülerinnen und Schüler über die KI als Hilfsmittel sehr froh sind, haben die Lehrkräfte Vorschläge entwickelt, der KI in der Schule und bei der Nachhilfe aus dem Weg zu gehen.
2: Ich denke, das wäre auch eine gute Idee, dahingehend vielleicht die Schule ein bisschen anzupassen, dass man sagt, es muss nicht jeder der nächste Deutschprofessor werden, aber es wäre natürlich wichtig, die Grundlagen irgendwie zu beherrschen, dass man dann schon schaut, dass es Schülern nicht oder dass die Aufgaben nicht so leicht mit KI lösbar sind. Natürlich noch leicht genug, damit Schüler mit eigenem Denken das können und lernen, aber eben nicht, dass die KI das Denken übernimmt.
1: Künstliche Intelligenz ist aus unserem Alltag nicht mehr wegzudenken. Wie sie aber in den Schulalltag sinnvoll eingebaut werden kann, bleibt offen. Bis jetzt wissen wir, KI kann ein hilfreiches Tool sein, aber eine klassische Nachhilfe kann sie nicht ersetzen. Lea Haselbach und Simon Auernick für Radio Kärnten.
4: So heißt heute.
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4: Es ist genau 11:30. Martina Steiner mit einem Update aus der Nachrichtenredaktion bei uns im Studio.
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6: Die von der Bürgerinitiative geplante Einleitung einer Volksbefragung zur 380 kV Hochspannungsleitung muss noch warten. Wie der Bürgermeister von Sachsenburg, Wilfried Bichler, gestern sagte, sollen die Unterstützungserklärungen ab heute in den betroffenen Gemeinden aufliegen. Dem ist aber nicht so. Noch müssen rechtliche Belange geklärt werden, heißt es heute. Wegen Tierquälerei zu 6 Monaten bedingter Haft und einer Geldstrafe verurteilt worden sind heute ein Mann und eine Frau am Landesgericht. Sie hatten zahlreiche Hunde und Katzen, aber auch Reptilien nicht artgerecht gehalten. Erneut ist es in Kärnten zu einem Verkehrsunfall mit Fahrerflucht gekommen. Ein 30-jähriger Mann aus dem Bezirk Klagenfurt-Land verursachte auf der Görtschitztalstraße einen Auffahrunfall, setzte seine Fahrt jedoch fort. Er konnte ausgeforscht werden, das stark beschädigte Unfallfahrzeug hatte er in seiner Garage abgestellt. Bei ihm wurde eine starke Alkoholisierung festgestellt. Auch das Auto des Unfallopfers wurde stark beschädigt. Damit wieder zu dir, Isabella.
4: Und wir schauen auf unsere Straßen, danke Martina. Und da ist soweit alles im Fluss, keine Störungen. Bitte natürlich immer und überall auf die Geschwindigkeitsbegrenzungen achten. Derzeit, da gibt es einen Radar, und zwar auf der A2, da wird geblitzt auf der Südautobahn Richtung Wien bei Völkermarkt Ost. Gute und vor allem sichere Fahrt.
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1: Ja, wer heute noch in den See springen möchte, der muss sich ein bisschen beeilen. Christian Mayhofer bei mir im Studio hat alle Satellitenbilder im Blick und da zieht schon nach und nach zu.
2: Ja, teilweise zumindest, aber gerade im unterkannten Raum,
1: Servus.
2: Da haben wir noch den Föhn, also hier ist es längere Zeit recht sonnig und die kräftigsten Gewitter sind derzeit noch relativ weit weg. Rund um Genua gibt es eine heftige Gewitterzelle und dann nördlich von Mailand, aber mit dieser Südwestströmung kommt diese energiereiche, labile Luft langsam dann zu uns. Also im Laufe des Nachmittags entstehen dann bevorzugt in Oberkärnten und in den westlichen Karawanken erste teils kräftige Gewitter und die breiten sich zum Abend hinaus, wird wahrscheinlich noch nicht ganz Kärnten treffen, aber punktuell sind da größere Regenmengen in kurzer Zeit zu erwarten und der Sturm wird wahrscheinlich auch ein Thema sein. Also im Zuge der Gewitter sind Böen zwischen 70 und 90 Kilometer pro Stunde durchaus zu erwarten, vor allem dann zum Abend hin. Und auch in der Nacht, wenn die Modelle nicht ganz falsch liegen, ist zeitweise von Süden her mit weiteren, teils kräftigen Schauern und Gewittern zu rechnen.
1: Also in der Nacht schüttet es noch eben zeitweise. Morgen in der Früh geht es noch nass in den Tag?
2: Wird wahrscheinlich schon trocken sein. Im Laufe des Vormittags eine kurze Zwischenbesserung. Ab Mittag greift dann die nächste Gewitterfront über. Also da wird es dann speziell am Frühnachmittag bis zum Abend hin zum Teil immer wieder stark regnen, auch mit Gewitter verstärkt eben. Also es dürften sich so Schauerstraßen bilden, also wo es dann von Süden her auf einer Linie immer wieder regnet und ein paar Kilometer weiter dann trocken ist. Der Schwerpunkt dürfte in den östlichen Karnischen Alpen und in den westlichen Karawanken liegen.
1: Und temperaturtechnisch, was geht sich aus dort, wo ein bisschen die Sonne durchkommt?
2: Ja, heute Temperaturen in Unterkärnten bis 30 Grad, vielleicht sogar 31 im Lavanttal. Im Westen ist es schon deutlich kühler. Wir merken das im Blesachtal oder im oberen Gailtal. Da hat es am Nachmittag nur so 24, 25 Grad. Und morgen pendeln wir uns bei 20 bis 25 Grad ein mit den höchsten Werten in Unterkärnten, wo es vielleicht längere Zeit etwas auflockern wird. Vielleicht nur ein Satz zu den Gewittern bei den südlichen Nachbarn. Auch da gilt, vor allem für Friaul die höchste Warnstufe und im slowenisch-friulanischen Grenzgebiet, also auch im Westen von Slowenien, rechnen die Meteorologen mit sehr heftigen Gewittern, der Schwerpunkt am Abend und in der kommenden Nacht.
1: Für die Waldbrände natürlich gut, dass da endlich nass von oben kommt.
2: Das wird wirklich helfen, also da müssten die Feuer wirklich gelöscht sein.
1: Und dann am Wochenende, was erwartet uns da, wer jetzt die Garderobe schon herauslegt? Kurze Hose, Windjackerl, Regenjackerl?
2: Ja, wie gesagt, es ist eine Luftmassengrenze. Heute schaut der Samstag eher wechselhafter aus, bedeutet aber auch, dass es da längere Zeit trocken sein wird, vor allem Richtung Unterkärnten. Aber die Sonne hat es schwer, immer wieder ziehen Wolken durch und vor allem über den Bergen und in Oberkärnten kann es kurz einmal regnen, vielleicht auch einmal im Klagenfurter Becken, aber eigentlich wird es abseits der Berge die meiste Zeit über trocken sein, aber es wird kühler sein mit 20 bis 24 Grad und am Sonntag kehrt dann der Föhn in Unterkärnten zurück. Damit steigen die Temperaturen am Sonntag wieder deutlich an, im Mittel- und Unterkärnten 28, 29 Grad. Recht sonnig wird es da sein am Sonntag, ganz ohne Schauer geht es aber speziell in Teilen Oberkärntens und direkt entlang der südlichen Landesgrenze nicht, aber es wird kein länger anhaltender Niederschlag sein.
1: Wer mit der Gondel oder überhaupt zu Fuß auf die Berge unterwegs sein möchte, am Samstag und am Sonntag, man fix ist nichts, je nachdem, wo man sich aufhält, aber temperaturtechnisch sind 2000 Meter Höhe.
2: So um 13, 14 Grad, also nicht mehr so extrem warm wie zuletzt.
1: Und wie starten wir in die neue Woche noch?
2: Zwei Worte besprechen dazu? Wir morgen.
1: Dann
2: aber
1: bis
2: am Montag schaut sommerlich aus. Sommerlich und
1: ja, sommerlich trocken. Kann alles bedeuten. Im Moment ist auch sommerlich und das ist alles
2: 30
1: drin.
2: 30 Grad und recht sonnig.
1: Ja, das nehme ich. So entlasse ich dich. Danke, Christian.

0: Schakerle.
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3: Im ganzen Land sind wir unterwegs auf der Suche nach alten, bekannten und originellen Mundartbegriffen. Heute sind wir in Lavamünd gelandet bei Siegfried Brudermann und der hat etwas mitgebracht, das haben Sie definitiv schon gesehen.
4: Ja, da gibt es einen wunderschönen Vogel und der heißt Ogloster. Heute sagt man Elster. Und aufpassen musst bei den Ogloster, wenn du was liegen lässt draußen, im Freien, was Schönes, man nehmen auch einen Ring oder irgendetwas Glänzendes, der Ogloster ist einer, der stiebitzt das dann und dann ist es weg. Also das, man sollte nicht etwas Unbeaufsichtigtes losen, wenn eine Ogloster in der Nähe sind oder sprich Elster.
3: Na, sie heißt nicht umsonst auch die Diebische.
1: Sie haben ein interessantes Dialektwort und möchten es in Radio Kärnten präsentieren? Dann schreiben Sie uns kärnten.mundart@orf.at. 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
3: Zum gesprochenen Wort passt das Gesungene heute vom Singkreis Bad Zierspital. Zu dir zieht's mich hin.

0: aber nur für diese Stunde. In der nächsten Stunde kommen die Geschichtsminuten mit Marco Ventre auf uns zu. Wie Achomitz zu seinem eigenen Kirchdeck kam. Gleich.
1: Es ist 12 Uhr. Sie hören die Glocken der Pfarr- und Wallfahrtskirche Maria Geburt in Wien.

0: Wahrscheinlich geht der Name Hietzing auf einen Grundherrn Hezo zurück. Die volkstümliche Ethnologie deutet ihn anders. In der ersten Türkenbelagerung seien vier Bürger an einen Baum gefesselt worden, in dem man das Gnadenbild der Kirche versteckt hatte. Sie seien auf wunderbare Weise gerettet worden, während sie aus der Baumkrone die Warnung Hietzing, hütet euch, vernahmen. Der Aufbau des Hochaltares mit dem Gnadenbild nimmt auf diese Legende Bezug. Seit dem Mittelalter mehrfach zerstört und umgebaut, wurde die Kirche im Barock von den besten Künstlern der Zeit neu gestaltet. Sie war damals die Lieblingskirche Maria Theresias, die im nahen Schönbrunn residierte und eine der bekanntesten Wallfahrtskirchen Wiens.
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1: Willkommen im Mittagsjournal mit diesen Themen. Weiter gerungen wird um Dürrehilfen und ein Klimagesetz. Israel untersucht mögliche Kriegsverbrechen eigener Truppen und den schnellsten Stern der Galaxis haben Forscher entdeckt. Aus dem Journalstudio begrüßt sie Julia Wetzinger. Die Regierung ringt auch heute um Hilfen für die dürregeplagte Landwirtschaft. Eine hochrangige Verhandlungsrunde hat vor 2 Stunden im Bundeskanzleramt begonnen. Felix Nowak aus der ORF-Innenpolitik-Redaktion beobachtet die Lage in der Wiener Innenstadt. Ist eine Einigung in Sicht?
2: Sie hat sich zuletzt noch nicht abgezeichnet. Ganz ausschließen würde ich sie heute aber nicht. Alle 3 Parteien stehen unter Druck zu liefern. Und wenn sie auf Ministerebene eine neue Verhandlungsrunde ansetzen, dann muss eine Einigung zumindest denkbar sein. Größter Knackpunkt waren aber zuletzt, wie berichtet, gar nicht die Dürrehilfen selbst, sondern das Klimagesetz, das SPÖ und NEOS damit verknüpft haben.
1: Ja, in dem Streit ist es ja vor allem um die Klimaneutralität 2040 gegangen für Teile der ÖVP, was sie zu verbindlich formuliert.
2: Ja, dazu hat die ÖVP einen Gegenvorschlag vorgelegt, der massiv abgeschwächt ist. Darin heißt es nur noch, der Bund sei bestrebt, einen Beitrag in Richtung Klimaneutralität 2040 zu leisten. Und zwar nur dann, wenn Fairness, Wohlstand und Wirtschaftsstandort gesichert seien. Von Verbindlichkeit also keine Spur mehr. Ob SPÖ und NEOS da mitgehen können, das ist doch eher fraglich.
1: Felix Nowak hat von den Verhandlungen der Regierung berichtet. In Israel wird der Tod des 5-jährigen Mädchens Hind Rajab durch israelischen Armeebeschuss im Gazastreifen untersucht. Der Fall vom Jänner 2024 ist um die Welt gegangen. Er wurde zum Symbol für den Vorwurf von Kriegsverbrechen durch israelische Truppen in Gaza. Aus Israel, Nikolaus Wildner.
3: Das letzte Telefongespräch der 5-jährigen Hind Rajab mit hilflosen Ersthelfern am 29. Jänner 2024 ist eines der bekanntesten und erschütterndsten Dokumente aus dem Gazakrieg. Der Panzer ist neben mir und bewegt sich. Können Sie mich bitte holen? Es wird dunkel. Ich habe Angst. Israelische Truppen hatten das Auto der Familie Hind Rajabs beschossen, wobei alle Insassen außer der 5-jährigen Hind getötet worden waren. Eine bisherige Untersuchung der israelischen Armee habe ergeben, dass das Auto entgegen der Evakuierungsroute auf israelische Truppen zugefahren war. Israelische Truppen beschossen dann einen Krankenwagen, der Hind evakuieren wollte. Erst Tage später wurde Hind tot geborgen. Israels Militärstaatsanwalt hat angekündigt, diesen und einen weiteren Vorfall jetzt als mögliche Kriegsverbrechen zu untersuchen.
1: Die Waldbrände in Kärntens Nachbarregion Friaul-Julisch-Venetien haben 815 Hektar Wald und Wiesen vernichtet. Die Lage hat sich inzwischen verbessert, Einsatzkräfte überwachen aber weiterhin Brandherde. Löschwasser aus dem Weißen See wird vorerst nicht mehr benötigt. Es war eine besondere Tempojagd, die internationale Forscher da in der Milchstraße nachgewiesen haben. Dort rast ein Stern mit 90 Millionen Kilometer pro Stunde auf seiner Umlaufbahn. Und zwar nah an einem schwarzen Loch, berichtet Robert Scheppel.
4: Als das Team einen schwachen Lichtpunkt im Zentrum der Milchstraße entdeckte, da schrillten die Alarmglocken, erzählt der deutsche Astrophysiker Stefan Gillesen. Nach Analyse war klar, das ist der schnellste Stern, der jemals in der Galaxis gesehen wurde.
5: Der beschleunigt bis auf sowas wie 25.000 Kilometer pro Sekunde. Ja? Also da kommt auch die Gendarmerie, die kommt da auch nicht mehr hinterher. Ja? Das ist 8% der Lichtgeschwindigkeit, ja? Das müssen Sie sich mal vorstellen.
4: Spannend ist der rasende Stern auch deshalb, weil er extrem nah am schwarzen Loch im Zentrum der Milchstraße vorbeifliegt. Die Forscher und Forscherinnen gehen davon aus, dass der Stern die Drehung dieses Massemonsters sozusagen spürt, was man als Bahnablenkung auch messen könnte. Eine solche Messung gab es noch nie. Sie wäre wohl nobelpreiswürdig.
1: Das war das Mittagsjournal mit Julia Wetzinger. Zum Wetter.
6: Sonnig, heiß und schwül geht es in den östlichen Bundesländern in den Nachmittag. Hier hat es bis zu 35 Grad. Nach Westen hin, von Vorarlberg bis Salzburg, sind meistens dichte Wolken am Himmel und schon ein paar Regenschauer. Das Ganze bei maximal 28 Grad. Und jetzt noch der Blick auf die aktuellen Temperaturen in den Landeshauptstädten. Wien 31 Grad, Eisenstadt 30, St. Pölten 29, Linz 28, Salzburg 27, Innsbruck 21, Bregenz 25, Graz 32 und Klagenfurt 30 Grad. Im Westen geht es mit Schauern und Gewittern weiter. Die tauchen im Laufe des Nachmittags im Großteil des Landes auf und dabei besteht Unwettergefahr. Einzelne Zellen bringen nämlich Sturmböen. Punktuell können auch Hagel und Starkregen für Probleme sorgen. Die Sonne spielt dann nur noch eine Nebenrolle. Auch der morgige Freitag wird turbulent. Da ziehen nämlich die nächsten kräftigen Gewitter durch und am Abend und in der Nacht auf Samstag wird es besonders in Ober- und Niederösterreich stürmisch. So viel zum Wetter von Daniel Stanker.
0: Sicher unterwegs mit Radio Kärnten, knapp 7:07. Da sind wir mit den besten Nachrichten gleich fertig. Keine Störungen gemeldet, unfallfreie Fahrt.
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0: Und wir machen gleich einen historischen Streifzug in Kennst du Kärnten? Und zwar, wie Achomitz zu seinem eigenen Kirchtag kam. Der steht ja auch schon vor den Türen. Marco Wendt erklärt uns auf.

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1: Und damit Sie unser Land noch ein bisschen besser kennenlernen, ist heute Marco Ventri mit dem Historiker Peter Wiesflecker im unteren Gailtal unterwegs. Und zwar in Achomitz. Jener Ort, der vor allem durch die vielen Erfolge der Skispringer wie Schnabel, Wallner, Milonik oder aktuell Daniel Tschufenik Berühmtheit erlangt haben. Aber nicht nur der Skisprungort hat in Achomitz große Bedeutung, sondern auch Brauchtum und Tradition. Wie im unteren Gailtal üblich, das Kufenstechen mit Lindentanz. Am kommenden Wochenende, da ist es in Achomitz wieder soweit. Warum aber gerade dieses Datum des Kirchtags besonders ist, das erzählen uns die zwei jetzt.
2: Der Jahreskirchtag in Achomitz am kommenden Wochenende findet nämlich erst seit rund 30 Jahren Ende August statt. Vorher feierte man den Kirchtag im September. Am selben Tag übrigens mit den Nachbarortschaften Göriach, Draschitz und Treulach. Das hatte damit zu tun, dass alle erwähnten Ortschaften zur Pfarre Göriach gehören bzw. gehörten, so Peter Wiesflecker.
3: Der Grund dafür führt uns ins Mittelalter zurück, denn bis 1756 galt für die Untertanen des Arnoldsteiner Klosters, dass egal in welchem Ort sie lebten, sie Pfarrkinder von Göriach waren, und für die Untertanen der Herrschaft Wasser-Leonburg auf der Stadtseite galt, dass unabhängig, ob sie jetzt in Hohenthurn, in Draschitz, in Treulach oder in Feistritz gelebt haben, der Pfarrer von Feistritz, der für sie zuständige Geistliche war. Es war also das Personalprinzip ausschlaggebend für ihre Zugehörigkeit zu einer Pfarre und nicht das Territorialprinzip.
2: Diese Grenzen wurden aber 1756 sozusagen bereinigt.
3: Anlässlich der Visitation des Görzer Erzbischofs Karl Graf Athems, Achomitz und der Ort Feistritz wurden in der Pfarre Feistritz zusammengefasst und die Orte Treulach, Draschitz und Göriach sowie die Filiale in Hohenthurn kamen zur Pfarre Göriach.
2: Diese Bereinigung bzw. Zusammenlegung von Achomitz mit Feistritz an der Gail änderte aber vorerst noch nichts am Datum des Kirchtags in Achomitz. Man feierte weiterhin am selben Tag wie Göriach, Draschitz und Treulach, obwohl man eigentlich nicht mehr zur Pfarre Göriach gehörte. Wiesflecker?
3: An diesem einen Tag im Jahr hatten die Achomitzer quasi verpflichtend ihre Kirchtagsmesse in Göriach. Nach dieser kehrten sie in ihren Ort zurück und begingen dort mit Kufenstechen und Lindentanz ihren Kirchtag, wie man ihn aus dem Gailtal kennt.
2: Das ging über 200 Jahre so, bis sich Ende der 1990er Jahre einige Achomitzer der Geschichte erinnerten und auch einen mutigen Schritt setzten.
3: Allgemein herrschte der Wunsch nach einem eigenen Kirchtagstermin, und so findet er rund um das Fest Maria Königin Ende August statt. Und statt des Ganges nach Göriach zur Kirchtagsmesse treten nunmehr seit bald 3 Jahrzehnten die Achomitzer ihren Weg in die Feistritzer Pfarrkirche an, zu Fuß über eine alte Holzbrücke, die den Feistritzbach überquert, um dort ihre Kirchtagsmesse zu feiern. Am Nachmittag findet dann das Kufenstechen und im Anschluss daran der Lindentanz statt. Somit hat dieser Ort seinen eigenen Kirchtagstermin, und das zeigt, dass Brauchtum auch Wandlungen unterworfen ist. Es kommt immer nur darauf an, ob man diese mit Bedacht und mit Sinn für die Tradition setzt, und den Achomitzern ist das in den 1990er Jahren durch die Verlegung ihres Kirchtagstermins auf sehr dezente Art und Weise gelungen.
2: Und so feiert man am kommenden Sonntag in Achomitz seinen eigenen Kirchtag mit Kufenstechen und Lindentanz.
4: Und dann los geht's!
2: Marco Ventre für Radio Kärnten.

0: Der 20. August 2026. Es passiert viel in unserem Land, was uns alle bewegt. Das fasst Martina Steiner für uns zusammen heute im Mittagsjournal mit folgenden Schlagzeilen.
1: Nach der Neuausschreibung der Bildungsdirektion bleibt die Leitungsstelle zu Schulbeginn noch unbesetzt. Die Einleitung einer Volksbefragung zur 380 kV Hochspannungsleitung startet doch nicht heute, wie von der Bürgerinitiative angekündigt. Hunde, Katzen, jede Menge Reptilien ohne artgerechte Haltung. Dafür gab es heute Haft- und Geldstrafen für einen Mann und eine Frau. Das Wetter, Warnung vor schweren Gewittern und Hagelschlag bei uns in Kärnten und auch an der Adria.
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1: Dazu herzlich willkommen. In gut drei Wochen beginnt das neue Schuljahr, allerdings ohne eine Bildungsdirektorin oder einen Bildungsdirektor. Der Vertrag der amtierenden Bildungsdirektorin Isabella Penz läuft nämlich mit 31. August aus. Die Funktion wurde neu ausgeschrieben, derzeit läuft das Auswahlverfahren. Eine Entscheidung bis Schulbeginn ist nicht zu erwarten, Romy Sigurd-Klipstädter informiert.
3: Der Posten der Bildungsdirektorin des Bildungsdirektors gehört zu den höchsten öffentlichen Stellen im Land. Wie viele Kandidaten sich diesmal beworben haben, ist heute nicht zu erfahren. Einzig Isabella Penz hat offiziell bestätigt, dass sie das Amt für weitere 5 Jahre ausüben möchte. Wie alle anderen Kandidatinnen und Kandidaten musste sie sich dem Hearing vor einer 5-köpfigen Kommission stellen, das am Montag und Dienstag dieser Woche stattgefunden hat. Diese Begutachtungskommission wird vom Bund und Land beschickt. Sie muss jetzt die Kandidatinnen bewerten und dann eine Reihungsliste erstellen. Die soll dem Vernehmen nach Anfang bzw. Mitte September vorliegen. Danach muss Landeshauptmann Daniel Fellner von der SPÖ, Bildungsminister Christoph Wiederkehr von den NEOS einen oder wie es im Gesetz heißt, mehrere Kandidaten vorschlagen. Im günstigsten Fall kommt dann aus dem Ministerium grünes Licht für den Vorschlag. Wenn nicht, dann muss weiter verhandelt werden. Spätestens nach einem Jahr sollte eine Entscheidung vorliegen. Gibt es immer noch keine Einigung, kann die Frist noch einmal um ein halbes Jahr verlängert werden. Bis zur Bestellung einer neuen Bildungsdirektorin, eines neuen Bildungsdirektors für Kärnten, übernimmt ab 1. September Robert der Haschnick, der Präsidialchef, die Leitung der Bildungsdirektion. Diese habe auch während des Krankenstands oder des Urlaubs der amtierenden Bildungsdirektorin inne. Daher sei die Sedis-Vakanz zu Schulbeginn auch kein Problem, heißt es heute aus dem Bildungsbereich. Dennoch geht man derzeit in Kärnten davon aus, dass der mit 12.000 Euro brutto dotierte Leitungsposten in der Bildungsdirektion spätestens mit Anfang November wieder besetzt sein wird.
1: Die Bürgerinitiative Lebensraum Kärnten fordert eine Volksbefragung zur geplanten 380 kV Hochspannungsleitung durch Kärnten. Schon heute hätten in den betroffenen Gemeinden die entsprechenden Formulare zur Einleitung aufliegen sollen. Das hat die Bürgerinitiative gestern angekündigt. Dem ist aber nicht so. Heute heißt es zurück an den Spat. Stadt Markus Paulitsch berichtet.
4: Der Bürgermeister von Sachsenburg, Wilfried Bichler, war den ganzen Vormittag über damit beschäftigt, eine weitere gesetzliche Anlage zum Thema Volksbefragung zu bekommen, um rechtlich sicher sein zu können, dass das von ihm aufgelegte Schriftstück am Ende auch korrekt ist. Er tritt dabei nun als Privatperson auf.
5: Ja, wir haben das natürlich geprüft, nachdem in diesem Gesetz die Anlage 2 nicht verfügbar war, haben wir eben diese Unterstützungserklärung nur besten Wissen und Gewissen verpasst. Nachdem jetzt noch von diese Lage 2 des Gesetzes vorhanden ist, haben wir natürlich gesehen, dass in unserer Unterstützungserklärung ein paar Fehler passiert sind. Deswegen haben wir jetzt auch die Gemeinden ersucht, wir haben das nochmal hinausgeschickt, zu ersuchen, die Unterschriftenleistungen derzeit zu stoppen, bis das neue juristisch geprüfte Formular zur Verfügung steht.
4: In der kommenden Woche werden die betroffenen Gemeinden noch einmal von Pichler schriftlich informiert, dass nun das korrekte Formular bei den Gemeinden zur Unterschrift zur Verfügung steht. Der Antrag muss ja von mindestens 7.500 stimmberechtigten Personen, die auch in der Wählerevidenz der Gemeinden des Landes Kärnten eingetragen sind, unterstützt sein. Die erforderlichen Unterstützungserklärungen sind dann laut Gesetz nur gültig, wenn die Bestätigung der Gemeinde auf diesen Erklärungen noch heuer einlangt und der Antrag auf Initiierung der Volksbefragung auch heuer gestellt wird. Die Einleitung des Verfahrens für eine Volksbefragung ist dann bei der Landeswahlbehörde zu beantragen. Diese hat dann über den Antrag auf Anordnung einer Volksbefragung nach Anhören der Landesregierung innerhalb von 3 Monaten nach Überreichung des Antrages zu entscheiden.
1: Und jetzt ein Hinweis.
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1: Wegen Tierquälerei zu 6 Monaten bedingter Haft und einer Geldstrafe verurteilt worden sind heute ein Mann und eine Frau, beide 26 Jahre alt. Sie hätten zahlreiche Hunde und Katzen, aber auch jede Menge Reptilien nicht artgerecht gehalten, Christian Doplitsch berichtet.
7: Ein Hinweis aus der Nachbarschaft führt die Polizei am 30. März zu einem verwahrlosten Haus in Ettendorf im Bezirk Wolfsberg. Was die Beamten dort vorfinden, sind beißender Geruch, völlig verschmutzte Räume und vor allem nicht artgerecht gehaltene Tiere. Darunter abgemagerte Hunde und Katzen, ein Mini-Hausschwein sowie insgesamt 12 Reptilien, von einer Baumpython über Bartagamen bis hin zu Kornnattern und einem Kronengecko. Wegen des schlechten Zustandes der Tiere werden sie den Bewohnern abgenommen und in Tierheime bzw. zu Spezialisten gebracht. Vor Gericht zeigen sich die beiden 26-jährigen Angeklagten heute umfassend geständig. Sie hätten einfach zu viele Tiere angehäuft und dann den Überblick verloren. Das tue ihnen sehr leid. Laut Richter Gerhard Pöllinger-Soré handle es sich bei der Frau und bei dem Mann um Tiermessis. Sie hätten die Tiere zwar nicht sadistisch quälen wollen, Vernachlässigung sei jedoch auch als Tierquälerei zu werten. Der Richter verurteilt die beiden Angeklagten schließlich zu einer bedingten Haftstrafe von jeweils 6 Monaten. Dazu kommen Geldstrafen. Der Mann muss 1.440 Euro zahlen, die Frau 720 Euro. Als mildernd wertet der Richter die Unbescholtenheit der beiden Angeklagten sowie ihr umfassendes Geständnis. Erschwerend sei jedoch die Vielzahl der tierischen Opfer und der lange Zeitraum ihrer nicht artgerechten Haltung. Die beiden 26-Jährigen nehmen das Urteil an. Da Staatsanwältin Daniela Britzmann auf Rechtsmittel verzichtet, ist das Urteil bereits rechtskräftig.
1: 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Nach der extremen Hitze in den vergangenen Wochen kommt jetzt das andere Extrem. Schwere Gewitter mit Hagel- und Sturmböen werden für heute Abend und morgen erwartet. Vor allem an der oberen Adria, aber auch bei uns in Kärnten. Barbara Veit informiert.
8: Campinggäste und Urlauber aufgepasst, es kommt eine stärkere Gewitterfront auf Istrien und Friaul-Julisch-Venetien zu. Christian Stephan von der Geosphere Austria erwartet heute und morgen stellenweise Schauer mit 30 bis 40 Liter Regen pro Quadratmeter. Über die beiden Tage verteilt könnten es sogar regional bis zu 100 Liter werden. Das ist etwas weniger, als in eine typische Mülltonne passt. Auch Hagel ist möglich und Sturmböen von bis zu 70 oder 80 km/h. Der Grund dafür sei laut dem Meteorologen:
9: Das Meer ist sehr warm und dadurch ist die Verdunstung auch sehr hoch und es kommt sehr viel Feuchtigkeit in die Atmosphäre, die also dann notwendig ist, damit sich so heftige Gewitter überhaupt bilden können.
8: Die Gewitter werden dann nach Kärnten weiterziehen, Christian Stephan.
9: Wie stark das sein wird, ist noch nicht ganz klar, aber wir werden auch mit stärkeren Gewittern und Regenfällen rechnen müssen. Auch bei uns kann es punktuell Hagel geben und auch Sturmböen sind da zu erwarten.
8: Solche Gewitter seien für diese Jahreszeit aber üblich, so Stefan. Ob es deshalb zu Muren oder Überschwemmungen kommt, will der Meteorologe nicht vorhersagen. Lokal sei es aber möglich.
1: Und damit zum weiteren Verlauf des Wetters. Wie gehört, können teils kräftige Schauer und Gewitter nach Kärnten ziehen. Die Tiefstwerte in der kommenden Nacht liegen zwischen 15 und 21 Grad. Morgen Freitag geht es unbeständig und schwül weiter. Die Schauer und Gewitter der Nacht klingen bald ab, die Wolken lockern auf und es wird recht sonnig. Am Nachmittag werden Schauer und Gewitter häufiger, sie können kräftig ausfallen. Höchstwerte zwischen 20 und 26 Grad. Jetzt zu Mittag hat es in Klagenfurt 31 Grad. Das war das Mittagsjournal. Weiter geht's jetzt mit Isabella Bergner.
0: Und wie immer bei uns jetzt nach so viel Wort mit Musik.
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1: Den ganzen August über mit der großartigen Schauspielerin Anja Kruse, die in über 100 Film- und Fernsehproduktionen mitgewirkt hat. Zum Beispiel in der schönen Wilhelmine, im Traumschiff, Forsthaus Falkenau, die Schwarzwaldklinik, die Einsteiger, die Weiße Rose und. Und für jede Rolle hat die Mimin sich einen eigenen Soundtrack ausgesucht.
2: Heute möchte ich ein bisschen über die unglaublich emotionale Kraft von Musik sprechen. Sie kennen das alle, liebe Zuhörer. Da hat man ein Lieblingslied, das einen sehr berührt, entweder weil es mit Erinnerungen verbunden ist oder, weiß ich nicht, auch einfach so. Es gibt bestimmte Harmonien, bestimmte Tonfolgen, die kriechen einfach unter die Haut. Es sind quasi Trigger für Emotionen. Komponisten wissen das und arbeiten gezielt damit, um das Publikum, die Zuhörer zu berühren. Das gilt für die alte klassische Musik genauso wie für moderne Klänge, in Jazz und Pop. Vor allem natürlich Filmmusik. Also, ich bin kein Fan von Tom Cruise und Top Gun, aber die Titelmusik, die Anthem von Harald Faltermeier, die fegt einen schon aus dem Kinosessel. Also allein dafür hat sich der Kinobesuch gelohnt. Neulich habe ich wieder mal nach vielen Jahren Bachs Matthäus-Passion gehört. Ich war nicht die Einzige im Zuschauerraum, die bei diesen Wahnsinnschorälen, O Haupt voll Blut und Wunden und Wir setzen uns mit Tränen nieder, nach den Taschentüchern kramten. Ähnlich ist das Requiem von Mozart. Bei den Dreharbeiten im Dschungel von Venezuela ließ unser Regisseur große Boxen aufstellen und beschallte unsere Szene, die sehr, sehr viel Emotion verlangte, mit der mitreißenden Musik von Georges Delerue aus Le Mépris, sein Film mit Brigitte Bardot. So triggert man tiefe Gefühle. Die Szene, ehrlich gesagt, die spielte sich fast von selbst. Seitdem arbeite ich als Schauspielerin mit dieser sogenannten Triggermusik, wenn ich sie brauche. Damals in Venezuela hatten wir keinen Originalton, aber wenn Originalton gedreht wird und dann keine Musik laufen kann, habe ich meine Kopfhörer auf, bis die Klappe geschlagen wird. Und dann lasse ich den Musikteppich in mir nachwirken. Der absolute Meister hochemotionaler Musik ist Ennio Morricone. Seine Musik hebt einen aus den Angeln. Denken wir mal an Spiel mir das Lied vom Tod oder The Mission. Mit der Musik von The Mission verbinden mich auch ein paar sehr persönliche Erinnerungen. Zum einen ließen wir den Titel, den Sie gleich hören werden, laut in der Kabine der kleinen Cessna laufen, die wir uns an einem drehfreien Tag ausgeliehen hatten, um über die Wasserfälle von Iguazu zu fliegen. Es war im wahrsten Sinne des Wortes unbeschreiblich. Zum anderen durfte ich vor einigen Jahren den Maestro Morricone in Rom persönlich kennenlernen. Wir waren zu einem Arbeitsgespräch auf einem Café zu Besuch und ich erzählte ihm, wie sehr ich seine Musik von The Mission mag und diese wundervollen Choräle. Und sie ist nicht nur Schauspielerin, sondern hat auch eine ganz tolle Stimme, verpetzte mich mein Begleiter beim Maestro. Ich sag, pst, halt doch die Klappe. Zu spät. Vieni, sagte er gut gelaunt und setzte sich ans Klavier. Sich wehren war zwecklos. Also improvisierten wir den Song von Gabriels Oboe, auch ein Teil von The Mission, und es hat wirklich großen Spaß gemacht. Erst viele Tage später habe ich überhaupt realisiert, was da passiert war. Ich hatte mit Ennio Morricone Musik gemacht und gesungen. Unfassbar. Jetzt aber hier meine ultimative Triggermusik: On Earth as it is in Heaven von Ennio Morricone.

0: Johnny Nash am Ende unserer Studiostunde. Oh, what a groovy feeling. Schön, dass wir durch diese zwei Stunden gemeinsam gegroovt sind. Damit wir das Englisch weglassen. Schön, dass wir die zwei Stunden gemeinsam durchgewackelt sind. Durch viel Info, durch viel Musik. Hier kommen die 1000 Fragen mit Martin Weberhofer. Isabella Bergner wünscht Ihnen noch einen feinen Donnerstag. Und am Nachmittag nicht vergessen, da wird wieder getauscht und getandelt ab 15 Uhr im Flohmarkt.
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3: Am Mikrofon Julia Wötzinger. Die Regierung will stärker gegen Jugendkriminalität vorgehen. Die Zahl der Anzeigen bei den 10- bis 14-Jährigen hat sich in den vergangenen 20 Jahren verdreifacht. Zu den schärferen Maßnahmen gehören sogenannte Auszeit-WGs in ganz Österreich, außerdem Waffenverbote und Polizeikontrollen. Mehr von Annabella Mini.
4: Hass und Gewalt gegen dieselben Feindbilder, gegen Frauen, queere Menschen oder Migranten. Das verbindet viele jugendliche Extremisten und Intensivtäter, die sich immer häufiger online radikalisieren, sagt Silvia Meyer, Direktorin der Direktion Staatsschutz und Nachrichtendienst.
5: Diese Foren bieten eben Jugendlichen Raum, Gleichgesinnte zu finden, die sich in der Gesellschaft nicht anerkannt fühlen, und die Jugendlichen werden dort eben radikalisiert.
4: Das reiche bis hin zu terroristischen Anschlagsplänen. 6 konnten laut DSN im Vorjahr verhindert werden. Die Regierung setzt deshalb auf strengere Maßnahmen. Österreichweit ausgeweitet werden sollen etwa Waffenverbotszonen und laut dem Innenminister Gerhard Karner sogenannte
6: Auszeit-WG, gefängnisähnliche Unterbringung. Entscheidend ist, dass, wenn es notwendig ist, auch Kinder und Jugendliche für eine gewisse Zeit weggesperrt werden können.
4: Außerdem sollen bei sogenannten Fallkonferenzen gemeinsam mit den Jugendlichen selbst künftig auch die Eltern stärker in die Pflicht genommen werden.
3: Die Regierung ringt heute weiter um Dürrehilfen für die Landwirtschaft. Knackpunkte sind die Gegenfinanzierung und das Klimagesetz. Ein Entwurf von Landwirtschaftsminister Norbert Totschnig von der ÖVP hatte für Ärger bei SPÖ und NEOS gesorgt. Im Fall eines getöteten 8-jährigen Mädchens in Kumberg bei Graz ist der verdächtige Vater in die Justizanstalt Graz-Jacomini gebracht worden. Er hatte die Tötung gestanden. Jetzt finden noch weitere Befragungen und Ermittlungen statt. Im Irankrieg bleibt die für den Welthandel so wichtige Straße von Hormus weiter blockiert. Es zeigt sich aber eine Art neue Schattenflotte. Während der Schiffsverkehr zwar stark eingebrochen ist, gelingt offenbar immer mehr Tankschiffen dieser neuen Schattenflotte die riskante Fahrt durch das Nadelöhr. David Kriegleder berichtet.
7: Schattenflotten wurden bisher mit Russland und dem Iran in Verbindung gebracht, mit ihrem Versuch, westliche Ölsanktionen zu umgehen. Jetzt sollen auch die Vereinigten Arabischen Emirate

0: Emirate und Saudi-Arabien zunehmend auf solche Tankerschiffe setzen, um die gefährliche Straße von Hormuz zu passieren.
1: Dass Schiffe entweder ihren Transponder abschalten, also dunkel durch die Straße von Hormuz fahren und zum Teil auch lange ausgeschalten lassen oder eben auch Öl umgeladen wird und dadurch ist es fast nicht mehr nachzuvollziehen, welche Mengen wirklich durch die Straße transportiert werden.
0: So Sicherheitsexperte Jeremy Stöß. Die Tanker fahren dabei im Schutz der Nacht und im Konvoi nahe der omanischen Küste durch das Nadelöhr, begleitet von US-Kriegsschiffen, die iranische Drohnen abwehren, um so mehr Rohöl auf den Weltmarkt zu bringen.
2: David Kriegleder hat berichtet, das waren die Nachrichten mit Julia Wetzinger.
3: Und wir kommen damit zum Wetter in Kärnten. Zwischen dem Nassfeld und dem Läubelpass nimmt die Gewittergefahr jetzt rasch zu. In den nächsten Stunden breiten sich die teils heftigen Gewitter weiter aus. Aktuell haben wir temperaturmäßig zwischen 24 Grad in Döllach und 33 Grad in St. André im Lavantal. Am Abend und in der Nacht ziehen weitere Schauer und Gewitter durch. Auch einzelne Unwetter sind dabei möglich. Morgen am Freitag gibt es in Unterkärnten zunächst eine kurze Zwischenbesserung mit etwas Sonne. In Oberkärnten, da bleibt es mehrheitlich bewölkt. Ab Mittag werden Schauer und Gewitter im ganzen Land wieder zahlreicher. Die Frühtemperaturen morgen um 16, die Höchstwerte 20 bis 25 Grad. Der Samstag, der bringt dann viele Wolken und nur wenig Sonne. Ab und zu fällt auch leichter Regen. Und am Sonntag wird es wärmer und sonniger mit Höchstwerten bis zu 28 Grad. Damit ein Blick auf die Straßen in unserem Land. Sicher unterwegs mit Radio Kärnten um 13 Uhr und exakt 4 Minuten. Wir haben eine gute Nachricht. Es sind uns keine aktuellen Störungen gemeldet worden.
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3: Wir starten hinein in eine neue Quizstunde. Schön, dass Sie mit dabei sind. Angenehmen Donnerstagnachmittag. Grüß Gott.

0: Britney Spears hier in Radio Kärnten, seine 1000 Fragen am Donnerstagnachmittag. Und das ist unser Monatspreis im August.
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0: Blick in die Wertung. David Herrmann aus St. Nikas ist mit 8 Punkten vorne, gefolgt von Ingrid Ruppe aus Güdersdorf, Uwe Giermeier aus Feldkirchen mit jeweils 7 Punkten und Helmut Löbel aus Gmünd. Er hat 6 Fragen richtig beantworten können. Das ist unser Tagespreis heute.
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0: 0463 511 005, das ist unsere Mitspieltelefonnummer. Ich freue mich auf Ihren Anruf.
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0: Juli unser Startup gewonnen, Dr. Südbahn und die Sympathie hier im Programm von Radio Kärnten. 13 Uhr und exakt 13 Minuten ist es. Wir starten in die erste Runde. Ich begrüße aus Villach Anton Lackner. Schönen Nachmittag, Anton.
1: Grüß Gott, Herr Weberhofer.
0: Wie geht's Ihnen?
1: Ja.
0: Ja.
1: Recht ist so. Gut, ja.
0: Wunderbar. Ja. Haben Sie jemanden, der Sie unterstützt, oder sind Sie ein Einzelkämpfer?
1: Allein auf weiter Flur.
0: Haben Sie jemanden, dem Sie einmal Märchen vorgelesen haben? Oder können Sie sich noch an die Zeit erinnern, als Ihnen Märchen vorgelesen wurden?
1: Ja, ist noch relativ präsent, ja. Aber Märchen gibt es auch sehr, sehr viele.
0: Gebrüder Grimm, sage ich jetzt dazu. Welcher König, das ist nämlich Ihre erste Frage, welcher König, der von einer Prinzessin abgewiesen wurde, bekam sie dann als Spielmann verkleidet doch?
1: Der Froschkönig.
0: Nein. Es ist mir nicht erinnerlich, dass der Froschkönig ein Spielmann gewesen sei. König Drosselbart.
1: König Drosselbart, okay.
0: Okay.
1: Ja, nein, das hätte ich nicht gewusst, leider.
0: Es gibt bekanntere Grimmsche Märchen, gell?
1: Allerdings, ja.
0: Anton, liebe Grüße in die Traustadt und einen schönen Nachmittag wünsche ich Ihnen.
1: Ebenfalls, Wiederschauen, danke.
0: Wiederschauen. Jetzt schauen wir von Klagenfurt ostwärts Richtung Heimburg bei Völkermarkt Mario Sereinig. Grüß Gott.
2: Grüße.
0: Mario, wie geht's Ihnen?
2: Bitte.
0: Wie geht's Ihnen?
2: Ja, heute geht's mir ganz gut, heute habe ich meinen 50er.
0: Hey, alles Gute, Happy Birthday.
2: Ja, danke schön, vielmals.
0: Ja, bitte, und da haben Sie nichts Besseres zu tun, als bei uns anzurufen.
2: Ah, schon, aber jetzt sind wir gut, das ist eine gesellige Runde und jetzt haben wir gedacht, jetzt rufen wir mal an.
0: Das ist ja wunderbar. Ganze ja. Studiomannschaft samt Kinderchor ist angetreten. Wir gratulieren.
2: Ja, bei uns auch.

0: Die Extended Version des Geburtstagslieds. Alles, alles Gute, Mario. Hm? So, was steht außer Quizzen heute noch am Programm?
1: Heute tun wir ein bisschen zusammensitzen, ein bisschen grün tun wir und dann schauen wir, wie der Abend ausgeht.
0: Ja, wunderbar. Wie viele Leute sind?
1: Von bis.
0: Ja.
1: Von 20 bis. Ja, schauen wir, wie viele Leute das noch kommen.
0: Ja, wunderbar. Also ich glaube, den ersten Punkt darf ich Ihnen sozusagen im Geschenkspackerl überreichen. Das ist nämlich eine Frage mit drei Möglichkeiten. Auf welches Konto wird denn das Gehalt in aller Regel überwiesen? Ich gebe Ihnen drei Möglichkeiten. Auf das Sparbuch, das Wertpapierdepot oder auf das Girokonto.
1: Ja, Girokonto, ja.
0: Das war jetzt eine unglaublich schwierige Frage, gell?
1: Schon, ja.
0: Zum so, Wiener, ja. Nächste Frage, die hat es dann schon mehr in sich. Wer schrieb die Vorlage zum Film Schnee auf dem Kilimanjaro? Gregory Peck hat damals mitgespielt. Ein ganz bekannter Literat.
1: Schnee auf dem Kilimanjaro.
0: Ja.
1: Boah, sein Familie.
0: Noch einmal laut und deutlich.
1: Ernest Hemingway?
0: Juppie. Ernest Hemingway bringt Ihnen Punkt Nummer 2. Jawohl. Zeus und die Götter der griechischen Mythologie residierten bekanntermaßen auf dem Olymp. Meine Frage, wie hieß aber der Sitz der nordischen Götter? Was glauben Sie, wo sind die daheim gewesen?
1: Die nordischen Götter, das ist jetzt eine gute Frage.
2: Valhalla. Asgard.
0: Was jetzt?
2: Asgard.
0: Wenn da so viele Vöglein zwitschern im Hintergrund.
1: Und esoterisch bin, gell?
0: Ja. Asgard war der Sitz der nordischen Götter. Jawohl. Wollen Sie noch eine Frage haben?
1: Na, bitte.
0: Dann machen wir das doch. Welche Autorin hat vor wenigen Jahren den Georg Büchner, vor wenigen Tagen den Georg Büchner Preis 2026 erhalten?
1: Autorin, oder?
0: Ja, eine der renommiertesten Auszeichnungen neben dem Bachmann-Preis in der Literatur.
1: Christine Municke, kann das sein?
0: Ja, aber die Frage muss ich jetzt egalisieren, weil die war schon im Nachhall drinnen. Ich habe Ihnen die nicht gestellt, bevor wir jetzt streiten.
1: Na, macht ja nichts.
0: Sie kriegen eine neue vierte Frage, als die da lautet: Welche ORF-Journalistin, sie kommt aus dem Chronik-Ressort, wurde mit dem heurigen Robert-Hochner-Preis ausgezeichnet?
1: Das ist eine gute Frage.
0: Ja. Preisträger hier wie da?
1: Konditende, Konstanze, Erdl.
0: Ja, aber diesmal war es leider zu spät.
1: Mordot.
0: Ja. Ich muss streng sein, wenn es um die Wurst geht, Mario, zum Geburtstag. Jo, drei Punkte. Aller guten Dinge und Sie dürfen dreimal anstoßen jetzt.
1: Ja, das werden wir machen, gell?
0: In diesem Sinne, einen schönen Nachmittag, ganz liebe Grüße Richtung Heimburg.
1: Passt, danke vielmals.
0: Dankeschön. Danke. Wiederschauen. Und wenn Sie mitspielen möchten, 0463 511 005, das ist unsere Mitspieltelefonnummer. Sie können sich gleich jetzt für die nächste Runde anmelden.
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0: 1000 Fragen, Radio Kärnten, am Donnerstagnachmittag. Wir spielen in dieser Runde mit einem Kandidaten aus dem Burgenland, aus Oberwart, Gerald Schmalzer. Grüß Gott.
1: Ja, hallo, Herr Weberhofer, und herzlichen Glückwunsch, Herr Direktor.
0: Ich danke schön. Gerald, was tut sich im Burgenland?
1: Horsis.
0: Horsis?
1: Ja, da wird man auf Kärntnerisch Hasi.
0: Ja, genau, bei uns ist aber die Abkühlung in Sicht, weil wenn ich da hinausschaue, rund um unser Funkhaus, vor allem Richtung Westen hin, eher alles grau in grau. Also ich schätze mal, da duscht es demnächst.
1: Ja, wir haben 32, 33 Grad und es sind zwar ein paar Wölkchen, aber nach Südosten kommt nichts.
0: Oh je. Also in Klagenfurt haben wir im Moment noch 30,7 Grad. Aber es gibt so Orte, wo es schon deutlich abgekühlt hat. Gell?
1: Ja.
0: Gut.
1: Ja, ja, ist, da muss man durch.
0: Ja, es ist Sommer, gell?
1: Ja, so ist es.
0: Frage Nummer 1 für Sie ist eine mit drei Möglichkeiten, die sollte also locker zu schaffen sein. Wie nennt man Zinsen, die wiederum selbst verzinst werden? Drei Möglichkeiten: ist das der Münzzuschlag, die Doppelgebühr oder der Zinseszins?
1: Das ist der Zinseszins.
0: Eh klar. Punkt Nummer 1. Frage Nummer 2, da muss ich von der Zeit her schon ein bisschen strenger sein. In welchem Land sind denn Miesmuscheln mit Pommes frites Nationalgericht?
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0: Miesmuscheln mit Pommes, in welchem Land sind die Nationalgericht?
1: Belgien und Frankreich, also Nordfrankreich eher.
0: Ja, Belgien hätte ich schon gelten lassen. Das sind die Mulfried. Punkt Nummer 2 für Sie. Mallorca, Insel des Schweigens, ist ein Roman welcher Kärntner Schriftstellerin? Und so eine Frage für einen Burgenländer.
1: Ja, genau. Keine Ahnung.
0: Das nächste Mal kriegen Sie eine Frage über Mörwisch, St. Margareten oder was weiß ich was. Dagmar Hager heißt die.
1: Okay, am nächsten Mal weiß ich vielleicht.
0: Es tut mir leid. Auf ein neues. Liebe Grüße ins heiße Oberwart.
1: Liebe Grüße ins hoffentlich nicht unwettergeschädigte Klagenfurt.
0: Schönen Nachmittag, Papa.
1: Schönen Nachmittag. Wiederhören, Herr Weberhofer.

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2: Schön, dass Sie Radio Kärnten hören. Eine Minute nach 13:30 Uhr, 13.31 Uhr. Martina Steiner, jetzt bei uns mit den Neuigkeiten.
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4: Rund 6 Monate vor den Gemeinderats- und Bürgermeisterwahlen in Kärnten hat heute die KPÖ als erste Partei ihre Spitzenkandidatin für Klagenfurt vorgestellt. Die Sozialarbeiterin Bea Samwald will im kommenden Februar in den Gemeinderat einziehen. Gelingen soll das vor allem mit dem Thema Wohnraum. Lob und Kritik gibt es von Kärntens Fahrgästen beim VCÖ-Bahntest. 8 von 10 Kärntner Fahrgästen sagen, es gab in den vergangenen 12 Monaten Verbesserungen, unter anderem bei der Häufigkeit der Verbindungen sowie bei Information und Service. Aber 43% der Fahrgäste erleben mehr Störungen und Zugausfälle. Seit 3 Jahren gibt es das Lehrer-Quereinsteiger-Modell auch für allgemeine Bildungsfächer. 150 von ihnen unterrichten derzeit an Kärntens Schulen. Die Bildungsdirektion zeigt sich mit den Leistungen der Quereinsteiger zufrieden. Lehrermangel gibt es in Kärnten keinen, heißt es von der Bildungsdirektion. Und damit nun zum Wetterbericht.
2: Ein kräftiges Gewitter in den Julischen Alpen reicht mit den Wolken und leichten Schauern. Kurzfristig bis zum Wörthersee in den nächsten Stunden nimmt die Gewittergefahr weiter zu in unserem Land. In Teilen Unterkärntens, da ist es durch den Föhn aber länger trocken und aufgelockert. Morgen am Freitag gibt es nach einer kurzen Zwischenbesserung ab Mittag wieder Regenschauer und Gewitter. Die Höchstwerte morgen 20 bis 26 Grad. Blick auf die Straßen in unserem Land, sicher unterwegs. Mit Radio Kärnten. 13:30 Uhr, unser halbstündiger Verkehrsüberblick. Sind wir auch gleich wieder fertig. In Kärnten sind uns keine aktuellen Störungen gemeldet worden. Allerdings Blick Richtung Slowenien. Vor dem Karawankentunnel warten Sie aktuell 20 Minuten bei der Einreise nach Österreich.
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0: Praktikanten am Donnerstagnachmittag, 7:30, Sie hören die 1000 Fragen und das ist unser Monatspreis.
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0: David Hermann aus St. Niklas führt mit 8 Punkten, gefolgt von Ingrid Ruppe aus Güdersdorf und Uwe Giermeier aus Feldkirchen, beide 7 Punkte, und Heimut Löbel aus Gmünd hat 6 Punkte auf seinem Konto. Tagespreis?
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0: Und hier führt aktuell unser Geburtstagskind aus Heimburg, Mario Sereinig, mit 3 Punkten. Weiterhin ist alles möglich. 0463 511 005. Das ist unsere Mitspieltelefonnummer. Ich freue mich auf Ihren Anruf.

0: Musik aus dem hohen Norden, aber hier in Radio Kärnten, 4 Minuten vor dreiviertel zwei. Aus Klagenfurt begrüße ich Monika Banko. Einen schönen Nachmittag.
1: Ja, guten Tag, Herr Weberhofer. Auch herzlichen Glückwunsch von mir.
0: Ach, danke schön. Monika, und wir spielen miteinander.
1: Ja.
0: Wie kennen Sie sich in der Sachen Musik aus?
1: Mehr oder weniger, ja. Dann probieren wir es einfach. Aus der Richtung Musik, sagen Sie mir das noch vorher.
0: Mit 4 Buchstaben, es geht um den Jazz.
1: Jazz, puh. Ja. Ja, da muss ich meine grauen Zellen anstrengen.
0: Tun Sie das. Ich meine, die Antwort ist, sage ich mal, liegt fast auf der Hand.
1: Sagen Sie jedes Mal.
0: Echt?
1: Ja.
0: Mit welchem Begriff bezeichnet man in der Jazzmusik die allgemein bekanntesten Stücke, die so quasi zum Pflichtrepertoire jeder Musikerin und jedes Musikers zählen und häufig auch in der Popmusik Einzug finden? Die eine Antwort lautet Jazz und dann kommt noch ein Wort.
1: Jazz-Klassik.
0: Jazz-Klassik. So ähnlich. Jazz-Standard.
1: Ach meine Güte, verflixt noch einmal.
0: Haben Sie schon einmal gehört?
1: Ja, natürlich.
0: Ja. Monika, auf ein neues im September.
1: Nein, einfach lustig, es geht ja einfach ums Wissen. Ja?
0: Was haben Sie heute noch vor?
1: Ich war schon schwimmen, ich habe schon die Fische geärgert heute ganz in der Früh.
0: Ja, und welche
1: jetzt,
0: denn?
1: Lesen.
0: Welche Fische haben Sie geärgert?
1: Am Wörthersee, die große, ach, da gibt es ja so einen schlimmen, wie heißt der, Goldbarsch, der beißt.
0: Und wurden Sie auch in Mitleidenschaft gezogen?
1: Heute nicht.
0: Also keine Bekanntschaft mit Ihrem linken großen Zeh gemacht?
1: Hatte ich schon, ja.
0: Echt?
1: Ja, wirklich.
0: Tut das dann weh?
1: Wirklich war, der hat mich wirklich gebissen, der ist im Stamm versteckt. Ja.
0: Ja.
1: Okay, aber die sind heute faul, weil das Wetter kommt jetzt und dann, ja.
0: Also man kann anhand des Fischverhaltens das Wetter vorhersagen.
1: Ja, müssen Sie einmal mit den Angler sprechen, glaube ich schon.
0: Christian Meyerhofer hört draußen schon sehr aufmerksam zu und denkt sich, ach, er vertraut den Satellitendaten doch ein bisschen mehr um den Blick aus dem Fenster.
1: Okay.
0: Monika, liebe Grüße, einen schönen Nachmittag.
1: Danke,
0: noch.
1: Danke, Ihnen auch schönen
0: Danke.
1: Nachmittag.
0: Danke, wiederschauen. Wir schauen nach Griffen zu Manuela Riepel. Grüß Gott.
2: Ja, hallo.
0: Manuela, hätten Sie das gewusst mit dem Jazz-Standard?
2: Ja, logisch.
0: Ich glaube, oder? Muss man wissen, gell?
2: Ich kann aber.
0: Ja. Gut, für Sie gibt es ganz eine andere Frage. Nämlich Sport.
2: Oh.
0: Wer gewann im letzten Monat das Tennis-Grand-Slam-Turnier der Damen in Wimbledon? Wer könnte das gewesen sein? Welche Dame?
2: In Wimbledon?
0: Jo.
2: Puh, Sport ist nicht so mein Steckenpferd.
0: Ist aber schlecht.
2: Ja, ich glaube auch. Ich glaube, das wird nix.
0: Wird nix?
2: Nein, ich glaube nicht.
3: Ui,
2: Linda, wenn du es gerade fährst.
0: Ja, das Team hat richtig eingesagt. Linda ist der Vorname, aber Sie wissen, Lindas gibt es ganz viele. Die Dame heißt
2: Noskova,
0: Linda.
2: Jetzt habe ich es, jawohl.
0: Genau so ist es.
2: Richtig gehört.
0: Ja. Gut, Manuela, schönes Feiern noch, einen schönen Nachmittag.
2: Darf ich noch ganz liebe Grüße ausrichten an alle, die was da sind und alles Gute zum Geburtstag, mein Schwager, der Mario.
0: Wir schließen uns an, gratuliert haben wir schon, einen schönen Nachmittag, liebe Grüße Richtung Griffen, gell?
2: Ja, danke.
0: Dankeschön, Papa, wiederhören.
2: Ciao.
0: Und wenn Sie zu Hause sich überlegen, ach, da würde ich auch gern mitspielen, weil ich weiß, dass eine oder andere oder Sie ganz einfach nur plaudern möchten, 0463 511 005, unsere Mitspiel-Telefonnummer.

0: Kärnten am Donnerstagnachmittag, 11:02 ist es. Jetzt machen wir einen großen geografischen Hupfer nach Graubünden in der Schweiz zu Johnny Metier. Schönen Nachmittag.
1: Schönen Nachmittag ebenfalls.
0: Was bringt einen Schweizer auf Radio Kärnten?
1: Also, das ist eigentlich eine kurze Geschichte. Ich habe vor über 30 Jahren meine Frau kennengelernt in der Schweiz beim Arbeiten und die ist aus Kärnten.
0: Ja.
1: Und jetzt komme ich seit 30 Jahren nach Kärnten und ich horche den ganzen Tag auch zu Hause in der Schweiz, läuft immer Radio Kärnten.
0: Das ist aber wunderschön. Und ich glaube, du wirst auch die Gattin eine Freude haben, weil ein bisschen ist es eine Erinnerung an die alte Heimat, oder?
1: Genau, ich bin zurzeit, bin ich gerade in Kärnten.
0: Wo sind Sie denn in Kärnten?
1: In Ebental.
0: Also nicht so weit von Klagenfurt entfernt.
1: Nicht so weit, nein.
0: Johnny, und ich hoffe, die ganze angeheiratete Verwandtschaft hilft Ihnen jetzt?
1: Nein, ich bin leider alleine.
0: Ein Einzelkämpfer?
1: Ich bin unterwegs und ich bin ganz alleine unterwegs, ja.
0: Okay, aber die erste Frage ist auf jeden Fall zu schaffen, ganz egal, ob man Schweizer, Liechtensteiner, Deutsche oder Österreicher ist. Was bedeutet denn das Wort, ich meine, ihr Schweizer habt es mit dem Geld am meisten zu tun, was bedeutet das Thema Inflation ganz allgemein? Bedeutet das, die Preise steigen, sie verschwinden oder das Geld wird automatisch verdoppelt, was glauben Sie?
1: Das ist die Teuerung, die Preise steigen.
0: Ja, selbstverständlich. Sind Sie auch wie jeder gefühlt zweite Schweizer irgendwo im Geldwesen beruflich tätig?
1: Nein, ich arbeite von Hand auf dem Bau.
0: Also einer, der mit ehrlicher Arbeit sein Geld verdient.
1: Ganz genau.
0: Johnny, Frage Nummer 2. Könnte man auch wissen, sage ich einmal, geht um eine sehr bekannte Persönlichkeit. Im Mirabellgarten in der Stadt Salzburg sind im Bereich der Bastion und des Museumspavillons 300 kleine goldene Figuren zu sehen. Welche sehr berühmte Person ist denn hier in hundertfacher Ausgabe abgebildet? Was glauben Sie, wer könnte das sein? Wir reden von Salzburg.
1: Ja, da muss ich passen.
0: Nein,
1: bin ich schon 30 Jahre.
0: Der berühmteste Salzburger überhaupt. Wolfgang Amadeus, seine Vornamen? Mozart.
1: Mozart, ja. Habe ich gesagt.
0: Echt?
1: Ich habe Mozart gesagt, ja.
0: Also ich habe das nicht gehört, auch mein Team nicht. Wir hören nach. Aber bevor wir jetzt da zum Streiten anfangen, ich egalisiere diese Frage.
1: Nein. Ich habe Mozart gesagt, ja, aber kein Problem.
0: Na, wir hören jetzt rein. Wir haben ja Gott sei Dank einen Mitschnitt bei allem. Christian Meierhofer, der strenge Jura vorne draußen, ist nicht nur für das Wetter in Kärnten heute zuständig, sondern heute auch für die genaue Beurteilung der Fragen beim Quiz. Was kommt als Antwort? Christian hat die Kopfhörer ganz eng an die Ohrwascheln gepresst und hört jetzt ganz aufmerksam zu. Bei uns gerät... er schüttelt sein weißes Haupt draußen oder nickt. Ich habe jetzt keine Ahnung. Er sagt, er hört nichts und da muss ich jetzt in dem Fall der Jury glauben. Okay?
1: Alles okay.
0: Johnny, beim nächsten Mal einfach lauter oder deutlicher oder schneller, würde ich vorschlagen. Dann tun wir uns leichter. Okay?
1: Alles klar, vielen Dank.
0: Schönen Nachmittag, liebe Grüße nach Ebental. Daniela Weiß aus Spital an der Drau ist dran. Grüß Gott.
2: Hallo, grüß Gott.
0: Haben Sie Mozart gehört?
2: Nein, ich habe leider auch nichts gehört. Aber ich habe auf Mozart gedacht.
0: Denken allein ist beim Quiz natürlich zu wenig, gell?
2: Ja, genau.
0: Das gilt jetzt für Sie ganz besonders. Ihre erste Frage. Wie nennt man Personen, die Inhaber bzw. Anteilseigner eines Unternehmens sind und mit Eigenkapital am Unternehmen beteiligt sind? Das sind die sogenannten...
2: Aktionäre.
0: Ja, das ist nicht ganz falsch. Da gibt es einen englischsprachigen Ausdruck dafür. Den hätte ich gern.
2: Englischsprachigen Ausdruck?
0: Ja. Es wären die Shareholder, aber ich sage mal, sie waren nicht grundfalsch. Ich habe halt irgendwie meine gnädige Stunde. Ich gebe Ihnen noch eine Frage, okay? Castel Gandolfo, die Sommerresidenz des Papstes, befindet sich oberhalb welches Sees?
2: Genfersee.
0: Nein. Da sind wir jetzt viele, viele hundert Kilometer entfernt. Der Albanersee.
2: Ah, okay, war mir nicht bekannt. Also,
0: Albanersee in Italien, in der Nähe von Rom, nicht ganz weit weg. Dort befindet sich die Sommerresidenz der Päpste.
2: Okay. Ja, sehr interessant. Habe ich was dazu gelernt. Dankeschön. Ja.
0: Grüße nach Spital und einen schönen Nachmittag.
2: Danke, ebenfalls. Schönen Nachmittag.
0: Wiederhören.

0: Nils Edaker hier in Radio Kärnten. Die 1000 Fragen am Donnerstag neigen sich dem Ende zu. Wir ziehen Bilanz. Tagespreis heute für unser Geburtstagskind aus Heimburg, Mario Sereinig, mit 3 Antworten. Vorne sein Preis heute.
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0: Nichts Neues ganz vorne. Nach wie vor David Herrmann aus St. Niklas in der Wertung vorne mit 8 Punkten, gefolgt von Ingrid Ruppe aus Gödersdorf und Uwe Giermeier aus Feldkirchen jeweils 7 und Heimut Slöbel aus Gmünd mit 6 Punkten. Das sind unsere momentanen Finalisten und das ist unser Monatspreis.
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0: Und die nächste Chance für Sie morgen kurz nach 1.
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0: Und die nächste Sendung enthält Sonja Kleindienst. Sie begleitet Sie durch den Radio Kärnten Nachmittag. Unter anderem der Flohmarkt heute.
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4: Am Mikrofon Julia Wötzinger. Bei den Verhandlungen über Dürrehilfen und ein Klimagesetz liegen die 3 Regierungsparteien noch auseinander. Es gäbe aber von allen Seiten Bewegung. Das sagt Finanzminister Markus Matterbauer von der SPÖ heute in einer Verhandlungspause im Bundeskanzleramt. Er ist zuversichtlich, bald eine Einigung zu erreichen.
5: Wir haben jetzt 2,5 Stunden konstruktiv über Details im Klimagesetz und in den Dürrehilfen gesprochen. Das heißt, wir sind auf der Sachebene. Wir tauschen hier noch Argumente aus und schauen auch, wie Details auch technisch und gesetzlich darstellbar sind. Aber es war ein gutes Gespräch und wir kommen voran,
4: sagt Finanzminister Markus Matterbauer. Innenminister Gerhard Karner hat strengere Maßnahmen gegen Jugendkriminalität und Radikalisierung angekündigt. Dazu gehören etwa sogenannte Auszeit-WGs in ganz Österreich und Waffenverbotszonen. Nach mehreren Taten sollen außerdem unter 14-Jährige zu sogenannten polizeilichen Regelbelehrungen vorgeführt werden mit den Eltern. Ab wann diese Maßnahmen kommen, ist noch offen. Im Großeinsatz sind derzeit Feuerwehr und Rettung nach der Explosion in einer Pyrotechnikfirma im Bezirk Wiener Neustadt. Die Rauchsäule ist über mehrere Kilometer hinweg zu sehen. Eine Person ist offenbar verletzt ins Spital gebracht worden. Jürgen Winterleitner berichtet.
6: Zu der Explosion dürfte es gegen Mittag in einem Unternehmen gekommen sein. Das Unternehmen stellt Pyrotechnik her. Eine Person sei schwer verletzt worden, hieß es vom Roten Kreuz. Sie wurde vor Ort versorgt und anschließend ins Spital gebracht. Laut Polizei und Feuerwehr ist eine Halle nach einem Knall in Vollbrand gestanden. Die Feuerwehr ging gegen den Brand unter anderem mit Atemschutztrupps vor. Der Brand sei mittlerweile unter Kontrolle. Rund 100 Personen sind in ein Informationszentrum gebracht und von Mitarbeitern des Roten Kreuzes und einem Kriseninterventionsteam betreut worden. Vor Ort waren demnach auch ein Notarzthubschrauber sowie 5 Rettungswagen. 13 Feuerwehren mit rund 100 Feuerwehrleuten waren im Einsatz, hieß es vom Landesfeuerwehrverband.
4: Die Polizei hat eine Frau ausgeforscht, deren freilaufender Hund im Bezirk Rieskirchen eine Joggerin attackiert haben soll. Der Pitbull-Terrier hat die Joggerin in den Oberschenkel gebissen. Die Hundehalterin soll die Attacke ignoriert haben und weitergegangen sein. Die Frau wird angezeigt. 4 Arbeiter sind in Japan von einem Schnellzug erfasst und getötet worden. Sie hatten an einem Bahnhof Unkraut auf Gleisen entfernt, als es zu dem Unfall kam. Japans Züge gehören zu den sichersten der Welt. Tödliche Zugsunglücke wegen technischer Probleme sind in dem Land extrem selten. Auf Österreichs Straßen ist am kommenden Wochenende mit starkem Reiseverkehr zu rechnen, vor allem auf den Nord-Süd-Verbindungen der Autobahnen, etwa auf der A10 der Tauernautobahn. Darauf weist heute die ASFINAG hin. Gründe sind

0: etwa das Ferienende in mehreren deutschen Bundesländern oder das Frequency Festival in St. Pölten. Das waren die Nachrichten mit Julia Wötzinger. Zum Wetter.
1: Zum Wetter in Kärnten rund um das Dreiländereck, da gehen erste Regenschauer bereits nieder. In den nächsten Stunden nimmt die Gewittergefahr in Oberkärnten und auch in den westlichen Karawanken weiter zu. In Unterkärnten, da lockert es mit dem Föhn aber allerdings immer wieder auf. Am Abend und in der Nacht, da wird es verbreitet dann gewittrig, dabei sind auch Sturmböen zu erwarten. Aktuell hat es 32 Grad in St. André, 30 Grad in Klagenfurt und Völkermarkt, 29 in St. Veit und Villach, in Hermagor-Spital und Gmünd hat es je 28 Grad, Lienz 26 Grad und in Kornat hat es 24 Grad. Morgen am Freitag, da gibt es in Unterkärnten zunächst eine kurze Zwischenbesserung mit etwas Sonne. In Oberkärnten, da bleibt es aber mehrheitlich bewölkt. Ab Mittag, da werden Schauer und Gewitter dann im ganzen Land wieder zahlreicher. In der Früh hat es um die 16 Grad, die Höchstwerte 20 bis 25 Grad. Der Samstag, der bringt viele Wolken und nur wenig Sonne, ab und zu fällt auch leichter Regen. Und der Sonntag, der sieht dann wieder sonniger und vor allem auch wärmer aus, mit Höchstwerten bis zu 28 Grad. Sicher unterwegs mit Radio Kärnten, auf den Hauptverkehrsverbindungen sind uns da keine Störungen gemeldet worden. Eine gute Fahrt wünsche ich Ihnen.
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1: Und ich begrüße Sie auf das Allerherzlichste, freue mich, dass Sie da sind und wünsche Ihnen viel Spaß und gute Unterhaltung.

0: Wohlfühlmusik am Nachmittag in Radio Kärnten. The Englishman in New York, Sting in Radio Kärnten. Und wir beschäftigen uns jetzt mit Raphael Obermeier, der sich für uns immer wieder schlau macht, in ganz besonderer Sache unterwegs ist. Diesmal kümmert er sich darum, herauszufinden, warum wir eigentlich manchmal so Ringe unter den Augen haben, so schwarze Ringe unter den Augen, die ja nicht unbedingt schön sind und die man ja irgendwie loswerden möchte. Raphael, erklär's uns mal.
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2: Warum eigentlich?
3: Bekommen wir dunkle Augenringe, wenn wir zu wenig geschlafen haben und müde sind. Also die Haut unter unseren Augen ist besonders dünn und direkt darunter verlaufen viele kleine Blutgefäße. Wenn wir schlecht oder zu wenig geschlafen haben, dann wirkt unsere Haut oft blasser und die Durchblutung verändert sich. Dadurch können die Blutgefäße unter der dünnen Haut stärker durchscheinen und schon bekommen wir diese dunklen Augenringe. Dazu können sich nach einer kurzen Nacht auch Flüssigkeit und kleine Schwellungen unter den Augen sammeln. Das wirft dann zusätzlichen Schatten und lässt die Augenringe noch dunkler wirken. Aber nicht jeder, der Augenringe hat, hat automatisch zu wenig geschlafen. Manche haben einfach von Natur aus dünnere Haut oder stärker sichtbare Blutgefäße. Auch Allergien, zu wenig Flüssigkeit oder viel Sonne können die Augenpartie dünkler erscheinen lassen. Aber wenn Sie eine Nacht durchmachen, dann gilt ziemlich fix, Ihre Augen verraten Sie am nächsten Tag.
0: Ja genau, da gibt es dann nichts zu verheimlichen. Raphael Obermeier macht sich schlau für uns und das auch immer wieder gerne hier bei uns in Radio Kärnten. 14.13 Uhr, das ist die neue von Billy Steirisch im Radio Kärnten, Musik aus der Steiermark.

0: Wir wechseln das musikalische Genre von Popmusik, Schlagermusik zur volkstümlichen Musik und zu unserer Musikparade kommen wir. Also jetzt, gestern Abend gab es ja wieder die neue Wertung und da hat sich ein bisschen was getan, Arnulf Brasch.
1: Ja, da hat sich schon ein bisschen was verschoben in der aktuellen Wertung der Musikparade von Radio Kärnten. Von zwei Gruppen mussten wir uns ja wieder aus der Wertung verabschieden. Das waren einerseits aufgrund der 8-Wochen-Regel Steirerzeit mit dem Bergluftbohrischen und die Meierhofner und die drei Zwiedern mit Mir hau no lang nicht den Hut drauf haben es aufgrund der Stimmenanzahl nicht mehr in die Wertung geschafft. Deshalb schaut diese in dieser Woche auf den ersten 5 Plätzen wie folgt aus. Auf Platz 5 gelandet die Rampenhirsche mit ihrer Lederhosen-Eskalation. Platz 4 Hubert Urach und seine original fidelen Davanzahler Ich liebe mein Mädchen. Platz 3 Edelgroove Wo ist der Feuerlöscher? Platz 2 die Partykreiner Roli Polke und die Nummer 1 der Musikparade von Radio Kärnten in dieser Woche, die jungen Waldensteiner. Wir sind alle keine Engel.

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0: 14.30 Uhr, halb drei, Martina Steiner mit den Neuigkeiten.
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4: Das Landeskriminalamt Kärnten warnt heute vor Betrug mit gefälschten Bank-Webseiten. Sie sehen täuschend echt aus. Ein einziger falscher Buchstabe in der Internetadresse kann dazu führen, dass die eigenen Bankdaten in den Händen von Betrügern landen. Wie man sich schützen kann, berichtet Stefanie Schöffmann.
5: Die Masche ist professionell. Betrüger platzieren gefälschte Bank- und Login-Seiten etwa in Suchmaschinen oder sozialen Netzwerken. Wer dort seine Zugangsdaten eingibt, kann Kriminellen ungewollt Zugriff auf sein Konto ermöglichen. Das Landeskriminalamt Kärnten rät deshalb, die Internetadresse der Bank selbst einzutippen und beim Login genau hinzusehen. Schon ein falscher Buchstabe in der Adresse kann ein Warnsignal sein. Misstrauisch sollte man auch werden, wenn plötzlich bekannte Daten wie Name, Adresse oder IBAN erneut abgefragt werden. Ist bereits Geld verschwunden? Sofort die Bank kontaktieren, Online-Banking und Karten sperren, Passwörter ändern und Anzeige bei der Polizei erstatten.
4: Einschränkungen gibt es aktuell auf der Bahn-Nahverkehrshauptlinie S1 zwischen Spital und Bosanitz über Spital an der Drau und Villach. Diese Züge fallen zwischen 7 und 17 Uhr aus. Es gibt einen Schienenersatzverkehr mit Bussen. Grund sind Bauarbeiten in Rothenthurn. Die Fernverkehrszüge verkehren normal, die S6 mit abweichendem Fahrplan. Die ÖBB bitten um Verständnis, die Gleisanlagen werden erneuert. Das dauert vorerst bis 30. August. Und damit wieder zu dir, Sonja, und dem Wetterbericht.
0: Ja, von den Tauern bis zu den Karnischen Alpen, da ziehen bereits Regenschauer und Gewitter durch. Von Italien her nimmt die Gewittergefahr im Osten unseres Landes dann weiter zu. In Unterkärnten, da ist durch den Föhn dann noch weniger eben Regen zu erwarten. Derweil ist es noch trocken und aufgelockert am Abend. Und in der Nacht ist dann aber verbreitet mit teils heftigen Gewittern zu rechnen. Morgen am Freitag gibt es nach einer kurzen Zwischenbesserung ab Mittag dann wiederum Regenschauer und Gewitter. Die Höchstwerte dann für morgen Freitag 20 bis 26 Grad. Sich unterwegs mit Radio Kärnten vor dem Karawankentunnel heißt es, bitte warten, 40 Minuten Zeitverlust dort bei der Einreise nach Österreich. Eine gute Fahrt.
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0: 14.40 Uhr Tea Time.
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0: Und da schenken wir uns reinen Tee ein heute.
2: Manchmal braucht es gar nicht viel, um nach einem anstrengenden Tag zur Ruhe zu kommen. Schon eine warme Tasse Tee kann zum kleinen Abendritual werden. Eine bewährte Mischung besteht aus Melisse, Passionsblume, Lavendel und etwas Kamille. Diese Heilpflanzen werden seit langem zur Förderung von Entspannung und innerer Ruhe verwendet. Die Forschung zeigt, dass einige ihrer Inhaltsstoffe beruhigend wirken können und das Einschlafen erleichtern. Dabei ist oft nicht nur der Tee selbst entscheidend. Schon das bewusste Zubereiten, der angenehme Duft und die ruhigen Minuten ohne Handy helfen unserem Gehirn, den Alltag hinter sich zu lassen. Mein Tipp? Trinken Sie Ihren Kräutertee etwa eine halbe Stunde vor dem Schlafengehen und gönnen Sie sich dabei bewusst ein paar Minuten ohne Bildschirm oder Nachrichten. Bleiben Sie gesund, alles Liebe, Ihre Christine Reiler.

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1: So ein Zufall, heute ist ja Donnerstag, also machen Sie sich bereit für unseren Flohmarkt in Radio Kärnten um 15 Uhr gleich nach den Nachrichten. Geht's los.

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5: Am Mikrofon Julia Wetzinger. Online-Händler in ganz Österreich beschweren sich über die neue EU-Verpackungsverordnung. Mit strengeren Regeln soll eigentlich die Umwelt geschützt werden. Für die Betriebe bedeutet es aber mehr Kosten und Bürokratie, berichtet Martin Rauter.
6: Andrea Zlender-Zaufel verpackt gerade Stoffwindeln. Diese verschickt sie von Kärnten ins Ausland. Eigentlich. Jetzt hat sie den Versand in viele Länder eingestellt, die Zettelwirtschaft und dann auch die Kosten für einen Bevollmächtigten in jedem einzelnen Zielland, das sei zu viel.
7: Wir können es uns nicht leisten. Das bremst alle kleinen Händler komplett aus. Die Großen, die können sich sehr leisten.
6: Die EU will mit der Verordnung Verpackungsmüll reduzieren. Dieses Ziel sei auch wichtig, sagt Europarechtsexperte Walter Obwegser von der Uni Innsbruck. Aber die Maßnahmen seien überbordend.
8: Weil es hunderte Seiten an Regelungen sind und weil den Unternehmen eine ganze Reihe von bürokratischen Vorgaben gemacht werden, die Kosten verursachen.
6: Die EU-Kommission rudert nun zurück.
9: We have proposed the simplification.
6: Man habe eine Vereinfachung der Regeln vorgeschlagen, so eine Sprecherin. Derzeit werde verhandelt.
5: Ein rumänisches Kampfflugzeug hat eine mit Sprengstoff beladene Seedrohne zerstört. Sie war nur wenige hundert Meter von der Erdgasförderplattform Neptun Alpha im Schwarzen Meer entfernt. Die ukrainische Seite betont, dass die Drohne nicht aus der Ukraine kommt. Der Waldbrand im belgischen Naturschutzgebiet Hohes Venn ist unter Kontrolle. Bleibt das Wetter so wie derzeit, dürfte sich das Feuer nicht weiter ausbreiten, heißt es von den Behörden. Derzeit bekämpfen noch hunderte Einsatzkräfte das Feuer, auch aus der Luft. Mehr als 3 Jahre lang ist es dem österreichischen Innenministerium nicht gelungen, erwachsene Asylsuchende nach Italien abzuschieben. Auch dann nicht, wenn sie nachweislich über Italien in die EU gekommen waren. Denn Italien hat die Übernahme nach dem sogenannten Dublin-System verweigert. Aber in den vergangenen 2 Monaten hat Österreich erstmals wieder Rückführungen umgesetzt, ohne Zustimmung aus Italien. Mehr von Bernd Kuschuh.
10: Das Innenministerium begründet die neue Vorgangsweise damit, dass sich mit dem Inkrafttreten des gemeinsamen europäischen Asylsystems etwas geändert habe. Ministeriumssprecher Harald Noschil.
11: Es gibt seit 12. Juni die Möglichkeit, dass Fremde, für die ein anderer EU-Staat zuständig ist, mit einem öffentlichen Verkehrsmittel in diesen Staat geschickt werden können, wenn der Fremde kooperiert. In Italien waren es 4 Personen.
10: Rechtlich argumentiert das Ministerium, in bestimmten Fällen müsste Italien innerhalb von 7 Tagen einer angekündigten Rücküberstellung widersprechen. Sonst gilt das als stillschweigende Zustimmung Italiens. Allerdings zeigt sich, dass die österreichische Polizei Asylsuchende zwar in einen Flixbus setzt und dass sie so nach Italien fahren, dort aber nicht, wie vorgesehen, in Asylquartieren aufgenommen werden.
5: Berichtet Bernd Koschuh. Das waren die Nachrichten mit Julia Wetzinger. Zum Wetter.
12: Zum Wetter in Kärnten. Westlich vom Wörthersee in den Nockbergen und Karawanken, da gehen bereits teils heftige Gewitter nieder, die sich weiter ausbreiten. Stellenweise ist auch Hagel dabei und es sind Sturmböen auch möglich. In der Nacht bleibt es mit Unterbrechungen dann weiter gewittrig. Morgen am Freitag, da gibt es in Unterkärnten zunächst eine kurze Zwischenbesserung mit etwas Sonne. Ab Mittag, da werden allerdings die Schauer und Gewitter im ganzen Land dann wieder zahlreicher. Die Frühwerte

0: Die 16 Grad, die Höchstwerte 20 bis 25 Grad. Der Samstag, der bringt dann eben wechselnd bewölktes Wetter zu uns. Ab und zu regnet es ein wenig. Der Sonntag bringt wieder mehr Sonne und nur wenige Schauer am Nachmittag im Westen. Die Höchstwerte dann am Sonntag bis zu 27 Grad. Sicher unterwegs mit Radio Kärnten und das sind uns aktuell von den Hauptverkehrsverbindungen nicht viele Meldungen hereingekommen. Allerdings jetzt gerade hereingekommen, vor dem Karawankentunnel gibt es 40 Minuten bei der Einreise nach Österreich. Eine Wartezeit unter 10.000 Autobahn Richtung Villach kurz nach St. Michael. Jetzt ganz aktuell, der Katschbergtunnel ist gesperrt. Im Tunnel hat ein Auto eine Panne. Es gibt bereits Stau, bitte warten Sie die Dauer der Sperre ab.
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0: Und ich sage nochmals Grüß Gott und herzlich willkommen. Was habe ich Ihnen versprochen? Ja, natürlich, den Flohmarkt in Radio Kärnten. Den gibt es jetzt bei uns bis 16 Uhr. Sie wissen, es geht ums Tauschen, es geht ums Tandeln. Vielleicht gibt es irgendetwas, das Sie gerne hergeben möchten. Oder Sie sagen, ich habe da einen ganz besonderen Schatz, der soll noch erweitert werden. Vielleicht hat ja jemand etwas, damit meine Sammlung noch größer und noch schöner wird oder was auch immer. Sie sind bei uns goldrichtig. Mit dem Radio Kärnten Flohmarkt unter 0463 511 005. Ich warte auf Ihren Anruf 0463 511 005.

sicher unterwegs mit Radio Kärnten. 15:08 ist es jetzt. A10 Tauernautobahn Richtung Villach, kurz nach St. Michael. Der Katschbergtunnel ist jetzt wieder frei. Das defekte Fahrzeug hat es mit eigener Kraft aus dem Tunnel geschafft. Also Sie haben wieder freie Fahrt.

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0: Sie wissen, wie es funktioniert. Sie rufen bei uns an. 0463 511 005. Das ist die Telefonnummer. Und dann ratschen wir einfach ein bisschen miteinander. Und dann klären wir mal auf, ob Sie was suchen, ob Sie was hergeben wollen. Also es gibt zwei verschiedene Möglichkeiten. Es wird getauscht, getandelt. Also es gibt nichts zu verkaufen oder zu erkaufen, sondern es wird einfach getauscht. Also 0463 511 005, die Telefonnummer. Und der Friedrich Moser hat sich schon bei uns gemeldet. Er verschenkt eine Kettler Kinderschaukel mit Sitzbrett in gutem Zustand. Wenn Sie so eine Schaukel für Kinder vielleicht genau benötigen, dann melden Sie sich bei ihm unter 0676 94 091 59. Also 0676 94 09 159. Und Raphael Treffner ist auf der Suche nach einem Rasentraktor. Mit oder ohne Fangkorb ist ihm egal. Kann auch reparaturbedürftig sein. Einfach mal anrufen, falls Sie ihm weiterhelfen können. Sie erreichen ihn unter 0664 45 28 828. Also 0664 45 28 828. Jetzt darf ich telefonieren mit Elisabeth Bauer aus Klagenfurt. Grüß Gott und willkommen.
2: Ja, grüß Gott, Bauer hier.
0: Bitte.
2: Ich habe auch ein Ansuchen.
0: Ja.
2: Und zwar suche ich ebenso wie der Herr vor mir einen funktionstüchtigen Rasentraktor.
0: Also einen Rasentraktor, den Sie jetzt nicht herrichten müssen, Frau Bauer, oder?
2: Nein, ich kann ihn nicht herrichten. Ich habe meinen gestern in Grund und Boden gefahren.
0: Aha.
2: Und leider. Und jetzt suche ich eben ein älteres Modell. Vielleicht hat jemand einen, der einfach nicht mehr gebraucht wird und er herumsteht, vielleicht habe ich Glück.
0: Genau, und was könnten Sie so im Gegenzug anbieten, Frau Bauer?
2: Ja, also ich weiß ja, dass das, es geht bei mir eventuell also eben um Naturalien, wenn jemand da eine Kiste Bier oder sowas haben möchte, ich denke, das kann man dann ausreden.
0: Ja.
2: Ja. Also bin ein bisschen verzweifelt, weil ich so viel zu mähen habe. Und
0: ja, das, wie groß ist denn der Grund, Frau Bauer?
2: Ja, mit dem Rasentraktor muss ich so ungefähr 1500 Quadratmeter machen.
0: Na, Halleluja, das ist aber ein feines Workout, he? Also da ist man schon ständig am Fahren.
2: Doch, ja, da muss man was tun.
0: Ja.
2: Und jetzt wäre ich halt natürlich glücklich, wenn irgendwo einer stehen würde, der auf mich wartet.
0: Und gestern auf einmal kein Zucker mehr, oder wie?
2: Ja, ich bin in Steine hineingefahren.
0: Ach, Gott.
2: Ja, und das ist ein älteres Modell eben. Ja. Und dann war die sogenannte Messerspindel oder so ähnlich heißt es, die ist gebrochen.
0: Okay.
2: Und ja.
0: Ja, das haben Sie dann alles selbst ausfindig gemacht, Frau Bauer. Da haben Sie da schon über den Kopf, der gekommen ist und gesagt hat.
2: Da war schon jemand dabei, der dann gesagt hat, das ist jetzt kaputt.
0: Und das war's, Frau Bauer.
2: Gut.
0: Also dann hoffen wir einfach, dass es gleich bei Ihnen klingeln wird. Die Telefonnummer bitte.
2: Ja, die Telefonnummer ist 0676 92 33 und dreimal die 6.
0: Das ist aber eine super Nummer. 0676 92 33 und dann 666.
2: Ja, genau.
0: Ja, Frau Bauer, dann wünsche ich Ihnen gutes Gelingen, dass da bald einmal sich jemand bei Ihnen rührt und dass Sie gleich bald wieder weiter Rasen mähen können.
2: Genau,
0: macht Ihnen das Spaß? Macht Ihnen das Freude? Ist das lustig?
2: Ja, es ist schön.
0: Ja, schön. Nein, passt ja. Dann ist ja gut so, oder?
2: Mhm.
0: Dann schafft man auch die über 1000 Meter,
2: das
0: Quadratmeter.
2: Geht. Ja.
0: Passt. Frau Bauer, schönen Tag noch. Wiederschauen.
2: Danke vielmals. Danke. Wiederhören.

0: Sie hören den Radio Kärnten Flohmarkt am Donnerstag bis 16 Uhr zum Tauschen und Handeln unter 0463 511 005. Und diese Telefonnummer hat Renate Unterscheider aus Afritz am See gewählt. Einen schönen Nachmittag, hallo.
1: Ja, hallo.
0: Grüß Gott, Frau Wegscheider.
1: Grüß Gott.
0: Sind Sie auch mit dem Rasentraktor unterwegs?
1: Na, danke, das ist nicht. Habe ich keine Talente für
0: das. Das soll wir anders übernehmen, beten.
1: Genau.
0: Ja, Frau Wegscheider.
1: Ich bin ja nicht ein Nachbarn, der mir das macht.
0: Na, siehst du schon. Das ist natürlich super, wenn man so jemanden hat. Frau Unterscheider, ja. Wie können wir denn bei Ihnen behilflich sein?
1: Ja, ich hätte so circa 60 Blumenübertöpfe in verschiedenen Farben und Größen zu verschenken.
0: Okay. Alles klar. Das heißt, und Sie wollen gar nichts dafür haben?
1: Ja, mein, wenn jemand ein 2 Liter Apfelsaft oder was, das ist okay. Aber sonst, ich bin froh, wenn das wegkommt. Das ist schade, sie sind alle unversehrt und zum Wegwerfen zu schade.
0: Das sammelt sich so an mit der Zeit, oder?
1: Ja, im Laufe des Lebens sammelt sich da wirklich viel an.
0: Ja, nein, ich denke mir dann oft, ich gehe dann noch einmal schauen, gell, wenn man denkt, so jetzt suche ich wieder irgendwie was Bestimmtes, dann gehe ich schauen. Denke mir, nein, aber das passt irgendwie alles nicht und dann kauft man wieder einen.
1: Größe passt nicht und jetzt habe ich gesagt,
0: genau.
1: Dann rigoros einmal Aussage dann in Schachteln und wenn das jemand vielleicht auch für ein Projekt, was ich für ein Basteln oder was haben möchte, gerne.
0: Genau, dann auf alle Fälle die Renate anrufen in Afritz. Wie erreicht man sie denn am besten?
1: Unter 0650
0: ja.
1: 93 533
0: ja.
1: 77.
0: Also 0650 93, 53, 377, haben Sie gesagt zum Schluss, gell?
1: Genau.
0: Ja, wunderbar. Dann haben
1: und
0: wir
1: dann hätte
0: bitte.
1: Ich noch einen Wasserhahn für eine Küche hätte ich noch zu verschenken. Mhm. Den würde ich verschenken. Ich habe eine neue Küche bekommen und der passt jetzt auch nicht mehr. Mhm. Aber er ist voll funktionstüchtig, alle Anschlüsse, alles vorhanden. Mhm. Ja.
0: Und er weckt auch nicht und in der Früh.
1: Genau, das ist auch sehr angenehm.
0: Okay.
1: Ja. Und dann hätte ich noch vielleicht für jemanden, ne, weiß ich nicht, das wäre ein Bauernstuben oder was, einen selbstgemachten Wandbehang, so einen geknüpften, also der passt jetzt auch nirgends mehr rein. Und wenn das jemand haben will, wenn jemand anrufen kann, dann gerne WhatsApp-Foto schicken oder so und dann kann man schauen, ob das jemand haben möchte.
0: Ein Kunstwerk von Renate Unterscheider.
1: Ja, aus einem anderen Leben, ja.
0: Damals in der Schule haben wir noch geknüpft. Ich kann mich gut erinnern.
1: Das nicht gerade, aber sie hat 30 Jahre.
0: Ja, aber manches ist ja dann so, dass es erst im Alter und wenn es dann ein bisschen besser, eine Patina bekommt, wie man so schön sagt, dann wird es erst richtig kostbar, Renate, da haben Sie schon recht.
1: Ja.
0: Also am besten anrufen, Telefonnummer haben wir schon durchgesagt, 0650 93 53 377. Ja, und damit wünsche ich Ihnen noch einen schönen Tag.
1: Danke vielmals.
0: Danke.
1: Ebenfalls.
0: Wiederschauen.
1: Baba,
0: wiedersehen. Und was habe ich da noch hereinbekommen? Die Frau Hertha Galler hat sich auch bei uns gemeldet. Auch sie hat etwas zu verschenken, nämlich zweimal Mountainbike, ein Herrenrad und ein Damenrad, eine Radabdeckung, auch noch original verpackt. Ehrlich war, schaut euch das an. Und dann hat sie noch Mikrochip-Katzenklappe noch verpackt. Da, meine geliebte Katze, noch vor dem Einbau gestorben ist. Das ist aber traurig. Und im Katzenhimmel ist, hat sie noch dazu geschrieben. Ja, das ist echt traurig. Und dann hat sie noch eine Katzenhöhle neu und einen programmierbaren Futterspender für die Katze. Und hätte aber vielleicht dann doch Naturalien gern dafür, hat sie dann doch dazu geschrieben. Also am besten, Sie rufen sie an, falls Sie da Interesse haben an Mountainbike, Katzenklappe und Co. Dann bitte anrufen, die Frau Galler erreichen Sie unter 0676 39 15 420. Also 0676 39 15 420. Und für Sie noch einmal die Chance. Gleich nach den Nachrichten geht es weiter mit dem Flohmarkt in Radio Kärnten 0463 511 0.

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0: In einer Minute ganz genau ist es 15.30 Uhr, halb vier, Zeit für die Neuigkeiten für Kärnten aktuell von und mit Martina Steiner.
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2: Zurück an den Start heißt es für die Einleitung einer Volksbefragung zur geplanten 380 kV Hochspannungsleitung durch Kärnten. Die Bürgerinitiative Lebensraum Kärnten hat gestern erklärt, mit heutigem Tag könnten auf den Gemeinden Unterschriften zur Einleitung geleistet werden. Der Sachsenburger Bürgermeister Wilfried Bichler sagt aber heute, dabei sei ein falsches Formular verwendet worden. Daher:
3: Nachdem jetzt noch von dieser Lage 2 des Gesetzes vorhanden ist, haben wir natürlich gesehen, dass in unserer Unterstützungserklärung ein paar Fehler passiert sind. Deswegen haben wir jetzt auch die Gemeinden ersucht, wir haben das nochmal hinausgeschickt, zu ersuchen, die Unterschriftenleistungen derzeit zu stoppen, bis das neue juristisch geprüfte Formular zur Verfügung steht,
2: sagt der Sachsenburger Bürgermeister Wilfried Bichler. Die AGES, die Agentur für Ernährung und Gesundheit, informiert über den Rückruf eines Produktes. Es handelt sich um eine Knetmasse der Marke Uoo Rose. Im Produkt werden im Rahmen einer amtlichen Untersuchung Mängel festgestellt, die eine potenzielle Gesundheitsgefährdung darstellen. Vertrieben wird die Marke auch von einem Asialaden in Klagenfurt. Und damit zum Wetter und zu dir, Sonja.
0: In den nächsten Stunden ist es verbreitet schauerhaft, also es gibt regenheftige Gewitter, muss man auch einplanen, Details bis in die Nacht hinein anhalten können. Morgen Freitag, da gibt es nach einer kurzen Zwischenbesserung ab Mittag dann wiederum Regenschauer und Gewitter, 20 bis 26 Grad hat es. Sich unterwegs mit Radio Kärnten vor dem Karawankentunnel müssen Sie eine halbe Stunde mehr Wartezeit einplanen, und zwar bei der Einreise nach Österreich.
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Der Flohmarkt in Radio Kärnten an diesem Donnerstag. Andreas Jenull aus Tröbolach hat sich bei uns gemeldet. Er sucht eine Riebelmaschine für Mais. Würde sie auch abholen kommen? Vielleicht können Sie da dem Herrn Jenull weiterhelfen unter 0660 98 75 667. Also 0660 98 75 667. Und Annemarie Britnick hat was herzugeben, nämlich einen Sauerstoffkonzentrator. Und das ist so ein Beatmungsgerät. Dann hätte sie noch eine Nähmaschine von Singer, 60 Jahre alt, zum Aufklappen. Und eine Sprudelfußbadewanne. Zwei Matratzen gibt's da auch noch mit zweimal Lattenrost, 120 mal 200 Meter. Und das Gegenwert eigentlich gar nichts. Sie sagt, sie sucht einfach jemanden, der das Ganze übernimmt und einen neuen Besitzer für diese Dinge. So, da haben wir jetzt leider keine Telefonnummer dabei. Das ist ein bisschen blöd. Da werden wir jetzt schauen, dass wir die noch nachreichen können. Und dann kann ich Ihnen vielleicht noch Thomas Mokina aus St. Kanzian eben durchgeben, der ein Metalldoppelbett ohne Rost und Matratze herzugeben hat. Das Ganze gegen Naturalien unter 0664 219 1148. Die Telefonnummer 0664 21 91 1. Ah, na, Blödsinn. Da ist jetzt die Telefonnummer. Gut, ist jetzt reingekommen. Aber jetzt, warte mal, da haben wir jetzt ein bisschen. Nochmal St. Kanzian, also 0664 21 91 148. Wie gesagt, Rest wird nachgerechnet.

0: Sie hören den Flohmarkt in Radio Kärnten und ich darf Ihnen jetzt Helmut Egger vorstellen. Einen schönen Nachmittag. Grüß Gott.
1: Grüß Gott.
0: Herr Egger, Sie haben was herzugeben? Sie suchen etwas?
1: Nein, ich habe noch was zum Hergeben.
0: Ja, was denn?
1: Ich hätte Folgendes. Ich hätte Alko, Tisch und Wiebkreissock zum Hergeben.
0: Mhm.
1: Dann hätte ich noch einen Futterdämpfer, 100 Liter zum Hergeben.
0: Ja, und eine ganze Menge sozusagen, oder?
1: Ja, wir haben halt eine Landwirtschaft aufgehört vor 5 Jahren, deswegen.
0: Okay, und da ist noch ein bisschen was übrig geblieben.
1: Brauche ich das, nicht mehr.
0: Ja, verstehe schon.
1: Ich meine, ich hab's wohl nach hinten drin, aber...
0: Steht halt dann auch immer irgendwie, gell?
1: Man steht braucht, halt einfach immer, ja.
0: Man braucht den Platz dann halt auch, gell? Was hätten Sie denn gern dafür?
1: Nein, ich hätte noch was. Dann hätte ich noch einen Eble-Standhäcksler.
0: Mhm.
1: Da kann man mir mal früher das Silo geschnitten oder sonst kann ich Streu schneiden.
0: Ja.
1: Und dann hätte ich noch einen einscharigen Dreh- und Wendepflug von Vogel und Not.
0: Mhm. Den Sie auch hergeben.
1: Den wäre noch her.
0: Ja, ja, ja, wunderbar. Und hätten Sie was gern dafür, oder?
1: Wo es einer geben will.
0: Mhm. Gut, und vorbeikommen war halt nicht schlecht, abholen, oder? Oder
1: ja, ja, abholen war nicht schlecht. Ja, okay. Zustellen kann ich das nicht.
0: Wo sind Sie genau daheim, damit wir das da auskennen?
1: Im Berg 5 bei Seeboden.
0: Ja, wo ist das? Ist das am Berg oben oder eher herunten?
1: Das ist oben in der Nähe von der Burg Sommereck.
0: Mhm. Achso, ja gut, siehst du schon. Siehst du, hätte man verbinden können mit den Spielen, mit den Ritterspielen, ha?
1: Ja, ja.
0: Sehr gut. Herr Egger, die Telefonnummer brauchen wir noch, bitte.
1: Das ist 0676.
0: Ja.
1: 60 40 427.
0: Also 0676 60 40 427. Dann sage ich Dankeschön und wünsche noch einen schönen Tag. Wiederschauen.
1: Ja, auch einen schönen Tag noch.
0: Danke, Papa.
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0: Der darf natürlich heute auch nicht fehlen, der Ecki.
3: Zum Thema Fliegen gibt es auch einen Kärntner Beitrag. Da hat der Feldner Werner Marinell 1967 mit seiner Band The Beatniks seine Komposition My Aeroplane aufgenommen und schildert den Flug mit dem selbstgebauten Flugzeug Super Flokodrom.

Eggis Plattenkiste täglich bei uns immer am Nachmittag in Radio Kärnten. Kleiner Nachtrag noch, was den Flohmarkt in Radio Kärnten angeht. Wir haben ja die Telefonnummer von Anne-Marie Britnik noch nicht gewusst vorhin. Das ist die Dame, die einen Sauerstoffkonzentrator herzugeben hat, also ein Beatmungsgerät, eine Nähmaschine, eine Sprudelfuß-Badewanne und zwei Matratzen mit Lattenrost. Und jetzt haben wir auch die Telefonnummer für Sie unter 0664 88 61 79 90. Erreichen Sie sie, also 0664 88 61 7 990.

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4: Am Mikrofon Julia Wetzinger. Seit heute gilt in ganz Österreich ein neues Verbot. Auf Kinderspielplätzen dürfen keine Zigarettenstummel und vergleichbare Tabak- und Nikotinprodukte mehr weggeworfen werden. Anke Mandl hat sich umgehört.
5: Hier am Spielplatz im Grazer Augarten wird gerade gerutscht, geschaukelt und im Sand gespielt. Wer hier einen Zigarettenstummel wegwirft, riskiert bis zu 500 Euro Strafe. Im Wiederholungsfall sogar bis zu 2000 Euro. Gerade für kleine Kinder können die Stummel gefährlich sein. Für viele Eltern ist das neue Verbot deshalb eine gute Nachricht.
6: Ich finde das total super. Gerade ganz kleine Kinder klauben gerne mal was vom Boden auf, stecken es in den Mund. Man fühlt sich halt ein Stück weit sicherer, wenn es zumindest so ein Verbot gibt, vielleicht haltet es doch einige dann davon ab.
5: In einigen Bundesländern und Gemeinden gelten schon länger strengere Regeln. In Wien ist das Wegwerfen von Zigarettenstummeln im gesamten öffentlichen Raum verboten. Hier in Graz gilt auf Kinderspielplätzen schon seit 2020 ein Rauchverbot. Und auch in Salzburg darf auf städtischen Spielplätzen nicht geraucht werden.
4: Berichtet Anke Mandl. Die Photovoltaikförderung wird ab dem kommenden Jahr neu aufgestellt. Das teilt das Wirtschaftsministerium mit. Die breite Förderung klassischer kleiner PV-Anlagen soll auslaufen. Ein Fokus liegt stattdessen auf Speicher. Weiterhin unterstützt werden gebäudeintegrierte und schwimmende Photovoltaik, Agri-PV oder etwa Parkplatzüberdachungen. Förderanträge sollen in Zukunft nach der Installation und Rechnungslegung gestellt werden, wie beim Handwerkerbonus. Der Fördercall im Oktober soll aber noch wie gehabt ablaufen. Seit Wochen halten schwere Waldbrände in ganz Europa die Feuerwehrleute auf den Beinen. Heuer ist bereits eine Fläche so groß wie das Burgenland vernichtet worden. Und der Sommer ist noch nicht vorbei. Eine neue Studie zeigt nun aber, das ist nur ein Vorgeschmack auf das, was in Zukunft auf uns zukommt, Jens Lang.
7: Wir wissen ja schon heute, dass extreme Hitzewellen in Zukunft häufiger werden als eine Folge des Klimawandels. Laut einer Studie aus Deutschland werden dadurch aber auch Brände in der Natur häufiger, also etwa Waldbrände oder Moorbrände. Selbst im besten Szenario kommen die Forschenden auf 40% mehr verbrannte Fläche als heute. Im pessimistischen Szenario sogar auf dreimal so viel. Ihre Empfehlung, deutlich mehr in Vorbeugung, etwa Landschaftspflege investieren, das würde die Auswirkungen von Bränden weitgehend vermindern.
4: Das Finale der Frauenfußball-WM findet nächstes Jahr im legendären Maracanã-Stadion in Rio de Janeiro statt. Das hat die FIFA heute bekannt gegeben. In dem Stadion hat 2014 auch das Finale der Männer-WM stattgefunden. Österreich spielt im Kampf um die Teilnahme im Oktober in der ersten Playoff-Runde gegen den Kosovo. Das waren die Nachrichten mit Julia Wetzinger.
8: Und damit schauen wir zum Wetter nach Kärnten. Westlich vom Wörthersee sowie in den Nockbergen gehen stellenweise heftige Gewitter nieder, die sich weiter ausbreiten. Es kann dabei richtig schütten, stellenweise ist auch Hagel dabei und Sturmböen. In Döllach sind in 20 Minuten knapp 20 Liter Regen pro Quadratmeter gefallen. In der Nacht bleibt es dann mit Unterbrechungen gewittrig. Aktuellen Temperaturen liegen zwischen 15 Grad in Kornat und 30 in St. André. Vor allem in Unterkärnten ist es noch drückend schwül. Morgen am Freitag gibt es in Unterkärnten zunächst kurze Zwischenbesserung mit etwas Sonne. Ab Mittag werden Schauer und Gewitter im ganzen Land wieder zahlreicher und stärker. Frühtemperaturen um 16, Höchstwerte morgen frischer zwischen 20 und 25 Grad. Und damit schauen wir auf die Straßen. Sicher unterwegs mit Radio Kärnten um 4 nach 4 vor dem Karawankentunnel. Aktuell eine halbe Stunde Wartezeit bei der Einreise nach Österreich. Und falls Sie noch was sehen sollten, 0800 600 601. Gute Fahrt.
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8: Herzlich willkommen, einen schönen Nachmittag.

0: Schönen Donnerstagnachmittag mit Radio Kärnten. Ceuta, die spanische Exklave in Nordafrika, die kommt nicht aus den Schlagzeilen. 3 Wochen sind seit der Massenflucht von rund 60.000 Menschen vergangen. Immer noch leben Tausende in den Straßen dieser kleinen Stadt, unter ihnen viele sogenannte unbegleitete Minderjährige. Ceuta wird zum Brennpunkt der europäischen Migrationspolitik. Im Mittelpunkt steht der Streit, ob diese Minderjährigen in Spanien aufgenommen oder zu ihren Familien nach Marokko zurückgeschickt werden sollen. Josef Manola berichtet.
1: Der Strand von Ceuta ist keine Touristenattraktion. Zurzeit ist er ein Notlager. Junge Männer, die Anfang August ins afrikanische EU-Gebiet vorgedrungen sind, haben sich ihre Holzhütten aufgebaut. Während die meisten Marokkaner wieder in ihre Heimat zurückgekehrt sind, erzählt Alexander aus Togo davon, dass er sein Leben verbessern will. Er suche Arbeit, um der Mutter zu helfen. Zwischen dem Meer und der Strandpromenade haben die Männer aus Kartons und Plastikplanen ihre Unterkünfte errichtet. Die Duschen hat das Militär bereitgestellt. Wäsche wird im Meer gewaschen. Nachbarn beschweren sich über Lärm und Geruchsbelästigung. Consuelo Herrera wohnt in der Nähe. 20 Tage sind seit der Ankunft der Flüchtlinge vergangen. Sie sagt, sie sperrt sich in der Wohnung ein, ja, weil sie Angst hat. Mitten in der Barackensiedlung ist auch ein Gebetsraum entstanden. Muslime nennen ihn ihre Moschee. In einer Kundgebung danken sie im Chor Spanien und hoffen auf Asyl. Die Migrationskrise geht in die 4. Woche. Die politische Auseinandersetzung hat sich verschärft. Im Mittelpunkt stehen die unbegleiteten Minderjährigen. Jugendliche unter 18 Jahren, fast alle aus Marokko, die ohne Begleitung die Grenze überschritten haben. Die Bilder der jubelnden und erschöpften jungen Menschen gingen um die Welt. 1400 befinden sich noch in Ceuta, sagen die Behörden, während NGOs von mehreren tausend ausgehen. Als besonders gefährdet gelten minderjährige Mädchen. Eine von ihnen sagt auf Spanisch, wir haben kein Essen, keine Duschen, keinen Schlaf. Inzwischen hat die EU-Kommission klargestellt, nach europäischem Recht sei eine Rückführung unbegleiteter Minderjähriger möglich. Die konservative Opposition sieht sich bekräftigt. Spanien sollte alle Migranten ungeachtet ihres Alters abschieben, sagt Alicia García von der Volkspartei. Denn Minderjährige seien am besten bei ihren Familien aufgehoben. Die spanische Regierung beruft sich auf das Kinderschutzgesetz. Bei allen Entscheidungen steht das Wohl der Minderjährigen im Mittelpunkt. Viele von ihnen sind mit dem Einverständnis der Eltern nach Ceuta geflohen. Davon berichten Hilfsorganisationen, um so Hunger und Not im Elternhaus zu entkommen.

0: Shakira und Enrique Iglesias in Radio Kärnten. Wenn wir an das Atomkraftwerk Zwentendorf denken, ja, dann denken wir an Protest der Volksabstimmung, jedenfalls einen historischen Wendepunkt. Spannend, was dazwischen alles in dem einstigen Kernkraftwerk untergebracht wurde. Zum Beispiel ein Verwaltungsgebäude einer Gendarmerieschule oder ein Ausweichquartier auch für die Volksschule. Heute wird das stillgelegte AKW vor allem für kulturelle Zwecke genutzt. Das Institut für Medienarchäologie feiert hier 20 Jahre Medienkunst und Forschung. Gründerin Elisabeth Schimana, geplant ist da unter anderem auch eine Führung durch das Werk, aber an den einzelnen Stationen gibt es dort auch viel zu erleben.
1: Entweder Installationen oder Performances oder Großbildprojektion in dieser riesigen Turbinen-Maschinenhalle. Es gibt eine Live-Performance mit der Sprechmaschine aus dem 18. Jahrhundert. Und das Ganze ist entlang einer Geschichte, die zieht sich durch den ganzen Parcours.
0: Wenn man jetzt da also mit dabei sein will, dann sollte man eine Führung machen, unbedingt festes Schuhwerk anziehen. Die Führung ist auch erst ab 16 Jahren, aber ganz anders schaut es da am Abend aus, oder?
1: Es gibt ja dann am Abend Konzerte in der alten Werkstätte mit dem Wiener Akkusmonium von Thomas Gorbas. Das ist ein Lautsprecherorchester, also Sie können dann Konzerte erleben mit 40 bis 60 Lautsprechern, wo die Klänge dann einfach in dieser fantastischen Werkhalle im Raum verteilt werden. Und es gibt im Kamin, das ist ein eigenes Gebäude, ein Schlot, der geplant war für die Abluft vom AKW, wird das 80-minütige Stück von der Eliandra Dikčević und Mila gespielt. Da wird es Liegestühle geben und da können sie sich hineinsetzen. Also es gibt dann einen Foodtruck am Gelände, es gibt einen chinesischen Teeraum am Gelände. Also wir bespielen wirklich das gesamte Gelände dort.
0: Spannende Geschichte, Informationen dazu gibt es auch unter zwentendorf.com.

0: Eine Minute nach 5 und damit zu Martina Steiner.
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2: Die Photovoltaikförderung wird ab dem nächsten Jahr neu ausgerichtet. Die breite Förderung klassischer kleiner PV-Anlagen soll auslaufen und stattdessen ein Fokus auf Speicher gesetzt werden. Das geht heute aus einer Mitteilung des Wirtschaftsministeriums hervor. Beinahe täglich erreichen uns Meldungen über verschiedene Betrugsmaschen. Die unbekannten Täter bringen Menschen in Österreich zunehmend um ihr Erspartes. Im vergangenen Jahr erhöhte sich die Schadenssumme bei betrügerischen Transaktionen um fast 18% auf mehr als 115 Millionen Euro, teilt die österreichische Nationalbank mit. Auch die Polizei warnt regelmäßig vor betrügerischen Anrufen und gefälschten Internetseiten. Zwei Personen auf einem Scooter wurden in Klagenfurt aus dem Verkehr gezogen. Die beiden, ein Mann und eine Frau, waren mit einer Geschwindigkeit von 73 km pro Stunde unterwegs und haben dazu noch ein Auto überholt, heißt es von der Polizei. Ein zufällig unterwegs gewesener Streifenwagen hat den Scooter verfolgt. Dem Lenker droht nun eine ganze Reihe von Anzeigen nach dem Kraftfahrzeugsgesetz. So wären für den PS-starken Scooter das Tragen von Sturzhelmen, ein Zulassungs- und Führerschein sowie Begutachtungsblankette und Verbandskasten vorgeschrieben gewesen. Da der Lenker keinen Führerschein für ein Auto besitzt, kann der ihm auch nicht abgenommen werden. Und damit wieder zu dir, Daniel, du hast die aktuellen Wetterwerte.
3: Ja, westlich von Klagenfurt, so in den Nockbergen gehen teils heftige Gewitter nieder, die sich dann auch weiter ausbreiten. Es kann dabei Intensivregen, stellenweise ist auch Hagel dabei und auch Sturmböen. In der Nacht bleibt es mit Unterbrechungen dann gewitterig. Morgen am Freitag gibt es nach kurzer Zwischenbesserung ab Mittag wieder Schauer und Gewitter, Höchstwerte morgen bis zu 26 Grad. Und damit schauen wir auf die Straßen, sich unterwegs mit Radio Kärnten. Weiterhin eine halbe Stunde Wartezeit bei der Einreise nach Österreich vor dem Karawankentunnel. Weiterhin eine gute Fahrt.
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0: Servus, Sretsch und Ciao in Radio Kärnten. Wir schauen jetzt zum Wetter bei den Nachbarn. Am Abend und in der Nacht besteht im Alpen-Adria-Raum Unwettergefahr. Der Schwerpunkt liegt dabei im slowenisch-friulanischen Grenzgebiet und teilweise auch in Istrien. Und derzeit gehen die heftigsten Gewitter im Kanaltal nieder. In Davis hat es mit dem Gewitterregen auf 18 Grad abgekühlt. Sehr heiß ist es noch in Cividale bei 31 Grad, Udine wolkig 31, Lignano gerade und Triest heiter und 29 Grad. In Laibach ist es bewölkt bei 30 Grad, Marburg wolkig 33, Porto Roche wolkig 32 Grad, in Radice Gewitter und 19 und auch am Trigler gibt es ein Gewitter bei 10 Grad. Morgen am Freitag ziehen ab dem späteren Vormittag immer wieder schauernd Gewitter durch, die neuerlich heftig ausfallen können. Länger trocken ist es dabei an der Adria und im Osten von Slowenien. Es kühlt ab 22 bis 27 Grad. Am Samstag ist es dann im Bereich der Berge wechselhaft. In den übrigen Regionen ist es auch die meiste Zeit trocken und zwischendurch sonnig. Höchstwerte 22 bis 27 Grad. Der Sonntag dann sonnig und sommerlich warm. Allerdings kräftiger Nordostwind an der Küste ist mit dabei. In den Bergen sind dann am Nachmittag einzelne Gewitter möglich. Höchstwerte am Sonntag im Alpen-Adria-Raum zwischen 25 und 30 Grad.
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1: Und damit zu Renate Glas.
2: Vor dem Essen. Steht auf Rezepten, Rezeptum das Entgegengenommene und Beipackzetteln die Abkürzung A.C. soll man das Medikament, also Medikamentum Heilmittel, ante civum, also vor dem Essen einnehmen. Wir machen uns aber kulinarisch auf den Weg, Colina die Küche, und wollen verschiedene Vorspeisen probieren und gustieren, probare prüfen und gustare schmecken. Bereits im Römischen Reich gab es Vorspeisen, Digustatio oder Antecenium. Heute sind die Antipasti ein prima Auftakt eines italienischen Essens, also Primus der Erste und Tactus die Berührung. Antipasti oder in der Einzahl Antipasto kommen vom lateinischen ante vor und pasta Teig oder Brei. Serviert werden Spezialitäten von Serviere dienen, Spezialitas die Spezialität, die besondere Beschaffenheit, die den Appetit anregen sollen, Appetitus verlangen. Diese Appetithäppchen kennt man auch als Appetizer. Die französischen Bezeichnungen klingen zwar elegant, sind aber wörtlich genommen ganz simpel. Also Eleganz fein und Simplex einfach. Da wären einmal die Hors d'oeuvre oder in der Kurzform nur œuvre. Von foris außerhalb, de von und opus das Werk. Die Alternative, von alternare abwechseln, ist amuse-gueule, wörtlich genommen die Freude des Mauls, oder etwas gehobener amuse-bouche, die Mundfreude. Musus Maul, gula die Kehle, der Schlund und pucca die Wange. Immer sind es aber kleine Portionen, Portioanteil, die kalt oder warm sein können. Kosten wir doch einmal Canapés, kleine, belegte Brotscheiben. Skurril, von skurrilis, spaßig, sonderbar, ist allerdings der Ursprung der Bezeichnung. Der sprachliche Weg geht über Conops, der Stechmücke, zum Conopeum, dem feinen Mückennetz, oder zum Himmelbett mit feinen Vorhängen. Daraus wurde das Canapé im Sinn von Sofa oder Ruhebett. Und die Bezeichnung für die Brotschnittchen kann eventuell daher stammen, eventuell ist möglich, weil der Belag flach auf dem Brot sitzt, wie eine Person auf dem Sofa.
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der Cornelius in Radio Kärnten. 5:05 Uhr, wir schauen auf die Straßen, sicher unterwegs mit Radio Kärnten. L97, das ist die Keutscher Straße zwischen dem Keutscher See und Schifflink. Sperre nach einem Unfall. Ausweichen können Sie über die Wörthersee Süduferstraße und 20 Minuten Wartezeit bei der Einreise nach Österreich vor dem Karawankentunnel. Wir wünschen weiterhin eine gute und sichere Fahrt.

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1: Willkommen zum Journal um 5 mit diesen Themen. Immer noch keine Einigung auf Dürrehilfen und Klimagesetz, massive russische Angriffe in der Ukraine und 3 österreichische Clubs spielen heute auswärts im Fußball-Europacup. Im Journalstudio begrüßt sie Julia Wetzinger. Es sind zähe Verhandlungen der Regierung über Dürrehilfen für die Landwirtschaft und ein Klimagesetz. Und offenbar gibt es wieder keine Einigung. Stundenlang haben die 3 Parteien seit dem Vormittag auf Ministerebene verhandelt. Aber auch diese Gespräche haben noch keinen Durchbruch gebracht, berichtet Felix Novak.
2: Die strittigen Punkte sind mittlerweile seit Tagen bekannt und weitgehend unverändert. Zum einen die Dürrehilfen für die Landwirtschaft. Hier ist die Gegenfinanzierung immer noch nicht geklärt. Im Gespräch sind etwa reduzierte Sozialversicherungsbeiträge und Zinszuschüsse für Betriebsmittelkredite. Beim Klimagesetz gibt es immer noch keine Formulierung, mit der sowohl Umweltministerium und ÖVP-Wirtschaftsbund als auch SPÖ und NEOS leben können, insbesondere was das Ziel bis 2040 betrifft. Dennoch berichtet Finanzminister Materbauer SPÖ am frühen Nachmittag von Fortschritten. Bewegung gebe es auf allen Seiten.
3: Wir sind auf der Sachebene. Wir tauschen hier noch Argumente aus und schauen auch, wie Details auch technisch und gesetzlich darstellbar sind. Aber es war ein gutes Gespräch und wir kommen voran.
2: Als durchaus wahrscheinlich gilt, dass die Gespräche morgen fortgesetzt werden.
1: Im Kampf gegen Jugendkriminalität und Radikalisierung hat Innenminister Gerhard Karner strengere Maßnahmen angekündigt. Dazu gehören etwa sogenannte Auszeit-WGs, also die gefängnisähnliche Unterbringung von Kindern und Jugendlichen in ganz Österreich. Auch Waffenverbotszonen soll es in ganz Österreich geben. Wann diese Maßnahmen kommen, ist noch offen. Die Photovoltaikförderung wird ab 2027 neu geregelt. Ein Fokus liegt auf Speicher. Die breite Förderung klassischer kleiner PV-Anlagen soll auslaufen. Der Ablauf ist wie beim Handwerkerbonus. Förderanträge sollen nach der Installation und Rechnungslegung gestellt werden. Der Fördercall im Oktober soll noch wie gehabt ablaufen. Russland hat die ukrainische Hauptstadt Kiew wieder massiv bombardiert. 16 Menschen wurden getötet. Dutzende verletzt. Getroffen wurden Wohnhäuser, eine Schule und ein Spital. Die Ukraine brauche dringend Hilfe bei der Luftabwehr, meint Präsident Volodymyr Zelensky heute zum wiederholten Mal. Mehr von Hartmut Fiedler.
4: Wo anfangen mochten sich die ukrainischen Rettungskräfte gedacht haben, als die russischen Raketenangriffe in der Früh vorbei waren? Viele Dutzend Menschen waren tot oder verletzt, die Zerstörungen immens. Unzählige Autowracks lagen auf den Straßen. Ballistische Raketen, Cruise-Missiles, Drohnen. Russland habe alles abgeschossen, was es in seinem Waffenarsenal habe, meinte Bürgermeister Vitali Klitschko, als es in Kiew wieder hell war.
5: Last night we have a mixed attack. Ballistic missiles, cruise missiles, drones.
4: Die U-Bahn-Stationen waren überfüllt. 38.000 Menschen suchten laut Behörden dort wieder Schutz. Unter ihnen 2000 Kinder.
1: Ein rumänisches Kampfflugzeug hat eine mit Sprengstoff beladene Seedrohne zerstört. Sie war einige hundert Meter von einer Erdgasförderplattform im Schwarzen Meer entfernt. Die Ukraine betont, dass die Drohne nicht aus der Ukraine kommt. Im Fußball-Europacup spielen heute 3 österreichische Clubs auswärts. In der Conference-Quali die Wiener Austria in Portugal, Rapid in Schottland. Und Salzburg eröffnet den Matchabend in der Europa-League-Qualifikation mit dem Match in Mjällby in Schweden. Bisher sportlich eher unbekannt, Martin Lang.
6: Beim letztjährigen schwedischen Meister Mjällby, derzeit 11. in der Liga, beginnt Salzburgs Europacup-Playoff. Nikolas Veracznik hat ein Wunschresultat.
7: Ja, wünschen wir ihm auf jeden Fall ein 5-0. Sag ich einmal, letzte Woche habe ich noch nichts gewusst über den Gegner, aber ich habe mich jetzt natürlich informiert. Habe erfahren, dass es ein bisschen eine kleinere Stadt ist, aber ein super Verein ist, der letztes Jahr 2 Titel geholt hat. Also sind auf keinen Fall zum Unterschätzen.
6: Die Salzburger beginnen um 18 Uhr. Ab 20.45 Uhr spielt Rapid in Edinburgh im Tyne Castle Park, wo Sturm Graz vor 3 Wochen 2:0 gewonnen hat. Erstmals gegen Hartov mit Lothian Rapid-Stürmer Ercan Kara.
8: Fürchten tun wir uns auf jeden Fall nicht, aber es gibt nichts Schöneres, als europäisch zu spielen.
6: Rapid spielt ab 20:45 in Schottland, die Wiener Austria ab 21 Uhr in Portugal gegen Braga.
1: Das war das Journal um 5 mit Julia Wetzinger.
0: Und nun zu Martina Steiner und den Kärntner Themen des Tages.
9: Heute haben die diesjährigen

0: ORF Kärnten Sommergespräche mit den Spitzen der Kärntner Landtagsparteien begonnen. Erster Gast von Chefredakteur Bernhard Bicher war Team Kärntenchef Gerhard Köfer. Thema waren nicht nur die bevorstehenden Gemeinderats- und Bürgermeisterwahlen im kommenden Februar. Auch die Hitze und die Dürreschäden in der Landwirtschaft wurden thematisiert. Romy Sigurd Klipstädter fasst zusammen.
1: Bis Anfang August hat die Trockenheit laut Berechnungen der österreichischen Hagelversicherung in der Kärntner Landwirtschaft einen Schaden von 70 Millionen Euro verursacht. In vielen Betrieben gehen die Ernteausfälle nahe an die 100%. Dass Land und Bund hier Hilfszahlungen leisten müssen, sei eine Selbstverständlichkeit, sagt ihm Kärntenchef Gerhard Köfer. Geld müsse eben umgeschichtet werden.
2: Wenn etwas passiert, wenn eine Katastrophe eintritt, dann hat das Land ebenfalls zu helfen.
3: Aber das Landesbudget gibt in Sparzeiten nicht sehr viel Spielraum her. Wo würden Sie denn da Förderungen einsparen?
2: Wir können die Parteienförderungen kürzen. Das wäre schon ein Betrag, der in Millionenhöhe gehen würde. Ich würde die Parteienförderung anpassen an die Wahlbeteiligung.
3: Welche Förderungen würden Sie streichen?
2: Wir haben 400 Sozialvereine in Kärnten. 400. Wenn man die zusammenführen würde, auf, keine Ahnung, 250, dann glaube ich, dass das ein Riesenpotenzial wäre.
1: Die Forderung von SPÖ und NEOS auf Bundesebene, die Dürrehilfen mit der Umsetzung des Klimagesetzes zu verknüpfen, lehnt Köfer ab. Unterstützen werde ja auch die von der Bürgerinitiative angekündigte Volksbefragung zur 380-KV-Leitung.
2: Das ist ein Eingriff in die Natur, der nicht zum Erklären ist. Wir haben 700 Strommasten künftig in Kärnten zu bedienen, alles über eine Freileitung. Unser Zugang ist ja 380 Jahre, aber auch zum Teil in der Erde verlegt. Das kostet mehr, das gibt es überall in Europa, das ist nur offenbar bei uns in Kärnten zu teuer.
1: Was Köfer bereits einmal in einem ORF-Interview angekündigt hat, bestätigt er auch heute im Sommergespräch. Er wird mit dem Team Kärnten sowohl bei den Gemeinderats- und Bürgermeisterwahlen im kommenden Jahr als auch bei der Landtagswahl 2028 antreten.
3: Sie sind eigentlich zum Erfolg verdammt bei der Bürgermeisterwahl, weil wenn es nicht klappt, dann wäre das ja ein fatales Zeichen für die Landtagswahl ein Jahr darauf. Spüren Sie da vermehrten Druck?
2: Das ist eine gute Frage. Na, im Gegenteil. Ich mache im Moment wahrscheinlich die beste Politik meines Lebens. Ich bin völlig befreit von irgendwelchen Zwängen. Das heißt, in diesem Alter, in dem ich jetzt bin, kann man völlig unbeeinflusst entscheiden.
3: Gehen Sie davon aus, dass Sie wieder Bürgermeister im Spital?
2: Davon gehe ich aus.
1: Und er ist auch davon überzeugt, dass das Team Kärnten 2028 wieder in den Landtag einziehen wird. Das werde dann aber seine letzte Periode sein, sagt Köfer. Wer ihn als Parteichef beerben wird, sei noch offen, auch wenn es bereits zwei Kandidaten gäbe, die schon jetzt in der Partei aktiv sind.
0: Eine Zusammenfassung gibt es auch in Kärnten heute ab 19 Uhr in ORF 2. Und das Interview in voller Länge können Sie nachhören und nachschauen auf kärnten.orf.at. Wir bleiben bei der Politik. Als erste Partei hat die KPÖ heute ihre Spitzenkandidatin für die Klagenfurter Gemeinderatswahl vorgestellt. Die Sozialarbeiterin Bea Samwald will im kommenden Februar in den Gemeinderat einziehen. Gelingen soll das vor allem mit dem Thema Wohnraum. Philipp Kneißl und Barbara Veit berichten.
4: Mit nur 1,5% der Stimmen verpasste die KPÖ bei der letzten Wahl den Einzug in den Gemeinderat. Das will Bea Samwald ändern. Ihr Ziel ist ein Mandat. Wie auch in anderen Städten setzt die KPÖ in Klagenfurt auf das Thema Wohnen.
5: Besser um die Gemeindewohnungen kümmern, transparente Wohnvergaben und natürlich mehr leistbaren Wohnraum schaffen. Die Eigentumswohnungen, die aktuell gebaut werden, kann man sich als normale Familie einfach nicht leisten und da muss eine andere Lösung her.
4: Unterstützung bekommt die KPÖ-Spitzenkandidatin heute von Parteikollegin und Grazer Bürgermeisterin Elke K. Nach ihrem Konzept möchte auch Samwald Sprechstunden abhalten, aber
5: sollten wir in den Gemeinderat einziehen, als einfacher Gemeinderatsmandat, bekomme ich nicht so viel Gehalt, wie in der KPÖ als Gehaltsobergrenze vorgesehen ist. Dennoch ist der Plan, auch zukünftig ein paar hundert Euro dann in Sprechstunden an die Bevölkerung in einem Sozialfonds zurückzugeben.
4: Trotzdem fordert Samwald heute niedrigere Politikergehälter. Im Wahlkampf will die KPÖ vor allem auf Haustürgespräche setzen. Das dafür vorgesehene Budget liegt bei 20.000 Euro.
0: Die Kulturstiftung Kärnten hat die Sieger der Ausschreibung Open Call für die nächsten 2 Jahre bekannt gegeben. 2 Projekte dürfen sich über jeweils 100.000 Euro für die Umsetzung freuen. Die Stiftung wird durch eine Mischung aus privaten Mitteln und dem Land Kärnten finanziert. Maximilian Reichmann und Elisabeth Bergmann berichten.
6: Peripherien im Wandel ist das Thema des 4. Open Calls der Kulturstiftung Kärnten. Monika Kircher ist Vorstandsvorsitzende der Stiftung und begründet diese Auswahl.
7: Es geht darum, Lebensräume, die nicht zentral scheinen, sichtbar zu machen, attraktiv zu machen. Und das heißt auch, über die Disziplinen hinweg mit Architektur, mit Wissenschaft Neuland zu betreten.
6: Das erste Siegerprojekt heißt Von Klagenfurt nach Klagenfurt. Die Künstler Nicole Six und Paul Petritsch greifen dabei eine ungewöhnliche Verbindung auf. Während der österreichisch-ungarischen Nordpol-Expedition im 19. Jahrhundert wurde eine Insel in der Arktis nach Klagenfurt benannt. Künstlerisch wollen sie beide Orte mit dem Namen Klagenfurt miteinander verknüpfen. Das zweite Projekt trägt den Titel Resonanz der Gezeiten. Die Architekten Stefan Breuer und Sebastian Hicks wollen dafür ein großes Holzoval bauen. Es soll als Raum für Dialog dienen und bis 2028 an verschiedenen Orten aufgebaut werden. Beide Projekte sollen nicht nur Kunst sichtbar machen, sondern auch neue Räume für Begegnung und Demokratie schaffen.
0: Und damit zum Wetter. Heute ziehen noch teils kräftige Regenschauer und Gewitter durch Kärnten. Aktuell regnet es in Oberkärnten bis westlich von Klagenfurt und den Gurktaler Alpen. Später dann auch von Süden her in Unterkärnten. Da sind auch heftige Sturmböen zu erwarten. Die Tiefstwerte in der kommenden Nacht liegen zwischen 15 und 21 Grad. Morgen Freitag geht es unbeständig und schwül weiter. Die Schauer und Gewitter der Nacht klingen bald ab. Die Wolken lockern auf und es wird recht sonnig. Am Nachmittag werden Schauer und Gewitter wieder häufiger. Sie können auch kräftig ausfallen. Höchstwerte zwischen 20 und 26 Grad. Die höchste Temperatur heute 31 Grad, die tiefste 18. Das sind 4 Grad über dem langjährigen Durchschnitt. Soweit das Journal um 5. Zurück zu dir, Daniel.
8: Vielen Dank, Martina. Und wir schauen um 11 nach 5 auf die Straßen. Sicher unterwegs mit Radio Kärnten, L97 Kreuzschauer Straße. Da gibt es weiterhin Sperre nach einem Unfall zwischen dem Kreuzschauer See und Schiffling. Ausweichen geht über die Wörthersee-Süduferstraße und dann noch 20 Minuten Wartezeit bei der Einreise nach Österreich vor dem Karawankentunnel. Stellenweise heftige Gewitter, das heißt Aquaplaning-Gefahr und auch aufpassen, es ist sehr stürmisch draußen, da können auch Äste herunterfallen, also bitte vorsichtig unterwegs sein. Und falls Sie noch was sehen sollten, 0800 600 601. Gute Fahrt!
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8: Ein bisschen was haben wir noch vor in der kommenden Stunde. Da geht es um ein neues Buch, dann geht es um einen Gewinn und Noten und Anekdoten. Das alles haben wir noch für Sie vorbereitet. Schön, dass Sie mit dabei sind.

17.16 Uhr, sicher unterwegs mit Radio Kärnten, A2 Südautobahn Richtung Klagenfurt. Auf Höhe Wernberg gibt es einen Unfall mit mehreren Fahrzeugen. Radio Kärnten-Hörer melden bereits erheblichen Stau. Und dann schauen wir weiter auf die L97. Da gibt es weiterhin eine Sperre nach einem Unfall zwischen Keutscherhassee und Schiffling. Ausweichen geht da über die Wörthersee-Süduferstraße. Weiterhin eine gute und sichere Fahrt.

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1: So, jetzt geht's nach Süditalien in Servus Reggio. Ciao. Dort spielt nämlich der neue Roman der italo-amerikanischen Erfolgsautorin Claudia Durastanti. Miss Italia heißt der. Sie erzählt darin die Geschichte dreier Frauen über drei Jahrhunderte hinweg. Süditalien wird damit zum Schauplatz weiblicher Selbstbehauptung und einer Reise bis zum Mond. Mehr von Julia Paschera.
2: Eine Fabrik in einer kargen Landschaft Süditaliens, kurz nach der italienischen Einigung in den 1860er Jahren. Die Fabrik verspricht jungen Frauen Arbeit und ein geregeltes, sicheres Leben. Das behauptet zumindest der adelige, exzentrische Unternehmer aus dem Norden.
3: Das ist die schönste Beschreibung von Ausbeutung, die ich je gehört habe. Zum Glück bin ich kein junges Mädchen mehr. Ich hätte euch geglaubt.
2: Das sagt Amalia Spada, genannt Madre, zum Unternehmer. In ihrem Haus im Val d'Agri bietet sie jungen Frauen, Menschen ohne Familie oder Untergrundkämpfern Schutz und lebt ihnen Freiheit vor.
3: Manchmal erscheint mir das Leben wie ein Tag, an dem ich keine Lust habe, aus dem Haus zu gehen. Trotzdem fasse ich mir widerwillig ein Herz und fliege davon.
4: Nach La Straniera hatte ich das Gefühl, meine ganze Biografie, mein Leben ausgeschrieben zu haben. Ich wollte von Familie zu Gemeinschaft übergehen. Ich wollte einen Roman schreiben mit weiblichen Hauptfiguren, die diese Frage nach Gemeinschaft tragen und auch eine gesellschaftliche, politische Frage nach Modellen der Nachhaltigkeit.
2: So die Autorin Claudia Durastanti. In La Straniera hat Durastanti ihrer eigenen Familiengeschichte nachgespürt. Als Tochter gehörloser Eltern, aufgewachsen zwischen den USA, Italien und Großbritannien, immer auf der Suche nach Sprache und Zugehörigkeit. In Miss Italia verbindet Durastanti nun persönliche Erfahrungen von Fremdheit mit der Geschichte einer Region, die von außen immer wieder neu beschrieben und ausgebeutet wird.
4: So wie ich in La Straniera Begriffe wie Behinderung von ihren Stereotypen befreien wollte, ging es mir diesmal darum, vom Süden als Alternative, als Möglichkeit zu erzählen.
2: Die drei zentralen Haupt- und Frauenfiguren des Romans sind Amalia, Ada und A. Sie leben in unterschiedlichen Epochen, aber jeweils in Zeiten des Umbruchs, im Risorgimento des 19. Jahrhunderts, in der italienischen Nachkriegszeit der 1950er Jahre sowie in einer ökologisch beschädigten Zukunft auf dem Mond.
4: Mich hat interessiert, wie dieselbe Art von Frau unter unterschiedlichem historischem, politischem und sozialem Druck ein anderes Leben führt. Und das, was meine Frauen über alle Epochen hinweg verbindet, ist die Suche nach Autonomie.
5: Ja, l'autonomia.

0: Chris Christoffersen in Radio Kärnten, 17:30 Uhr, 17:30, damit schauen wir aufs Fernsehprogramm 19 Uhr, UFZ Kärnten. Heute mit Bernd Radler. Dir einen schönen späten Nachmittag.
1: Servus Daniel, Christi.
0: Erste Geschichte, da waren wir am Gericht.
1: Ja, eine 26 Jahre alte Frau und ihr gleichaltriger Partner mussten sich wegen Tierquälerei verantworten. Sie sollen in ihrem Haus gleich etliche Tiere gehalten haben, unter anderem Hängebauchschweine, aber auch Riesenschildkröten. Ein ganzer Zoo war da offenbar zu Hause und heute wurden sie verurteilt.
0: Wir schauen zu unserem Nachbarn nach Italien, wo gearbeitet wird.
1: Eine Großbaustelle wird da aufgebaut auf den Gleisen zwischen Tarvis und Carnia. Das bedeutet für die Bahnkundinnen und Bahnkunden aus Kärnten umsteigen auf den Bus, denn es fährt kein Zug mehr in Richtung Tarvis oder Udine oder Triest. Man muss dann Bus fahren, da gibt es verschiedene Angebote und wie die ausschauen und wo man da dann konkret umsteigt, das zeigen wir Ihnen heute in Kärnten heute.
0: Wir haben vier Parteien im Kärntner Landtag und jetzt starten die Sommergespräche. Und den Auftakt macht das Team Kärnten.
1: Ja, Chefredakteur Bernhard Bicher hat heute Team Kärnten, Obmann und Landtagsabgeordneten Gerhard Köfer eingeladen in den Ingeborg-Bachmann-Park direkt vor dem ORF-Landesstudio und hat mit ihm vor allem auch über die herannahenden Gemeinderats- und Bürgermeisterwahlen gesprochen. Ende Februar, in einem halben Jahr ist es soweit und da rüsten sich schön langsam die Parteien. Da gibt es einen Schwerpunkt natürlich in den Sommergesprächen, die heute starten.
0: Ein Thema bei dir auch die Kultur.
1: Ja, wir schauen uns an, welche zwei Projekte für das kommende Jahr ausgesucht wurden, um gefördert zu werden von der Kärntner Kulturstiftung. Das sind Projekte, die international wirken sollen, von Kärnten hinaus, aber ohne diese Unterstützung nicht möglich wären. Ein Beispiel dafür war diese große, funkelnde Bachmann-Spiegelkuppel. Und die zwei neuen Projekte, die im nächsten Jahr realisiert werden, die präsentieren wir Ihnen am Abend im Fernsehen.
0: Vielen Dank, Bernd. Ab 19 Uhr auf ORF2 Kärnten heute. Schöne Sendung. Dankeschön. Damit schauen wir auf die Straßen. Sicher unterwegs mit Radio Kärnten, A2 Südautobahn Richtung Klagenfurt. Da gibt es Behinderungen in einem Unfall bei Wernberg. Radio Kärnten Hörer melden dort auch Aquaplaning. Also vorsichtig unterwegs sein und generell auch, es ist sehr stürmisch draußen. Also da können durch auch Äste auf die Straßen fallen. Dann schauen wir noch weiter auf die L97, die Keutscher Straße. Da gibt es weiterhin die Sperre nach einem Unfall zwischen dem Keutscher See und Schiffling. Ausweichen geht über die Wörthersee Süduferstraße und eine Viertelstunde dauert es länger vor dem Karawankentunnel bei der Einreise nach Österreich. Weiterhin eine gute Fahrt.
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0: so, jetzt können Sie bei uns was in Servus Rich & Ciao gewinnen. Das hätte man vorbereitet für Sie.
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0: Wie wir gemeinsam wissen, auch der Weinanbau in Kärnten hat große Tradition. Wir blicken jetzt ins Jauntal, genauer gesagt nach Sittersdorf. Ja. Der Sittersdorfer Wein, so besagt die Geschichte, schmeckte schon Kaiser Karl III. Jetzt erfährt er quasi wieder Wiederbelebung, der Wein natürlich. Die vielen Sonnenstunden in Kombination mit dem Klima dort sorgen dafür, dass in Sittersdorf bereits seit mehr als 1000 Jahren ausgezeichnete Tropfen reifen. Der Wein wurde 1526 als Heilmittel sogar für Magenprobleme an den spanischen Königshof verschifft. Wir möchten jetzt wissen, wie heißt dieser typische Wein aus der Gemeinde Sittersdorf angebaut wird, am Weinberg, wie es der Ortsteil dort heißt in der Gemeinde Sittersdorf. Wie heißt dieser Wein typisch fürs Jauntal? 0463 511 00 und die 5. 0463 511 005.

0: Weinbau in Kärnten hat große Tradition. Wir wollten wissen, wie heißt der Wein, der da in der Gemeinde Sittersdorf am Weinberg angebaut wird. Und eine Dame hat angerufen, die Sabrina Schmacher, die kommt aus Sittersdorf, die muss es ja wissen. Schönen Abend, hallo.
1: Ja, schönen Abend. Das ist der Rötelwein.
0: Absolut korrekt, das bekommen wir von uns.
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0: Schicken wir Ihnen natürlich gerne zu. Ja, danke. Wird bei euch zu Hause auch Wein angebaut?
1: Nein, wir haben keinen. Also ja, hinten ein bisschen was, aber das ist zum Essen.
0: Okay, verstehe.
1: Ja,
0: Weinfest ist ja dann, glaube ich, irgendwann mal im September. September, glaube ich, um 27. September, oder sowas. Ja, ja. Sind Sie da auch immer mit dabei?
1: Ja, letzte waren wir mal, ja.
0: Ja? Schön,
1: ja.
0: Ein bisschen durchkosten, oder?
1: Ja, genau, ein bisschen.
0: Das ist natürlich schön. Was machen Sie am Abend jetzt noch?
1: Nicht mehr viel Abendessen und dann schlafen gehen.
0: Ja.
1: Und mit Arbeit.
0: Das ist gut so. Gut, ja. Ich hoffe, Sie haben auch Freude mit dem Preis.
1: Ja, danke.
0: Liebe Grüße in die Gemeinde Sittersdorf und ich hoffe, wir hören uns bald wieder.
1: Ja. Ja,
0: bis dann. Danke, schönen Abend noch wieder.
1: Danke wieder.

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1: Den ganzen August über mit der Schauspielerin Anja Kruse, die in über 100 Film- und Fernsehproduktionen mitgewirkt hat, zum Beispiel Traumschiff, Forsthaus Falkenau oder Schwarzwaldklinik. Und jede Rolle hat die Mimin mit einem eigenen Soundtrack versehen.
2: Heute möchte ich ein bisschen über die unglaublich emotionale Kraft von Musik sprechen. Ja, Sie kennen das alle, liebe Zuhörer. Da hat man ein Lieblingslied, das einen sehr berührt, entweder weil es mit Erinnerungen verbunden ist oder, weiß ich nicht, auch einfach so. Es gibt bestimmte Harmonien, bestimmte Tonfolgen, die kriechen einfach unter die Haut. Es sind quasi Trigger für Emotionen. Komponisten wissen das und arbeiten gezielt damit, um das Publikum, die Zuhörer zu berühren. Das gilt für die alte klassische Musik genauso wie für moderne Klänge, wie Jazz und Pop. Vor allem natürlich Filmmusik. Also, ich bin kein Fan von Tom Cruise und Top Gun, aber die Titelmusik, die Anthem von Harald Faltermeier, die fegt einen schon aus dem Kinosessel. Also allein dafür hat sich der Kinobesuch gelohnt. Neulich habe ich wieder mal nach vielen Jahren Bachs Matthäus-Passion gehört. Ich war nicht die Einzige im Zuschauerraum, die bei diesen Wahnsinnschorälen, O Haupt voll Blut und Wunden und Wir setzen uns mit Tränen nieder, nach den Taschentüchern kramten. Ähnlich ist das Requiem von Mozart. Bei den Dreharbeiten im Dschungel von Venezuela ließ unser Regisseur große Boxen aufstellen und beschallte unsere Szene, die sehr, sehr viel Emotion verlangte, mit der mitreißenden Musik von Georges Delerue aus Le Mépris, sein Film mit Brigitte Bardot. So triggert man tiefe Gefühle. Die Szene, ehrlich gesagt, die spielte sich fast von selbst. Seitdem arbeite ich als Schauspielerin mit dieser sogenannten Triggermusik, wenn ich sie brauche. Damals in Venezuela hatten wir keinen Originalton, aber wenn Originalton gedreht wird und dann keine Musik laufen kann, habe ich meine Kopfhörer auf, bis die Klappe geschlagen wird. Und dann lasse ich den Musikteppich in mir nachwirken. Der absolute Meister hochemotionaler Musik ist Ennio Morricone. Seine Musik hebt einen aus den Angeln. Denken wir mal an Spiel mir das Lied vom Tod oder The Mission. Mit der Musik von The Mission verbinden mich auch ein paar sehr persönliche Erinnerungen. Zum einen ließen wir den Titel, den Sie gleich hören werden, laut in der Kabine der kleinen Cessna laufen, die wir uns an einem drehfreien Tag ausgeliehen hatten, um über die Wasserfälle von Iguazu zu fliegen. Es war im wahrsten Sinne des Wortes unbeschreiblich. Zum anderen durfte ich vor einigen Jahren den Maestro Morricone in Rom persönlich kennenlernen. Wir waren zu einem Arbeitsgespräch auf einem Café zu Besuch und ich erzählte ihm, wie sehr ich seine Musik von The Mission mag und diese wundervollen Choräle. Und sie ist nicht nur Schauspielerin, sondern hat auch eine ganz tolle Stimme, verpetzte mich mein Begleiter beim Maestro. Ich sagte, pst, halt doch die Klappe. Zu spät. Vieni, sagte er gut gelaunt und setzte sich ans Klavier. Sich wehren war zwecklos. Also improvisierten wir den Song von Gabriels Oboe, auch ein Teil von The Mission, und es hat wirklich großen Spaß gemacht. Erst viele Tage später habe ich überhaupt realisiert, was da passiert war. Ich hatte mit Ennio Morricone Musik gemacht und gesungen. Unfassbar. Jetzt aber hier meine ultimative Triggermusik, On Earth as it is in Heaven, von Ennio Morricone.

Ennio Morricone in Radikal Kärnten ausgesucht von Anja Kruse. Morgen wieder dann bei uns im Programm. Und das war auch Servus Ritsch und Schau am Donnerstag mit Daniel Matt. Weiter geht's nach 18 Uhr mit dem Sport und Hannes Horasche. Ich wünsche allerseits einen feinen Abend und gute Unterhaltung mit unserem Programm.

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0: wie Innenminister Gerhard Karner von der ÖVP bestätigt. In einer Pressekonferenz kündigt er heute an, dass derartige Einrichtungen österreichweit kommen sollen. Veronika Mauler berichtet.
1: Für Innenminister Gerhard Karner von der ÖVP ist die Wiener Auszeit-WG erst der Anfang.
2: Diese gefängnisähnliche Unterbringung von Kindern und Jugendlichen ist möglich und soll daher auch österreichweit ausgedehnt werden.
1: Österreichweit kommen sollen unter anderem auch Waffenverbotszonen und sicherheitspolizeiliche Fallkonferenzen. Man verhandelt derzeit ein ganzes Maßnahmenpaket mit dem Justizministerium, so Karner. Dort heißt es, ein entsprechendes Bundesgesetz solle für eine Anhaltung auf Zeit die gesetzliche Grundlage schaffen. Das Gesetz werde stark an das Heimaufenthaltsgesetz angelehnt sein. Demnach soll es eine Einbindung der Bewohnervertretung und eine gerichtliche Kontrolle geben.
0: Die vor einer Woche über Lettland abgeschossene Drohne stammt aus der Ukraine. Das haben die lettischen Streitkräfte heute bekannt gegeben. Demnach war die Drohne aus Belarus nach Lettland gelangt, vermutlich infolge russischer elektronischer Kriegsführung. Italienische Eurofighter haben sie dann im Osten des Landes abgeschossen. Vor 3 Wochen erlebte Ceuta einen Massenansturm. Mehr als 60.000 Menschen versuchten von Marokko aus in die spanische Exklave zu gelangen. Tausende blieben zurück, viele schlugen sich unter prekären Bedingungen an den Stränden durch. Heute hat die spanische Regierung ein improvisiertes Lager räumen lassen. Aus Spanien berichtet Josef Manola.
3: Die Räumung des improvisierten Schlaflagers begann heute am Morgen. Mehr als 1.000 Migranten hatten sich ihre Unterkünfte am Strand von Ceuta aus Holzplatten und Plastikplanen errichtet. Wenige Stunden später beseitigten Bagger und Planierraupen das Elendslager. Die spanische Regierung versucht, Autorität zu zeigen. Einheimische, die konservative Stadtregierung und die Opposition hatten wiederholt eine Abschiebung aller Migranten gefordert. 3 Wochen nach dem Massenansturm setzt die Migrationsministerin auf Entspannung. Von einer Abschiebung der unbegleiteten Minderjährigen will Elmar Sainz nichts wissen. Das Humanitäre steht im Vordergrund. Die EU-Kommission empfahl inzwischen die Rückführung aller Migranten, einschließlich der Minderjährigen, ohne Begleitung von Erwachsenen.
0: Zahlungsbetrug wird in Österreich oft nicht angezeigt. Laut einer Umfrage im Auftrag von Visa erstatteten nur 4 von 10 Betroffenen nach einem finanziellen Schaden Anzeige bei der Polizei. Männer gingen dabei deutlich häufiger zur Polizei als Frauen. Insgesamt war rund jeder 5. bereits Opfer eines Betrugsfalls. Das waren die Nachrichten mit Eva Liebentritt. Und jetzt zum Wetter.
4: Ziemlich turbulent geht es durch den Abend mit einigen Regenschauern und teils heftigen Gewittern. Unwettergefahr besteht in den kommenden Stunden besonders von Kärnten über die Steiermark bis Niederösterreich und Wien bzw. bis zum Burgenland. Hier sind stellenweise wolkenbruchartiger Regen, gefährliche Sturmböen und eventuell auch Hagel möglich. Erst über Nacht beruhigt sich das Wetter vielerorts. Morgen überwiegen wieder die Wolken und im Laufe des Tages werden die Schauer und Gewitter von Westen her häufiger und auch kräftiger. Außerdem wird es am Abend und auch in der Nacht auf Samstag stürmisch, und zwar vor allem in Oberösterreich, Niederösterreich und in Wien. Noch zu den Temperaturen, die erreichen meist 20 bis 27 Grad. So viel zum Wetter von Nathalie Auer.
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6: Einen schönen guten Abend. Wir starten mit Fußball. Da kassiert Meister LASK gestern im Hinspiel der Champions League Playoff bei Celtic Glasgow ein 0:3. 2 Treffer der Linzer allerdings wurden dabei aberkannt. LASK-Trainer Didi Kübauer am Ende dennoch natürlich ziemlich bedient.
7: Ja, war ein sehr komisches Spiel, würde ich sagen, weil ich denke, wir haben vom Resultat her 3:0 verloren. Aber grundsätzlich ist es fast unmöglich gewesen, kein Tor zu erzielen, beziehungsweise dass du 3 Tore bekommst. Ich denke, wir haben das Spiel verloren aufgrund von Kleinigkeiten unsererseits, würde ich sagen. Das, was in Österreich reichen würde, hat da bei diesem Spiel nicht gereicht. Sprich, dass dann 2 unglaublich gute Schüsse uns in Rückstand geraten haben lassen. Und meine Jungs haben viele Möglichkeiten sich erarbeitet, aber sie haben keine Effizienz gezeigt. Das hat Celtic absolut gemacht und dadurch haben sie das Spiel 3:0 gewonnen. Und ist ein bisschen schade, weil, wie gesagt, es wäre weiters mehr drin gewesen für uns.
6: Salzburg spielt heute in der 4. Runde der Europa League Quali im Hinspiel bei Schwedens Meister Mjällby. Anpfiff ist hier um 21 Uhr. Der Kärntner im Bullentrikot Niki Veracznik sagt zum Duell gegen den eher unbekannten Gegner in Schweden.
8: Ja,

0: stimmt da immer auf jeden Fall ein 5-0, sage ich einmal. Nein, einfach eine gute Ausgangslage dann fürs Rückspiel am Donnerstag zu schaffen. Klar wollen wir gewinnen, so hoch wie möglich. Und wir werden alles dafür tun, dass wir das machen. Ich sage einmal ehrlich, mir ist es egal, wer die Tore macht. Und das Rezept, ja, werden wir jetzt dann durchgehen. Aber mir geht es richtig gut. Also ich bin frisch, ich habe die letzten zwei Tage auch ein bisschen weniger machen dürfen. Aber ich fühle mich frisch, ich fühle mich gut. Und ich glaube, jeder Spieler freut sich einfach, Fußball zu spielen. Und da ist es egal, ob man jetzt vier Tage davor wieder gespielt hat oder nicht. Also ich freue mich schon und fühle mich gut.
1: Rapid und die Wiener Austria sind heute in der Playoff zur Conference League im Einsatz. Die Hütteldorfer bei Hearts of Midlothian in Schottland. Die Partie gibt es live zu sehen ab 20.15 Uhr in ORF 1. Die Wiener Austria im Hinspiel heute bei Sporting Braga in Portugal. Eishockey, da bestreiten die österreichischen Damen mit 7 Kärntner Akteurinnen ab heute in der Slowakei ein Vier-Nationen-Turnier. Erster Gegner heute eben die Gastgeberinnen. Im Hintergrund gibt es aber ordentliche Turbulenzen, was die Professionalität betrifft. Zuletzt massive Unzufriedenheit. Eine Reaktion des Verbandes ist bisher aber nicht gekommen. In der internationalen Eisliga der Herren testet der ICKC morgen erstmals den Ernstfall. Gegner in der Horten Arena ab 19.15 Uhr ist Olympia Laibach, das noch einmal nachgerüstet hat. Der VSV empfängt ebenfalls ab 19.15 Uhr die Dresdner Eislöwen. Alex Wall und Maxi Rebernik kehren bei den Adlern ins Aufgebot zurück. Graz spielt morgen gegen Kralove und die Vienna Capitals testen in Budweis. Ab Freitag läuft in Zell am See dann auch das Red Bull Salut mit den Bullen aus Salzburg, München, Biel aus der Schweiz und Pardubitz aus Tschechien. Bechert Leitbulle Thomas Raffel, er hat im Training einen Schuss abbekommen, musste bereits operiert werden. Der 40-Jährige hat daher die bisherigen Tests verpasst und wird auch noch mehrere Wochen fehlen. Formel 1, da gibt es gute Nachrichten für die Verstappen-Fans vor dem Heimrennen in Zandvoort. Der vierfache Weltmeister hat seinen Vertrag bei Red Bull Racing um 2 weitere Jahre bis 2030 verlängert. Sein Salär betrug da zuletzt 60 Millionen Euro pro Jahr. Wegen einer Verletzung von Isaac Hadjar bekommt als Ersatz Liam Lawson diesmal eine zweite Chance als Verstappen-Kollege am Wochenende. Wir kommen zum American Football. Da gibt es bei den Corinthian Lions nach 8 Saisonen den Abgang von Cheftrainer Max Buchstein zu beklagen. Thomas Hohenwarter, das Urgestein im Verein, hat aber viel Lob für den scheidenden Trainer.
2: Also der Max war seit 2019 bei uns, hat den Verein in einer sehr schwierigen Phase übernommen. Es war der Kader nicht so groß wie heute und der Coaching-Staff war nicht so groß wie jetzt. Und er hat die letzten Jahre den Verein Stück für Stück mit uns mit aufgebaut. Und wirklich ein sehr gutes, solides Fundament hinterlassen. Er hat uns auch immer die letzten Jahre gesagt, als Angebot hat von anderen Vereinen und immer offen und ehrlich kommuniziert, dass es einfach nicht interessant ist für ihn. Jetzt ist aber einfach etwas gekommen, eine Möglichkeit für ihn, wo er sagt, er muss das annehmen. Er hat noch einmal die Chance, etwas zu machen, was er einfach gerne angehen würde. Und wie gesagt, er hat nach der Saison das mit uns gleich kommuniziert und wir sind ihm unendlich dankbar für das, was er die letzten Jahre bei uns gemacht hat und wünsche ihm alles Gute dafür auf seinem weiteren Weg natürlich. Heißt ja nicht, dass er nicht in ein paar Jahren, wenn es wieder passt, wieder zurückkommt und wieder in irgendeiner Funktion bei uns dabei ist dann.
1: Und seit heute ist auch fix, wohin es Max Buchstein zieht. Es geht in die Steiermark zu den Giants Graz. Volleyball in Brünn in Tschechien startet morgen die Damen-EM für Österreich nach der Qualifikation aus eigener Kraft. Ein ganz besonderes, ein historisches Turnier. Auftaktgegner sind da die Serbinnen. Live zu sehen morgen übrigens ab 13.45 Uhr in ORF 1. Tennis, da läuft seit gestern auf der Anlage in Warmbad Villach ein großes Turnier der Altersklassen von über 35 für Damen und Herren. Aus Kärntner Sicht einige aussichtsreiche Vertreter und Vertreterinnen mit dabei, zum Beispiel Lukas Milonik, Rita Graf, Ernst Turner, Hannes Lienbacher, Karl Panski und Jochen Lesjak. Und das war's somit vom Radio Kärnten Sport am Donnerstag. Noch viel Vergnügen mit unserem Programm und einen schönen Abend.
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1: Einen schönen und angenehmen Donnerstagabend wünscht Ihnen Rudi Hohmann. In der ersten halben Stunde von Hits und Stars unterhalten Sie Vincent Weiss, Chiara, Joe Cocker, Cassandra Steen gemeinsam mit Adel Tawil, Kylie Minogue und zu Beginn Christina Aguilera. Die Hits und Stars zusammengestellt von Klaus Koschutnik. Ich wünsche Ihnen gute Unterhaltung.

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1: Und es geht weiter mit Musik von Albano und Romina Power. Pietro Lombardi, den Crash Test Dummies, STS, Artists of Dan, Yvonne Katterfeld, Tom Petty und zu Beginn Nick B. Ich wünsche Ihnen gute Unterhaltung.

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1: Am Mikrofon Eva Liebentritt. Online-Händler und Händlerinnen im ganzen Land beschweren sich über die neue EU-Verpackungsverordnung. Diese sieht strengere Regeln im Sinne des Umweltschutzes vor. Für die Betriebe bedeutet das aber mehr Bürokratie und Kosten mit ersten Folgen fürs Geschäft. Martin Rauter berichtet.
2: Normalerweise verschickt Martina Wächter ihre handgefertigten Geschenke von Niederösterreich aus in sämtliche EU-Länder. Wegen der neuen Verordnung hat sie den Versand aber nun nahezu gestoppt.
1: Bedeutet das aber mehr Bürokratie und Kosten mit ersten Folgen fürs Geschäft. Martin Rauter berichtet.
2: Normalerweise verschickt Martina Wächter ihre handgefertigten Geschenke von Niederösterreich aus in sämtliche EU-Länder. Wegen der neuen Verordnung hat sie den Versand aber nun nahezu gestoppt. Zu hohe Kosten,

0: Dringend notwendig, dass da was getan wird.
1: Und tatsächlich tut sich etwas auf politischer Ebene, sagt Europarechtsexperte Walter Obwexer.
2: Inzwischen hat ein Umdenken auch in der EU eingesetzt, dass die Verfolgung dieser wichtigen Ziele auch mit weniger bürokratischem Aufwand möglich sein muss.
1: Im Oktober befasst sich das EU-Parlament mit möglichen Lockerungen für kleinere Betriebe.
3: Norwegen hat seine Militärpräsenz in der Arktis nahe der russischen Grenze verstärkt. Die sogenannte Finnmark-Brigade wird um ein Artilleriebataillon, eine Flugabwehrbatterie und eine Kommunikationskompanie erweitert. Norwegens Verteidigungsministerium teilt mit, man werde jeden Zentimeter des Landes verteidigen. Bei einem Legionellenausbruch in Linz sind inzwischen 3 Menschen an der schweren Lungenentzündung gestorben. Insgesamt wurden 26 Erkrankungen registriert. Alle 24 in Oberösterreich Betroffenen mussten im Krankenhaus behandelt werden, teilweise auf der Intensivstation. Die Suche nach der Infektionsquelle läuft weiter. In Kühltürmen eines Unternehmens in Linz wurden zwar Legionellen nachgewiesen, ob sie für den Ausbruch verantwortlich sind, ist aber noch offen. Der Streit im österreichischen Frauen-Eishockey geht weiter. Nachdem 11 Spielerinnen vorläufig das Nationalteam boykottieren und vom Verband Verbesserungen und respektvollen Umgang fordern, ist man seitens des Verbandes jetzt gesprächsbereit. Gerd Prohaska berichtet.
4: Ja, die Spielerinnen haben einen 9-Punkte-Forderungskatalog vorgelegt, wo man etwa Taggeld, bessere Verpflegung, bessere Hotels und professionelleres Training fordert. Ohne konkret zu werden, signalisiert der Vizepräsident des Verbandes, Nikola Stockhammer, jetzt Gesprächsbereitschaft.
5: Was wir ausrichten können, ist, dass es eine Lösung geben wird, die alle mitnehmen wird, dass das sämtliche derzeitigen Problemlagen beseitigen wird.
4: Allerdings, die Fronten bleiben verhärtet, denn US-Legionärin Theresa Schaffzahl fordert zum einen schriftliche Zusagen, zum anderen sind die Frauen skeptisch, dass sich nachhaltig etwas ändern wird.
6: In den letzten Monaten hat sich eben leider gezeigt, dass die Menschen, die die Führung über das Frauen-Eishockey im Verband haben, vielleicht leider der Aufgabe nicht gewachsen sind.
4: In jedem Fall drängt die Zeit, 3 Monate vor der historisch ersten Teilnahme bei einer A-Weltmeisterschaft.
3: Und das waren die Nachrichten mit Eva Liebentritt. Zum Wetter.
7: Die meisten und kräftigsten Gewitter gibt es derzeit von den Fischbacher Alpen über das Nordburgenland bis ins Weinviertel. Eine heftige Gewitterzelle ist vor kurzem zum Beispiel über Mattersburg gezogen und hat hier intensiven Regen und eventuell auch Hagel gebracht. Über Nacht beruhigt sich das Wetter im Großteil des Landes. Ausnahmen sind allerdings Kärnten und die Steiermark. Hier können auch über Nacht Gewitter auftauchen. Morgen steigt im Laufe des Tages dann generell wieder die Schauer- und Gewitterwahrscheinlichkeit. Außerdem kann auch der Sturm am Abend und in der Nacht auf Samstag Probleme machen, und zwar besonders im Donauraum. Die Temperaturen, die erreichen morgen meist 20 bis 27 Grad. Am Wochenende gehen sie eine Spur zurück. So viel zum Wetter von Nathalie Auer.
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9: Nochmals einen schönen und angenehmen Donnerstagabend wünscht Ihnen Rudi Ohmann. In der ersten halben Stunde von Hits und Stars unterhalten Sie Helene Fischer, Juanes, Martin Locher, Melanie C., Jalin, Lady Gaga, Elvis Presley und zu Beginn Kiss. Die Hits und Stars zusammengestellt von Klaus Kuschutnik. Ich wünsche Ihnen gute Unterhaltung.

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1: Die Reform der Sozialhilfe in Österreich soll ab dem 1. Jänner 2027 gelten. Mit der Sozialhilfe unterstützt das Land Österreich ärmere Menschen. Sozialministerin Corinna Schumann von der SPÖ soll bald ein geplantes Gesetz zur neuen Sozialhilfe vorstellen. In Zukunft soll das Arbeitsmarktservice alle Personen betreuen, die Sozialhilfe bekommen und arbeiten können. Für diese Änderung braucht die Bundesregierung die Zustimmung von einer anderen Partei. Personen aus anderen Ländern, die erst seit kurzem in Österreich sind, sollen weniger Sozialhilfe bekommen. Sie sollen so besser Teil der österreichischen Gesellschaft werden können, meint die ÖVP. Die Stadt Wien erhöht ab Jänner 2027 bestimmte Gebühren. Wiener müssen ab dann mehr Geld bezahlen für die Müllabfuhr, die Versorgung mit Wasser und für Kanäle. Sie müssen um bis zu 4,6% mehr Geld bezahlen. Zuletzt hatte die Stadt Wien diese Gebühren im Jahr 2025 erhöht. Mit dem Geld von den höheren Gebühren sollen zum Beispiel Straßen repariert werden oder auch die Mistplätze ausgebaut werden. Das sagt die Wiener Stadtregierung. Die Parteien ÖVP und FPÖ kritisieren die höheren Gebühren. Das Musikfest FM4 Frequency Festival findet ab heute bis Samstag in der niederösterreichischen Landeshauptstadt St. Pölten statt. Bis zu 140.000 Besucher sollen zu dem Festival kommen. Es gibt aber Kritik von der Gewerkschaft Wider. Die Gewerkschaft kritisiert ein fehlendes Gesetz für Sicherheitsmitarbeiter bei Musikfesten. Ausbildungen für Sicherheitsmitarbeiter sind bei vielen Sicherheitsfirmen nicht Pflicht, kritisiert der niederösterreichische Gewerkschaftschef Horst Pammer. Auch findet es Pammer nicht gut, dass viele Sicherheitsmitarbeiter nicht gut Deutsch sprechen. Das waren die Nachrichten in einfacher Sprache, gelesen von Eva-Maria Fohn. Redaktion Raffaela Singer und Lorenz Lohr.
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2: Und es geht weiter mit Musik von Francine Jordi, Dr. Alban, Ina Regen, Phil Collins, Semino Rossi, Amanda Marshall und zu Beginn Alan Sorrenti. Ich wünsche Ihnen gute Unterhaltung.

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1: Am Mikrofon Eva Liebentritt. Einen Angriff auf den Rechtsstaat sehen Richterschaft und Justizministerin in der Affäre um gefälschte E-Mails der Richterin im Grasser-Prozess. Grassers Anwälte hatten einen Informanten tausende Euro bezahlt. In Ermittlungen der Staatsanwaltschaft hat sich der aber als Betrüger entpuppt. Jetzt rückt der Präsident der Rechtsanwaltskammer zur indirekten Verteidigung der Anwälte aus, berichtet Bernd Kuschuh.
2: Er könne zum konkreten Fall nichts sagen, sagt Rechtsanwaltskammerpräsident Armen Agutdurian, schon weil er nicht alle Fakten kenne. Aber
3: auch verurteilte Straftäter haben Anspruch auf die bestmögliche anwaltliche Vertretung. Und es ist immer das Interesse des Mandanten der Vorrang.
2: Und während die Richtervereinigung durch das Vorgehen und die Anzeige der Grasser-Anwälte gegen die vorsitzende Richterin im BUWOG-Prozess rote Linien überschritten sieht, sagt der Rechtsanwaltskammerpräsident:
3: Ich würde alle dazu auffordern, die hier Beurteilungen von außen vornehmen, das zu unterlassen, weil sie alle nicht nach meiner
2: Anwälte gegen die vorsitzende Richterin im BUWOG-Prozess rote Linien überschritten sieht, sagt der Rechtsanwaltskammerpräsident:
3: Ich würde alle dazu auffordern, die hier Beurteilungen von außen vornehmen, das zu unterlassen, weil sie alle nicht nach meiner Meinung ausreichende Informationen

0: Juni gelten neue europäische Asylregeln. Grundsätzlich bleibt das sogenannte Dublin-Prinzip bestehen, wonach meist der Staat der ersten EU-Einreise für das Asylverfahren zuständig ist. In den Alpen hat es in diesem Sommer bisher so viel Steinschlag und Felsstürze gegeben wie noch nie. Nach Angaben französischer Wissenschaftler hat es allein im Mont Blanc-Massiv 450 größere Felsstürze gegeben, zehnmal so viele wie vor 10 Jahren. In den Steinen ist gefrorenes Wasser, das wie Zement wirkt, und durch die Klimaerwärmung taut das Wasser im Gestein, Brocken lösen sich so. Im Fußball-Europacup spielen heute alle drei österreichischen Clubs auswärts. Salzburg hat vor kurzem in Schweden 1:0 gegen Mjällby gewonnen. Die Wiener Austria spielt in Portugal und Rapid in Schottland. Im Conference League-Hinspiel gegen die Hearts hoffen die Rapidler auf einen Auswärtserfolg. Aus Schottland berichtet Martin Lang.
1: Im Tynecastle Park im Westen von Edinburgh, wo Sturm Graz vor 3 Wochen 2:0 gewonnen hat, ist Rapid erstmals zu Gast, und Rapid wird von den schottischen Zeitungen sogar die Favoritenrolle zugeschrieben, Ercan Kara.
2: Fürchten tun wir uns auf jeden Fall nicht. Es gibt nichts Schöneres, als europäisch zu spielen, und um in die Ligaphase zu kommen, müssen wir die Hürde auch schaffen.
1: Ab 20:45 spielt Rapid in Edinburgh, die Wiener Austria ab 21 Uhr beim 4. der portugiesischen Liga im spektakulären Felsenstadion vom Prager Austria-Verteidiger Reini Ranftl.
3: Wir sind Außenseiter, aber eine richtig coole Aufgabe, und wir fahren nicht nur hin, dass wir uns das Stadion anschauen, sondern wir wollen auch was erreichen, und vielleicht ist was möglich.
1: Ab 21 Uhr spielt die Austria in Prager, bereits ab 18 Uhr in der Europa League Qualifikation das Spiel von Salzburg in Mjällby an der Südostküste von Schweden.
0: Und das waren die Nachrichten mit Eva Liebentritt. Zum Wetter.
4: Ein turbulenter Nachmittag und Abend war das heute in der Osthälfte mit zum Teil heftigen Gewittern. Mittlerweile hat sich das Wetter aber größtenteils beruhigt. Ein paar Gewitter gibt es derzeit aber noch im Burgenland. Heute Nacht kann es dann wieder im Süden stellenweise gewittrig werden. Sonst verläuft die Nacht vorerst ruhig. Das ändert sich dann aber tagsüber. Da steigt von der Schweiz und von Italien her die Gewittergefahr. Außerdem kann auch der Sturm morgen Abend Probleme machen, und zwar besonders im Donauraum. Das Wochenende wird dann deutlich ruhiger. So viel zum Wetter von Nathalie Auer.
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6: Nochmals einen schönen und angenehmen Donnerstagabend wünscht Ihnen Rudi Hohmann in der ersten halben Stunde von Hits und Stars. Und da halten Sie Peter Maffay und Johannes Oerding, Pupo, The Platters, James Bay, Michelle, die Hermans House Band, The Beach Boys und zu Beginn Cliff Richard. Die Hits und Stars, zusammengestellt von Klaus Koschutnik. Ich wünsche Ihnen gute Unterhaltung.

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1: Und es geht weiter mit Musik von Dialess. Christina Stürmer, Mitch Ure, Reinhard Fenrich, Michael Patrick Kelly, The Nokis, Enrique Iglesias und zu Beginn Adel Tawil. Ich wünsche Ihnen gute Unterhaltung.

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1: Am Mikrofon Eva Liebentritt. Knapp zwei Monate nach der Graz-Wahl haben sich KPÖ und Grüne auf eine Fortsetzung ihrer Koalition geeinigt. Das genaue Programm und die künftige Ressortaufteilung sollen morgen Mittag öffentlich präsentiert werden. Mit Überraschungseffekt auch für die künftigen Stadträte von ÖVP und FPÖ. Details von Barbara Schupfer.
2: Mit den Worten "Wir machen weiter" verkünden KPÖ und Grüne in Graz heute, sich auf eine Fortsetzung der Koalition geeinigt zu haben. Das soweit keine Überraschung. Spannender wird es im Detail, vor allem was die Ressortverteilung betrifft. KPÖ und Grüne wollen sich vor morgen nicht dazu äußern, auch nicht gegenüber den künftigen ÖVP-Stadträten Kurt Hohensinner und Claudia Unger bzw. René Apfelknab von der FPÖ. Man habe aber versucht, den jeweiligen Wünschen so gut es geht gerecht zu werden, heißt es. Kurt Hohensinner etwa gibt an, auch weiterhin die Ressorts Wirtschaft und Tourismus, Bildung, Gesundheit und Sport betreuen zu wollen. René Apfelknab hingegen hat vorgeschlagen, das bisherige Ressort Bürgeramt und Veterinär zu übernehmen und es um die Bereiche Marktaufsicht und Gesundheit zu erweitern. Dass er angeblich auch für die Bereiche Sport oder Wirtschaft im Gespräch sei, habe er aus der Zeitung erfahren.
1: Deutschland, Frankreich, Großbritannien und Italien fordern Israel auf, Pläne für ein umstrittenes Siedlungsprojekt im Westjordanland zurückzunehmen. Die vier Länder warnen in einem gemeinsamen Statement, dass durch das Projekt eine Friedenslösung in weitere Ferne rücke. Das israelische Bauministerium hatte am Dienstag Ausschreibungen für 1200 neue Wohneinheiten veröffentlicht, was das Westjordanland zu nehmen. Die vier Länder warnen in einem gemeinsamen Statement, dass durch das Projekt eine Friedenslösung in weitere Ferne rücke. Das israelische Bauministerium hatte am Dienstag Ausschreibungen für 1200 neue Wohneinheiten veröffentlicht, was das Westjordanland faktisch in zwei Teile

0: ähnlichen Vorfall mit einer Explosion gegeben habe. Seitens der Geschäftsführung war aber heute niemand mehr erreichbar. Der Brand konnte laut Feuerwehr rasch gelöscht werden. Mittlerweile wurde auch endgültig als Brand ausgegeben. Die schwer verletzte Person ist mit dem Rettungshubschrauber ins AKH nach Wien abtransportiert worden. Das gesamte Areal ist evakuiert worden. Mehr als 170 Personen seien von Mitarbeitern des Roten Kreuzes und einem Kriseninterventionsteam in der Mittelschule Winzendorf betreut worden. Das Landeskriminalamt hat laut Polizeisprecher Johann Baumschlager die Ermittlungen aufgenommen.
1: Heftige Unwetter haben in Norditalien für Erdrutsche, Überschwemmungen und Verkehrsbehinderungen gesorgt. Besonders betroffen sind die Lombardei und Ligurien. In Ligurien gilt inzwischen eine orange Unwetterwarnung. Weitere heftige Regenfälle und Gewitter werden erwartet. In Mailand bleiben wegen der Unwettergefahr auch morgen etwa Parks, Schwimmbäder sowie Bildungseinrichtungen geschlossen. Das waren die Nachrichten mit Eva Liebentritt. Zum Wetter.
2: Im Großteil des Landes regnet es heute Nacht zeitweise. Regenschwerpunkt liegt derzeit in Vorarlberg und in Tirol. Außerdem können auch einzelne kräftige Gewitter auftauchen, und zwar besonders in Kärnten und in der Steiermark. Morgen verläuft der Vormittag dann meist trocken. Am Nachmittag werden die Schauer und Gewitter von Italien und von der Schweiz her aber wieder häufiger und auch kräftiger. Außerdem wird es am Abend und in der Nacht auf Samstag im Flachgau und im Donauraum stürmisch. Die Temperaturen, die erreichen morgen meist 20 bis 27 Grad. So viel zum Wetter von Nathalie Auer.
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1: Herzlich willkommen zum Nachtjournal. Das sind einige der Themen heute. Die Bundesregierung ringt weiter um Dürrehilfen für Bauern. Auch heute ist es zu keiner Einigung gekommen. Israel untersucht mögliche Kriegsverbrechen der eigenen Truppen. Und drei Tote durch Legionellen in Linz. Das Wetter morgen wird zum Teil gewittrig. Aus dem Journalstudio begrüßt sie Eva Liebentritt. Nächster Tag im Koalitionsstreit um Dürrehilfen für die Landwirte und ein Klimagesetz und wieder keine Einigung. Ganzen Tag haben die drei Parteien auf Ministerebene verhandelt. Am Abend sind die Gespräche vorerst abgebrochen worden. Felix Nowak berichtet.
2: Die strittigen Punkte sind mittlerweile seit Tagen bekannt und weitgehend unverändert. Zum einen die Dürrehilfen für die Landwirtschaft. Hier ist die Gegenfinanzierung immer noch nicht geklärt. Im Gespräch sind etwa reduzierte Sozialversicherungsbeiträge und Zinszuschüsse für Betriebsmittelkredite. Beim Klimagesetz gibt es immer noch keine Formulierung, mit der sowohl Umweltministerium und ÖVP-Wirtschaftsbund als auch SPÖ und NEOS leben können, insbesondere was das Ziel bis 2040 betrifft. Dennoch berichtet Finanzminister Materbauer, SPÖ, am frühen Nachmittag von Fortschritten. Bewegung gebe es auf allen Seiten.
3: Wir sind auf der Sachebene, wir tauschen hier noch Argumente aus und schauen auch, wie Details auch technisch und gesetzlich darstellbar sind. Aber es war ein gutes Gespräch und wir kommen voran.
1: Sagt Finanzminister Materbauer von der SPÖ. Morgen soll dann weiterverhandelt werden. In Israel wird der Tod des 5-jährigen Mädchens Hind Rajab durch israelischen Armeebeschuss im Gazastreifen untersucht. Der Fall vom Jänner 2024 ist um die Welt gegangen. Er wurde zum Symbol für den Vorwurf von Kriegsverbrechen durch israelische Truppen in Gaza. Aus Israel berichtet Nikolaus Wildner.
4: Das letzte Telefongespräch der 5-jährigen Hind Rajab mit hilflosen Ersthelfern am 29. Jänner 2024 ist eines der bekanntesten und erschütterndsten Dokumente aus dem Gazakrieg. Der Panzer ist neben mir und bewegt sich. Können Sie mich bitte holen? Es wird dunkel. Ich habe Angst. Israelische Truppen hatten das Auto der Familie Hind Rajabs beschossen, wobei alle Insassen außer der 5-jährigen Hind getötet worden waren. Eine bisherige Untersuchung der israelischen Armee habe ergeben, dass das Auto holen. Es wird dunkel. Ich habe Angst. Israelische Truppen hatten das Auto der Familie Hind Rajabs beschossen, wobei alle Insassen außer der 5-jährigen Hind getötet worden waren. Eine bisherige Untersuchung der israelischen Armee habe ergeben, dass das Auto entgegen der

0: öffentlich-rechtliche Rundfunk in Ungarn stand unter der langjährigen Regierung Viktor Orbáns in der Kritik, zum Sprachrohr der Regierung geworden zu sein. Eine der ersten Amtshandlungen des neuen Premiers Peter Modja war, die Nachrichtensendungen auszusetzen. Seit heute gibt es wieder ein reguläres Nachrichtenprogramm. Katharina Wagner berichtet.
1: In der Redaktion des Senders M1 wird wieder diskutiert und recherchiert. 44 Tage lang strahlt der Ungarns öffentlich-rechtlicher Sender keine Nachrichten aus. Heute früh am ungarischen Nationalfeiertag gingen sie wieder auf Sendung. Auch Vertreter der Opposition kamen darin vor. Es darf Kritik geübt werden an der Regierung von Ungarns Ministerpräsidenten Peter Madja. In den 16 Jahren der Ära Orbán war das nicht der Fall. Madja hatte versprochen, die Unabhängigkeit der Medien wiederherzustellen. Ungarns öffentlich-rechtlicher Sender wird derzeit umstrukturiert und interimistisch geleitet. Vor Ende Oktober soll eine neue Leitung eingesetzt werden.
0: Nach dem Legionellenausbruch in Linz sind mittlerweile 3 Menschen gestorben. Insgesamt sind 26 Menschen infiziert, 2 davon sind im Ausland. Noch ist unklar, woher die Legionellen stammen. Sie lösen die Legionärskrankheit aus, eine schwere Form der Lungenentzündung. Aus Linz berichtet Christoph Kienast.
2: Nun sind also 3 Menschen an den Folgen der Legionelleninfektion gestorben. 4 weitere Erkrankte sind in der vergangenen Woche dazugekommen. Damit sind bisher insgesamt 26 Personen erkrankt. Bei 3 erkrankten Personen konnte inzwischen mikrobiologisch nachgewiesen werden, dass sie vom selben Erregerstamm betroffen sind. Bei allen anderen sind die Untersuchungen noch nicht abgeschlossen. Vergangene Woche sind bei der intensiven Suche nach der Quelle der Infektionen Legionellen in einem Kühlturm der Linz AG gefunden worden. Auch hier fehlen aber noch Untersuchungsergebnisse, ob es sich tatsächlich um die Quelle des Ausbruchs handelt. Land Oberösterreich, Stadt Linz und die Agentur für Lebensmittel- und Ernährungssicherheit AGES haben die Suche nach der Quelle noch einmal intensiviert. Dabei kommen unter anderem KI-gestützte Analyseverfahren und Satellitenbilder zum Einsatz.
0: Es war eine besondere Tempojagd, die internationale Forscher in der Milchstraße nachgewiesen haben. Dort rast ein Stern mit 90 Millionen Kilometern pro Stunde auf seiner Umlaufbahn, und zwar nahe einem schwarzen Loch, berichtet Robert Schöppel.
3: Als das Team einen schwachen Lichtpunkt im Zentrum der Milchstraße entdeckte, da schrillten die Alarmglocken, erzählt der deutsche Astrophysiker Stefan Gillesen. Nach Analyse war klar, das ist der schnellste Stern, der jemals in der Galaxis gesehen wurde.
4: Der beschleunigt bis auf sowas wie 25.000 Kilometer pro Sekunde. Ja? Also da kommt auch die Gendarmerie, die kommt da auch nicht mehr hinterher. Ja? Das ist 8% der Lichtgeschwindigkeit, ja? Das müssen Sie sich mal vorstellen.
3: Spannend ist der rasende Stern auch deshalb, weil er extrem nah am schwarzen Loch im Zentrum der Milchstraße vorbeifliegt. Die Forscher und Forscherinnen gehen davon aus, dass der Stern die Drehung dieses Massemonsters sozusagen spürt, was man als Bahnablenkung auch messen könnte. Eine solche Messung gab es noch nie. Sie wäre wohl nobelpreiswürdig.
0: Zum Sport jetzt. Im Fußball Conference League Playoff spielt gerade Rapid auswärts gegen Heart of Midlothian in Schottland. Und von dort meldet sich jetzt live unser Sportreporter Martin Lang.
5: 62. Minute und Rapid bekommt gerade das zweite Gegentor. Traumtor aus 30 Meter Entfernung ins Kreuzeck. Nichts zu halten für Niklas Hedl, also für die Oedeldorfer. Jetzt bergab 1:0 Pausenführung und jetzt innerhalb von 7 Minuten 2 Tore bekommen. 0:1, also wird noch ein harter Weg für die Oedeldorfer in die Conference League. Salzburg hat 1:0 in Mjällby in Schweden gewonnen durch ein Eigentor der Schweden in der 91. Minute. Die Wiener Austria liegt gerade in Prag in Portugal zu Beginn der zweiten Hälfte 0:1 zurück. Und in der Formel 1 hat Max Verstappen seinen Vertrag beim Red Bull Team bis 2030 verlängert. Und bei der Pferdesportweltmeisterschaft in Aachen wird Österreich Springreitteam im Teambewerb heute 24. Und im Fußball-Europacup, wie gesagt, Rapid im Moment nach 1:0-Führung 1:2 zurück.
0: Martin Lang hat live aus Schottland berichtet. Und jetzt sagt uns noch Nathalie Auer, wie das Wetter wird.
6: Teilweise nass geht es durch die Nacht. Im Moment regnet es von Vorarlberg über Tirol bis Kärnten. In den nächsten Stunden wird uns der Regen dann noch weiter im Osten erreichen. Und außerdem können von Italien und Slowenien her einzelne kräftige Gewitter durchziehen. Wie geht es morgen weiter? Meist ist es bewölkt und vor allem am Nachmittag steigt von Westen her die Gewittergefahr. Und mit den Gewittern sind am Abend besonders

0: Im Flachgau und im Donauraum gefährliche Sturmböen möglich. Davor wird es mäßig warm, bei meist 20 bis 27 Grad.
1: Danke, Nathalie Auer. Und das war das heutige Nachtjournal mit Eva Liebentritt im Studio. Verbringen Sie noch einen angenehmen Abend.
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1: Am Mikrofon Eva Liebentritt. Wegbrechende Werbeerlöse setzen die heimische Medienlandschaft immer mehr unter Druck. Zusätzliche Mittel für die Zustellung hat Vizekanzler Babler von der SPÖ vor genau einem Monat angekündigt. Jetzt gibt es dafür allerdings deutlichen Gegenwind aus zwei Bundesländern und aus der eigenen Partei. Knackpunkt ist die Förderung von Gratiszeitungen. Felix Nowak berichtet.
2: Von OE24 und heute bis hin zu Mein Bezirk. Gratiszeitungen sollen die neue Zustellförderung explizit nicht bekommen. Die Betroffenen laufen Sturm im Begutachtungsverfahren, aber auch zum Teil in der eigenen Berichterstattung. Unterstützung bekommen sie jetzt aus dem SPÖ-regierten Burgenland und aus Niederösterreich, wo neben ÖVP und FPÖ auch die SPÖ Änderungen verlangt. Der Ausschluss von Gratiszeitungen sei unverständlich und unfair, heißt es da. Er stehe der Medienvielfalt entgegen. So sieht das auch Friedrich Dunkel vom Verband der Regionalmedien.
3: Es besteht natürlich ein gewisses Risiko, dass sich manche Mitglieder aus sehr entlegenen Regionen zurückziehen, weil dort der Vertrieb auch am teuersten ist.
2: Im Medienministerium wird auf andere Förderschienen verwiesen, die aufgestockt werden. So hätten künftig alle Medien mehr Möglichkeiten für Förderungen.
1: Bei dem schweren Erdbeben in Kolumbien vor zwei Wochen ist die Zahl der Toten jetzt auf 319 gestiegen. Über 4.500 wurden verletzt und 260 Menschen gelten weiterhin als vermisst. Die kolumbianische Regierung hat für 15 Departamentos einen 30-tägigen Notstand ausgerufen. Damit kann unter anderem schneller Geld für Nothilfe und Wiederaufbau mobilisiert und staatliche Mittel umgeschichtet werden. Unwetter haben am Abend in weiten Teilen Österreichs zu zahlreichen Feuerwehreinsätzen geführt. Besonders betroffen war Niederösterreich. Allein im Bezirk Bruck an der Leitha wurden mehr als 230 Einsätze verzeichnet. Heftiger Regen ließ Straßen und Keller überfluten. Ein Mensch musste aus einem Fahrzeug gerettet werden, das im Hochwasser eingeschlossen war. Und im Fußball-Europa-League-Playoff gewinnt Salzburg gegen Mjällby mit 1:0 in Schweden. In der Conference League verliert die Wiener Austria auswärts gegen Sporting Braga mit 0:2 und Rapid erreicht im Hinspiel bei Hull of Midlothian ein 2:2 Unentschieden. In Schottland Martin Lang.
4: Nach einer starken ersten Hälfte, in der Rapid Chancen vergibt, durch Rojo per Kopf in Führung geht, ist Rapid in der zweiten Hälfte nicht ganz da am Beginn, bekommt zwei Gegentore durch Josh McCabe, abgefälscht von Rojo, und dann ein Weitschusstor von James Wilson, da gab es für Hedel nichts zu halten, und dann gleich der kurz zuvor eingewechselte Niki Wurmbrand aus nach Assist von Beilitz, und die Hütteldorfer retten einmal ein Unentschieden im Tyne Castle Park fürs Rückspiel nächste Woche Donnerstag in Wien. Salzburg gewinnt auswärts in Mjällby an der Südostküste von Frankreich, der kurz zuvor eingewechselte Niki Wurmbrand aus nach Assist von Beilitz, und die Hütteldorfer retten einmal ein Unentschieden im Tyne Castle Park fürs Rückspiel nächste Woche Donnerstag in Wien. Salzburg gewinnt auswärts in Mjällby an der Südostküste von Schweden mit 1:0 durch ein

0: Italien her. Morgen gibt es am Vormittag dann ein paar trockene Stunden. Am Nachmittag werden die Schauer und Gewitter dann von Westen her wieder mehr. Und mit den Gewittern frischt im Flachgau und im Donauraum am Abend stürmischer Wind auf. Die Temperaturen, die steigen morgen meist auf 20 bis 27 Grad. So viel zum Wetter von Nathalie Auer.
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2: Heute ist Freitag, der 21. August. Aus dem Nachrichtenstudio begrüßt sie Eva Liebentritt. Online-Händler und Händlerinnen im ganzen Land beschweren sich über die neue EU-Verpackungsverordnung. Diese sieht strengere Regeln im Sinne des Umweltschutzes vor. Für die Betriebe bedeutet das aber mehr Bürokratie und Kosten mit ersten Folgen fürs Geschäft. Martin Rauter berichtet.
3: Normalerweise verschickt Martina Wächter ihre handgefertigten Geschenke von Niederösterreich aus in sämtliche EU-Länder. Wegen der neuen Verordnung hat sie den Versand aber nun nahezu gestoppt. Zu hohe Kosten, zu viel Zettelwirtschaft.
4: Es sind ein paar hundert Pakete im Jahr, die jetzt weniger anfallen für uns und natürlich auch ein paar tausend Euro Umsetzung, die wir jetzt umfallen.
3: Den Ärger kann Anna Leitner von Global 2000 zwar verstehen, sie betont aber das Ziel der Verordnung.
5: Wir gehen unter in der Verpackungsflut und deshalb ist auch dringend notwendig, dass da was getan wird.
3: Und tatsächlich tut sich etwas auf politischer Ebene, sagt Europarechtsexperte Walter Obwexer.
6: Inzwischen hat ein Umdenken auch in der EU eingesetzt, dass die Verfolgung dieser wichtigen Ziele auch mit weniger bürokratischem Aufwand möglich sein muss.
3: Im Oktober befasst sich das EU-Parlament mit möglichen Lockerungen für kleinere Betriebe.
2: Der Untreueprozess gegen den zurückgetretenen Linzer Bürgermeister Klaus Luger von der SPÖ wird heute fortgesetzt. Luger soll im Zuge der Brucknerhaus-Affäre ein Rechtsgutachten im Wert von rund 19.000 Euro missbräuchlich für eigene Zwecke in Auftrag gegeben haben. Trotz des Eingeständnisses seines großen Fehlers plädierte Luger auf nicht schuldig. Ein Urteil wird für heute erwartet. Der Ukraine steht heuer mit 80 Millionen Tonnen Weizen wieder ein sehr gutes Jahr der Ernte bevor. Das Problem dabei ist, dass die ukrainischen Bauern derzeit praktisch nicht in der Lage sind, Agrarprodukte zu exportieren, weil Russland durch Beschuss unter anderem die drei Häfen im Großraum Odessa außer Gefecht gesetzt hat. Aus Kiew berichtet Christian Werschütz.
7: Die drei Häfen im Großraum Odessa sind nicht das erste Mal seit Kriegsbeginn blockiert. Trotzdem ist die Lage im August 2026 deutlich schwieriger für Exporte als vor 4 Jahren. Einerseits sind die Zerstörungen größer und zweitens ist die Grenze zu Polen im Westen für Getreideexporte de facto gesperrt, weil polnische Bauern die ukrainische Konkurrenz fürchten. Ein weiterer Faktor ist die enorme Trockenheit in weiten Teilen Europas, obwohl die Ukraine selbst davon nicht direkt betroffen ist, betont in Kiew Alex Lisitsa, der 100.000 Hektar bewirtschaftet.
8: Donau ist momentan wegen Trockenheit nicht transportierbar und zwei Brücken sind so gut wie zerstört, um einfach mal Donauhäfen zu erreichen.
7: Die Ukraine braucht somit so rasch wie möglich offene Häfen, doch noch ist der internationale Druck auf Russland gering, das der weltgrößte Exporteur von Getreide ist.
2: In Wien steigen ab Jänner die Gebühren für Wasser, Kanal und Müll um bis zu 4,6%. Grund dafür ist die Inflation. Die Tarife werden entsprechend dem Valorisierungsgesetz angepasst. Lukas Lattinger berichtet.
9: Ein Kubikmeter Wasser kostet ab Jänner 2,37 Euro, also 10 Cent mehr als bisher. Beim Kanal steigt der Preis um 11 Cent. Die Müllgebühr wird um 4,5% angehoben. Für einen durchschnittlichen Haushalt steigt die Belastung um etwa 20 bis 30 Euro pro Jahr. Ein Jänner 2,37 Euro, also 10 Cent mehr als bisher. Beim Kanal steigt der Preis um 11 Cent. Die Müllgebühr wird um 4,5% angehoben. Für einen durchschnittlichen Haushalt steigt die Belastung um etwa 20 bis 30 Euro pro Jahr. Einzig die Parkgebühren werden nicht

0: ÖVP-Obmann Markus Fiegl spricht wiederum von einer neuen Belastungswelle und beziffert die Mehrbelastung für Haushalte und Betriebe mit rund 42 Millionen Euro.
1: 5 Tage lang haben 2 Fischer aus Mexiko in einer Kühlbox auf dem offenen Meer überlebt. Ihr Fischerboot hat einen Schiffsbruch erlitten. Sie hatten nur mehr Zeit, die Box zu leeren und hineinzuklettern. Ohne Wasser und Essen sind sie auf dem Wasser getrieben. Bei einer groß angelegten Rettungssuche sind die Männer dann schließlich gefunden worden, gut 240 Kilometer vor der mexikanischen Küste. Soweit die Nachrichten und jetzt das Wetter.
2: Regnerisch verläuft die Nacht im Großteil des Landes. Einzelne Gewitter gibt es in den kommenden Stunden am ehesten von der Schweiz oder von Italien her. Tagsüber klingt der Regen dann vorübergehend ab. Auflockern wird es aber kaum. Am Nachmittag geht es dann von Westen her wieder los mit den Schauern und Gewittern. Stellenweise sind auch Unwetter möglich, und zwar besonders am Abend vom Flachgau bis Niederösterreich, denn hier können Sturmböen Probleme machen. Die Temperaturen erreichen meist 20 bis 27 Grad. So viel zum Wetter von Nathalie Auer.
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1: Am Mikrofon Sebastian Rosenauer, es ist 1 Uhr. Kein Kanufahren mehr in der Ötztaler Ache. Grund ist offenbar eine zu hohe Bakterienbelastung. Die Behörden haben im Bereich von der Brandachbrücke talauswärts ein Befahrungsverbot verhängt. Auch Baden ist nicht empfohlen. Vor 3 Wochen ist in Sölden die Kläranlage von einer Mure beschädigt worden. Seither wird das Wasser nur grob gereinigt und ungefiltert in die Ache geleitet. Österreich und Deutschland werden weiterhin die Grenzen kontrollieren, obwohl das in der EU eigentlich nicht vorgesehen ist. Deutschland will noch bis März 2027 die Grenzen zu allen Nachbarstaaten überwachen, berichtet aus Berlin Andreas Jölli.
2: Aus einer Ausnahmeregelung wird ein Dauerzustand. Deutschland schottet sich weiter ab. Innenminister Alexander Dobrindt sagt, zum Zurückdrängen der illegalen Migration brauche es weiterhin Kontrollen. Auch Österreich sieht Kontrollbedarf. Innenminister Gerhard Karner spricht aber lieber von Grenzraumkontrollen.
3: Grenzraumkontrollen wird es auch in Zukunft geben, weil wir gesehen haben, dass die äußerst effektiv sind.
2: Grenzkontrollen widersprechen allerdings der in der EU vereinbarten Reisefreiheit und sind nur bei außergewöhnlichen Umständen erlaubt. EU-Migrationskommissar Magnus Brunner drängt seit Wochen auf ein schrittweises Beenden und verweist auf die Erfolge des reformierten EU-Migrationssystems.
4: Es geht in die richtige Richtung und ich bin der Meinung, dass jetzt langsam der Zeitpunkt gekommen ist, dass wir schrittweise diese Binnengrenzkontrollen aufheben.
2: Österreich kontrolliert weiter, vor allem zu den östlichen Nachbarn, Deutschland hingegen alle seine Grenzen, jene zu Österreich bereits seit mehr als 10 Jahren.
1: Und im Fußball-Europa-League-Playoff gewinnt Salzburg 1:0 in Schweden. Die Austria verliert in der Conference-League-Quali 0:2 in Portugal und Rapid schafft ein 2:2 in Schottland. Martin Lang.
5: Durch ein Kopftor von Rojao führt Rapid zur Pause in Edinburgh gegen die Hearts 1:0, bekommt aber binnen 7 Minuten in Hälfte 2 Gegentore und es reicht noch zum Ausgleich durch Niki Wurmbrand, Rapid-Torhüter Niklas Hedl.
6: Die Atmosphäre war überragend, leider nicht das Ergebnis jetzt im Endeffekt. Wir hätten noch, vielleicht mit einem Sieg heimfahren wollen, aber mit einem 2:2 ist trotzdem nichts verloren.
5: 2 Gegentore bekommt auch die Wiener Austria in Portugal, verliert 0:2 in Prager. Dabei hält Torhüter Shahin Radlinger sogar einen Elfmeter, aber das zweite Gegentor gibt es in der 88. Minute und Salzburg gewinnt 1:0 in Melbourne, Schweden durch ein Eigentor der Schweden, Salzburg-Trainer Danny Röhl.
7: Wir sind nicht zufrieden mit unserer Leistung. Ich glaube, das ist genau das, was wir auch brauchen. Ja, wir wollen besser werden, um große Ziele dieses Jahr zu erreichen.
5: Für Salzburg und die Wiener Austria sind die Rückspiele nächsten Donnerstag, für Rapid in Wien am Mittwoch gegen Hartov Midlothian.
1: Jetzt zum Wetter mit Nathalie Auer.
8: Weiterhin sind einige Regenschauer unterwegs, dabei kann es überall nass werden. Außerdem sind auch einzelne Gewitter möglich, am wahrscheinlichsten sind sie in Kärnten und in der Steiermark. Am Vormittag gibt es dann ein paar trockene Stunden, die Sonne, die zeigt sich wenn überhaupt aber nur vorübergehend. Am Nachmittag steigt dann von der Schweiz und von Italien her wieder die Gewittergefahr. Und in Gewitternähe sind auch gefährliche Sturmböen möglich, und zwar besonders am Abend im Flachgau und im Donauraum. Es wird mäßig warm heute, bei meist 20 bis 27 Grad.
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1: Im Studio Sebastian Rosenauer, es ist 2 Uhr. Nach dem Kabelbrand in Wien vergangene Woche kommen jetzt zusätzliche Zugverbindungen zum Flughafen. Die S-Bahn-Stammstrecke ist ja nach einem Feuer am Praterstern gesperrt. Ab heute gibt es deshalb alle 15 Minuten einen Zug vom Wiener Hauptbahnhof Richtung Flughafen. Ursula Köhler.
2: Ab sofort gibt es neben den bestehenden Railjet- und IC-Zügen zum Flughafen in Schwechat auch zusätzliche Rex-Verbindungen ab dem Wiener Hauptbahnhof. Der bereits eingerichtete Schienenersatzverkehr zwischen Wien-Mitte und Geiselbergstraße bleibt aufrecht. Ab dort bis zum Flughafen und nach Fischamend steht dann die S7 bereit. Und ab 7. September geht die S7 dann wieder wie geplant von und bis Wien-St. Max. Der CAT hat seinen Verkehr als CAT by Bus wieder aufgenommen und zusätzlich gibt es dann ab 5. September noch weitere Busverbindungen zum Flughafen. Trotz all dem werden Fahrgäste gebeten, für ihre Reise Richtung Flughafen Schwechat mehr Zeit einzuplanen und sich über die Verbindungen möglichst genau zu informieren.
1: Wir haben uns lückenlos richtig verhalten, findet Grassers Anwalt Dieter Böhmdorfer in der Affäre um gefälschte E-Mails. Dass eine Anzeige wegen Bestechlichkeit gegen die Grasser Richterin ein Angriff auf den Rechtsstaat gewesen sei, weist er gegenüber dem ORF vehement zurück. Bernd Kuschuh berichtet.
3: Seine Anzeige gegen die Grasser Richterin sei kein Angriff auf den Rechtsstaat gewesen, im Gegenteil, formuliert Grasser Anwalt Dieter Böhmdorfer.
4: Ich behaupte, dass wir uns von A bis Z lückenlos richtig verhalten haben.
3: Er habe auch erreicht, dass vertraulich ermittelt wird, damit die brisanten Ermittlungen gegen die Richterin nicht bekannt werden.
4: Wir haben damit auch erreicht, dass nicht unnötiges Porzellan zerschlagen wird und dass nicht unnötig in die Persönlichkeitsrechte der Richterin eingegriffen wird.
3: Auf die Frage, ob Zahlungen von über 20.000 Euro den nun aufgedeckten Schwindler zu E-Mail-Fälschungen und falschen Vorwürfen motiviert haben könnten, sagt Böhmdorfer.
4: Natürlich nicht, weil er ist ja in einem ersten Schritt aktiv an Dr. Eineter herangetreten, hat sofort E-Mails beigelegt.
3: Im Übrigen habe die Staatsanwaltschaft 3 Gutachten und 1 Jahr Ermittlungen gebraucht, bis klar war, dass es sich um einen Schwindler handelt.
1: Mit ChatGPT eine Bank überfallen, das hat ein 23-Jähriger im US-Bundesstaat Nebraska versucht. Der Chatbot hat ihm aber offenbar nicht gesagt, dass er eine Maske tragen sollte, wenn er nicht erkannt werden will. Der Mann ist von den Überwachungskameras gefilmt worden, wie er eine Angestellte mit einer Waffe bedroht und knapp 8.000 Euro erbeutet hat. Er ist zu 10 Jahren Haft verurteilt worden. Und jetzt zum Wetter mit Nathalie Auer.
5: Auch in den kommenden Stunden haben wir es verbreitet regnerisch. Gewitter ziehen aber nur einzelne im Süden durch. Am Vormittag klingen die Schauer und Gewitter dann vorübergehend ab. Am Nachmittag kommen dann von der Schweiz und von Italien her aber wieder Schauer und Gewitter herein. Und die können heftig ausfallen mit intensivem Regen. Außerdem sind auch gefährliche Sturmböen möglich mit Spitzen um und über 90 Kilometer pro Stunde. Und zwar am Abend vom Flachgau bis Niederösterreich. Die Temperaturen, die erreichen heute meist 20 bis 27 Grad.
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